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1: Um 7 Uhr mit Claudia Drews. Bundesaußenminister Wadephohl hat die neuen Strafmaßnahmen gegen Russland als angemessen und notwendig bezeichnet. Die Bundesregierung macht Moskau für den gescheiterten Drohnenangriff am Flughafen Leipzig-Halle verantwortlich. Aus Berlin, Jim Bob Nikschas.
2: Klar, hart, aber nicht überzogen. So ist für Wadephohl die Reaktion der Bundesregierung auf den Angriff am Leipziger Flughafen, sagte er am Abend in den ARD-Tagesthemen. Man sei unglücklich darüber, dass Russland einen derart feindseligen Kurs gegenüber Europa und Deutschland eingeschlagen habe. Jetzt muss unter anderem das russische Generalkonsulat in Bonn schließen. Die Kontrollen für Russen bei der Einreise nach Deutschland werden verschärft. Die Regierung sieht nach ersten Ermittlungen genügend Anhaltspunkte dafür, dass der russische Geheimdienst hinter dem Anschlagsversuch mit Sprengstoffdrohnen am Leipziger Flughafen steckt. Kein Einzelfall, hat Bundesinnenminister Alexander Dobrindt von der CSU am Abend betont. Er geht davon aus, dass Deutschland das Ziel weiterer sogenannter hybrider Angriffe aus Russland ist. Kritik kam von den Linken und von der AfD. Deren Außenpolitiker Markus Frohnmeier sagte, es sei ohne weitere Belege zum jetzigen Zeitpunkt unseriös, Schuldige zu benennen.
1: Die Bundesregierung will ihre Pläne für die Einkommensteuer voranbringen. Der Entwurf aus dem Finanzministerium soll heute im Kabinett beschlossen werden. Mit der Reform will Finanzminister Klingbeil vor allem Haushalte mit kleinen und mittleren Einkommen sowie Familien mit Kindern entlasten. Er spricht von jährlich etwa 10 Milliarden Euro. Im Gegenzug soll mehr Geld von sehr hohen Einkommen abfließen. Dafür soll unter anderem der Spitzensteuersatz früher greifen. Weiteres Thema im Kabinett ist das neue Kita-Gesetz. Es sieht vor, dass alle Vierjährigen auf ihren Sprach- und Entwicklungsstand getestet und bei Bedarf entsprechend gefördert werden. Im Hamburger Stadtteil St. Pauli sind gestern Abend auf dem Gelände des alten Schlachthofs zwei Männer erschossen worden. Die Polizei hat in der Nacht nach möglichen Tätern gefahndet, bisher ohne Erfolg. Aus Hamburg, Elias Bartel.
3: Zeugen hörten gestern Abend Schüsse hier in der Lagerstraße und alarmierten die Polizei. Die rückte mit einem Großaufgebot an und fand in einem Gebäude des alten Schlachthofs erst einen schwerverletzten Mann und dann noch einen zweiten. Beide wurden nach Ende der Information angeschossen. Die Polizisten leisteten noch erste Hilfe, bis wenig später auch zwei Notärzte dazu kamen. Ins Gebäude selbst konnten die Rettungskräfte zunächst aber nicht, weil unklar war, ob sich der Schütze noch da drin verschanzt hatte. Einen der Männer brachten sie noch in einen Rettungswagen, wo er dann starb. Der andere Mann erlag im Gebäude seinen Verletzungen. Die Ermittlungen wurden jetzt hier von der Mordkommission übernommen, zusammen mit der Abteilung für Kapitaldelikte von der Staatsanwaltschaft. Und was das Motiv angeht, da ist bisher noch alles offen.
1: Nach der Sabotage am Stromnetz in Südbrandenburg sucht die Polizei vor Ort weiter nach Spuren. Noch gibt es keine offiziell bestätigten Fortschritte bei den Ermittlungen. Der oder die Täter wollten offenbar nahe dem Kohlekraftwerk Jentschwalde Kurzschlüsse erzeugen. Zu Stromausfällen kam es aber nicht. Seit der Nacht läuft ein ähnlicher Großeinsatz in NRW. Es geht um mögliche Sabotage an einem Umspannwerk im Rhein-Erft-Kreis. Die Polizei sprach am frühen Morgen von einer vorsätzlich herbeigeführten Störung. Man gehe von einer Straftat aus. Im Lauf des Tages soll es zu den Vorfällen in Brandenburg und NRW nähere Informationen geben. Im DFB-Pokal der Männer steht heute die letzte Erstrundenpartie an. Zweitligist VfL Osnabrück empfängt Rekordmeister Bayern München. Gestern Abend ist der Hamburg-Eimsbüttler Ballspielclub aus der Oberliga gegen den Bundesligisten Borussia Dortmund ausgeschieden. Trotz des 0:5 waren am Ende beide Teams zufrieden, berichtet Jan Möller aus dem Volkspark.
4: Fast 46.000 Fans waren im Volksparkstadion dabei. Die meisten bejubelten fast jede gelungene Aktion des Außenseiters, der über eine halbe Stunde lang ohne Gegentreffer blieb. Erst durch ein Eigentor ging Dortmund in Führung. Danach ging's zwar fix, zur Pause stand schon 0:4, aber in der zweiten Hälfte ließen die Eimsbütteler nur noch einen weiteren Treffer zu. Einer der schönsten Momente des Abends dann nach dem Abpfiff. Beide Teams posierten noch auf dem Platz für ein gemeinsames Foto. Und die Eimsbütteler feierten dann noch im Stadion bis in den frühen Morgen. Am Sonntag geht's für sie weiter, dann wieder in der Hamburger Oberliga mit einem Auswärtsspiel in Buchholz.
1: Und das waren die Nachrichten.
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6: Das Wetter im Nordwesten. Derzeit ist es hier bei uns in Oldenburg bedeckt bei einer Temperatur von 12 Grad. Und ab dem Vormittag wird es dann zumindest heute so langsam auflockern. Am Nachmittag ist heute leider mittelstarker Regen gemeldet. Und dort wird es also auf jeden Fall ein bisschen nasser werden. Bei einer Höchsttemperatur von 21 Grad. In der Nacht ist es dann wieder trocken, die Temperaturen dort um die 14 Grad. Ehe es morgen dann morgens zunächst erstmal mit Regen losgehen wird. Auch ansonsten wenig Sonne und am Nachmittag erneut wieder nass mit maximal 20 Grad.
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6: Auf den Fernstraßen ist soweit alles frei, deswegen wechseln wir direkt weiter hinein hier bei uns ins Stadtgebiet und landen in der Donnerschwerstraße. Diese ist zwischen der Tarstrupper Straße und der Karlstraße gesperrt und zusätzlich aktuell dann auch nochmal zwischen dem Kuhlenweg und der Buttjadinger Straße. Heißt also, dass dort die Auf- und die Abfahrten der Nordtangente logischerweise ebenfalls gesperrt sind. Ansonsten gibt es hier bei uns in Oldenburg weitere Dauerbaustellen, aktuell in der Twebeker Tredde, in der Alexanderstraße und in der Tierpetstraße. Neben den ganzen Baustellen ist es so, dass in Oldenburg auch am heutigen Morgen direkt wieder zwei Blitzer auf sie warten. Heute einmal im Brookweg und ein zweiter dann nochmal in der Hundsmühler Straße. Wir von Oldenburg 1 wünschen trotzdem eine gute, angenehme Fahrt. Kommen Sie also gut rein, hier bei uns jetzt in den Mittwochmorgen. Für Sie im Studio ist Nico Seekom. Das Ganze natürlich nicht ohne musikalische Begleitung. Die holen wir uns gleich tatsächlich erstmal von EBBO Sound Machine und vorher noch einmal ein Klassiker von Huey Lewis and the News.

Frische Musik am Morgen, die Ibibio Sound Machine hier bei uns auf Oldenburg 1. Und bei uns haben wir heute natürlich neben frische Musik auch noch ein paar frische Themen vorbereitet. So nämlich unter anderem ein Blick hier bei uns um 8.40 Uhr auf das Campushandwerk. Dort geht es um die Schüler, die sich dort nämlich tatsächlich für eine Ausbildung im Handwerk entscheiden und sich dort eben bei der Handwerksschule eben ein kleines bisschen informieren können. Mehr dazu hier bei uns um 8.40 Uhr dann in der Sendung. Außerdem geht's hier bei uns gleich weiter in einer knappen halben Stunde mit dem Café Caro. Das befindet sich in der Alexanderstraße und bietet halt eben nicht nur diverse Heißgetränke an, sondern eben auch ganz wichtig Beratung und auch Besteck für Drogenkonsum. Heißt also, ist eine Anlaufstelle für Menschen mit Suchterkrankungen, die hier halt eben niedrigschwellige Unterstützung in Anspruch nehmen können. Mehr dazu hier bei uns dann gleich um 7.40 Uhr in der Sendung. Bis dahin starten wir erstmal ganz entspannt musikalisch rein und landen in dem Fall bei einem Star der Anfang 2010er, Ende 2000er, Lady Gaga zusammen mit Alejandro.

The Animals, zusammen House of the Rising Sun, hier bei uns am Morgen auf Oldenburg 1. Und bei uns ist es so, dass wir natürlich nicht für Sie nur morgens aktiv sind, sondern heute natürlich auch in den Abendstunden noch ein bisschen was geplant haben. So nämlich unter anderem heute eine aktuelle Ausgabe von Radio Globale. Dort gibt's dann Musik und vor allem auch Gäste aus aller Welt am heutigen Abend bei uns im Radio dann ab 19 Uhr. Neben dem Radio sind wir für Sie allerdings wie immer natürlich auch nochmal im TV aktiv und zwar dort aktuell mit einer Ausgabe von Gesichter des Sports. Ab 20.10 Uhr hat Bernd Teuber dann in dem Fall gleich mehrfache deutsche Meister bei ihm zu Gast, unter anderem Olga Köppen, außerdem Andreas Kuhlen und auch Michael Hollmann, die setzen sich dann um 20.10 Uhr bei ihm auf die Couch. Zu sehen ist das Ganze, wie immer natürlich entweder ganz normal in der Flimmerkiste oder falls Sie Lust haben, können Sie bei uns natürlich auch gerne im Netz mit dabei sein, nämlich dort dann unter www.o1.de. Da gibt es dann also entsprechend den Livestream zum TV und notfalls natürlich auch das Webradio. Wir wünschen auf jeden Fall viel Spaß, auch heute wieder zusammen mit Ihrem Lokalsender Oldenburg 1 und gleich über uns in 3 Minuten mit den Lokalnachrichten.

0: Und somit ist es mittlerweile Punkt 19:30 hier bei uns am Morgen auf Oldenburg 1. Hier geht's weiter mit Nachrichten direkt aus der Stadt. Heute zusammen mit Malte Sotalbas.
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2: Heute tagt der Ausschuss für Finanzen und Beteiligungen. Neben einer Einwohnerfragestunde werden unter anderem Anträge für höhere Gehälter im Beamtenstatus diskutiert. Los geht es für den Ausschuss für Finanzen und Beteiligung heute um 17 Uhr in der Alten Flybar. Letzte Woche Donnerstag legte die öffentliche Oldenburg den Grundstein für ihr neues Direktionsgebäude. Die Vorbereitungen für den Neubau des 70 Jahre alten Standorts in der Moselstraße laufen bereits Frühjahr 2025. Zu den Gästen gehörte unter anderem der niedersächsische Finanzminister Gerald Heere und Oldenburgs Oberbürgermeister Jürgen Krogmann, der sich über das klare Bekenntnis zum Standort im Herzen Oldenburgs freut. Der Neubau soll im Herbst 2028 fertiggestellt werden. Ab sofort ist im Elisabeth-Anna-Palais die neue Ausstellung Hein Bohlen – Malerei und Holzschnitt zu sehen. Zu seinem 80. Geburtstag zeigt die AG Kunst eine große Auswahl Bohlens Gemälde, Farbholzschnitte und Fotoarbeiten aus 4 Jahrzehnten. Im Mittelpunkt seiner Kunst steht die Auseinandersetzung mit Landschaft und verbindete Elemente mit dem Expressionismus. Die Hein Bohlen Ausstellung ist noch bis zum Januar im Elisabeth-Anna-Palais zu sehen.
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0: Tja, liebe Kinder, der Sommer ist vorbei. Derzeit ist es hier bei uns in Oldenburg bedeckt bei einer Temperatur von 12 Grad. Und ab dem Vormittag lockert es dann zumindest für den Moment ein bisschen auf. Der Nachmittag, der sieht hingegen leider auch schon wieder relativ mies aus. Mittelstarker Regen wartet dort auf uns. Auch dort ist es logischerweise wieder ein bisschen bewölkter bei einer Höchsttemperatur von 21 Grad. In der Nacht ist es dann trocken, die Temperaturen dort dann um die 14 Grad, ehe wir morgen dann zunächst leider auch wieder erstmal regnerisch reinstarten. Ansonsten tagsüber wenig Sonne und am Nachmittag wird es dort ebenfalls wieder nass werden, dort dann bei maximal 20 Grad.
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0: Die Fernstraßen sind derzeit frei. Dafür gibt es hier bei uns in Oldenburg gerade in der Donnerschwerstraße aktuell einen ganz schönen Flickenteppich. Aktuell unter anderem gesperrt zwischen der Tastrupper Straße und der Karlstraße und zusätzlich zwischen dem großen Kuhlenweg und der Buttjadinger Straße. Heißt also, dass das dann dort auch für die Auf- und Abfahrten der Nordtangente gilt. Weitere Dauerbaustellen sind ansonsten in der Twebeker Trede zu finden, Alexanderstraße, Tirpitzstraße und auch in der Ziegelhofstraße wird leider immer noch gebaut. Ansonsten haben wir hier bei uns in Oldenburg neben Baustellen natürlich auch Blitzer, 2 Stück davon jetzt auch am frühen Morgen. Deswegen besondere Vorsicht heute bitte einmal im Brookweg und außerdem in der Hundsmühler Straße. Wir von O1 wünschen trotzdem eine gute, angenehme Fahrt. Kommen Sie also gut und entspannt rein. Hier bei uns jetzt in den Mittwochmorgen das Ganze mit Depeche Mode.

0: Und wir wollen zusammen mittlerweile einen Blick werfen in die Alexanderstraße. Und zwar genauer gesagt ins Café Caro. Da gibt es nämlich nicht nur diverse Heißgetränke, sondern zum Beispiel auch Beratung und auch Besteck für Drogenkonsum. Ist insgesamt eine Anlaufstelle für Menschen mit Suchterkrankungen, die hier eben niedrigschwellig Unterstützung in Anspruch nehmen wollen. Wir selber waren vor Ort und zwar in Form von Tjom Radke. Er hat sich die Einrichtung einmal angeschaut und auch mit der Einrichtungsleitung Valeska Kämpfer gesprochen.
1: Ich befinde mich aktuell in der Alexanderstraße vorm Café Caro. Das ist eine niedrigschwellige Anlaufstelle für Suchtkranke. Man kann hier einfach reinlaufen. Was genau niedrigschwellige Anlaufstelle eigentlich bedeutet, das wollen wir jetzt mal herausfinden. Geh mal zum Tresen. Einfach nur schönen Tag, Valeska. Wir haben schon mal vorher geschnackt. Zuallererst, wie sieht eigentlich so ein ganz normaler Tag bei euch eigentlich aus?
2: So einen ganz normalen Tag gibt es eigentlich gar nicht. Was aber immer gleich ist, wir öffnen um 9 Uhr unsere Tür für unsere Besucherinnen und Besucher. Und dann schauen wir mal, was passiert. Wir haben immer schon vorbereitet Kaffee, Tee und ein Kaltgetränk, dass wir einfach so eine gemütliche Atmosphäre schaffen können. Unsere Leute können herkommen, sich hinsetzen, einen Kaffee trinken und erstmal einigermaßen in Ruhe in den Tag starten. Einige kommen von zu Hause, einige waren schon lange unterwegs oder saßen schon bei ihrem Substitutionsarzt und kommen dann bei uns zusammen, um zum Teil auch den ganzen Tag bis 17 Uhr bei uns zu verbringen. Und in dieser Zeit kann alles passieren, vom medizinischen Notfall über psychische Krisen, über einfach ganz normale Alltagsgespräche. Hier werden Karten gespielt, die Leute treffen sich, verabreden sich. Und wir begleiten das und stehen im Fall der Fälle für Beratung und Unterstützung bereit.
1: Wenn man jetzt hier an den Tresen kommt und sagen wir mal, ich hätte ein Suchtproblem und was für Hilfsangebote könnte ich hier so wahrnehmen?
2: Angefangen von einer Beratung, wo du überhaupt welches allgemeine Hilfsangebot in Oldenburg findest. Wir unterstützen dich bei Weitervermittlungen in Kliniken, in Therapieeinrichtungen. Wir unterstützen dich bei Anträgen, was zum Beispiel das Jobcenter angeht. Und einfach in so Alltagslebenssituationen, die für viele Menschen eine super große Hürde oder Schwierigkeit darstellen. Angefangen, weil kein Internetzugang da ist, weil kein Drucker vorhanden ist, weil Behörden in Deutsch an vielen Stellen einfach super schwierig zu verstehen ist. Und dabei unterstützen wir in allen möglichen Belangen, in allen möglichen Lebenslagen, in allen möglichen Zuständen, also von nüchtern, von intoxikiert. Wir müssen viele Situationen so nehmen, wie sie kommen. Und so kommen wir durch den Tag. Du kannst bei uns einmal am Tag kostenlos Mittag essen. Jeden Tag um 13.30 Uhr zaubert unsere Küchenkraft ein Mittagessen auf den Tisch. Du kannst bei uns natürlich das Safer Use und Harm Reduction Angebot in Anspruch nehmen. Das ist auch so ein bisschen unser Hauptaugenmerk. Und das bezieht sich so auf dieses große Kallax-Regal, was wir hier in der Ecke stehen haben. Da sind aufgelistet unsere gesamten Konsumutensilien und Materialien, die wir hier haben, die man zum Teil kostenlos bekommen kann und tauschen kann, zum Teil aber auch käuflich erwerben muss. Genau, die wir dann ausgeben, das kannst du bei uns bekommen. Wir beraten dich da auch zu und unterstützen dich bei allem, was du in dem Zuge so wissen musst oder brauchst.
1: So, jetzt heißt es ja, von Gegenseite hört man des Öfteren, dass dadurch, dass ihr das ermöglicht, man ja den Konsum ermöglicht und vielleicht auch Leute zum Konsum verleitet. Was würdet ihr dazu sagen?
2: Also zunächst kann ich erstmal sagen, dass wenn man mit Szene und Sucht überhaupt nichts zu tun hat und das so eine völlig fremde Lebenswelt ist, dass man den Gedanken erstmal hat. Allerdings, wenn du jetzt zu uns kommst und sagst, hey Valeska, ich brauche zwei Nadeln in klein, zwei Nadeln in groß und einen Löffel zum Aufkochen, dann hast du die Entscheidung für den Konsum schon längst gefällt. Schon lange bevor du zu uns gekommen bist. Der einzige Grund, warum du zu uns gekommen bist, ist, weil du sauber konsumieren möchtest. Du möchtest sicher konsumieren, du möchtest kein bereits gebrauchtes Konsummaterial nutzen, du möchtest das mit niemandem teilen. Einmal natürlich, um Verletzungen zu minimieren. Gebrauchte Nadeln sind einfach stumpf, können unglaublich leicht Hautverletzungen verursachen, Entzündungen verursachen, die Adern schädigen. Und zum anderen, wenn du mit deinem Kumpel oder mit, weiß Gott, irgendeinem Fremden das Konsummaterial teilst, ist natürlich auch das Thema Krankheit ein ganz großes Ding. Durch das Angebot von Safer Use und Harm Reduction können wir halt einfach die Ausbreitung von super vielen Krankheiten verhindern. Damit ist auch gar nicht nur HIV gemeint, was man natürlich immer als erstes einmal so im Blick hat. Es gibt so dermaßen viele Krankheiten, tatsächlich angefangen beim HIV, bei Hepatitis. Wir bieten auch für den Rauchkonsum tatsächlich Utensilien aus, um auch die Verbreitung von Herpes einfach einzudämmen. Von daher fördert die Ausgabe von sauberen und sterilen Konsummaterial in keinster Weise den Konsum sondern stellt nur sicheren Konsum her.
1: Dann werde ich mich jetzt vom Tresen wegbegeben und mal nach draußen gehen und mal gucken, ob ich vielleicht mit Besuchern sprechen kann. Danke, der Valeska.
2: Sehr gerne.
1: Und ich gehe jetzt mal durch das Café hindurch, an den Tischen vorbei und gucke mal, ob ich im Innenhof vielleicht jemanden finde, der mit mir sprechen möchte. Warum besuchst du das Karo regelmäßig? Was findest du gut hier dran?
3: Ja, für mich ist es angenehm, warum ich bin im Programm. Ne? Und im Programm ist es nach oben. Ja, komme ich hier runter, ist ein billiger Kaffee, Tee ist umsonst, ja, kann man viel Geld sparen, ehrlich gesagt. Hier ist eine angenehme Atmosphäre manchmal mit hinter uns, ja. Leute, die im Programm sind oder Leute, die jeden Tag hier kommen, ne.
1: Also du kommst hier auch hin, um einfach Leute zu treffen?
3: Bisschen für alles. Erstmal für Programm ist richtig, Medikamente muss ich jeden Tag hier holen, ne? Und dann der Rest ist Kontakt.
4: Ich komme gerne hierher, eben zum einen auch, weil ich im Methadon-Programm bin, das ist hier eben gleich angebunden. Man trifft hier auf Gleichgesinnte, man kriegt Hilfe bei allen möglichen Sachen, die man eben braucht, wenn man irgendwie eine Therapie machen möchte oder auch so irgendwelche Angelegenheiten fürs Arbeitsamt oder so.
5: Um meine Leute zu treffen. Sonst müsste man sich woanders verabreden. Es ergibt sich praktisch, weil wir beide zum Beispiel, mit dem ich jeden Tag abhänge, kommt zur selben Zeit, hat in derselben Zeit die Ausgabe, weil er also sein Methadon halt kriegt. Und dann sind wir zeitgleich hier, treffen uns, ne? Und dann bleiben wir hier meistens. Und natürlich, weil der hier Mittag dann noch ist, weil das umsonst ist. Das ist so der Alltag, so der Ablauf halt. Zum Arzt, Ausgabe heißt das ja. Treffen, Leute treffen, ja. Und dann irgendwann nachmittags dann nach Hause halt, ne. Und ich lebe alleine und da ist dann auch nichts mehr, ne. Also, aber ich brauche diese Zeit hier, damit ich mit Menschen kommunizieren kann, genau.
1: Super, ich bedanke mich und dann werde ich jetzt wieder meinen Weg nach draußen suchen.
0: Das Café Karo, das befindet sich übrigens in der Alexanderstraße 17 und ist also nicht nur ein Ort, um Hilfsangebote wahrzunehmen, sondern auch ein wichtiger Ort für die Gesellschaft.

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1: Heute findet von 18 Uhr bis 22 Uhr der Nachtflohmarkt im Gleispark statt. Dort kann man stöbern und nach Schnäppchen suchen oder logischerweise auch auf der anderen Seite des Tisches stehen. Der Gleispark, der ist dabei normal geöffnet, sodass man sich also zwischendurch auch mit leckerem Essen und auch Getränken stärken kann. Los geht es dann später um 18 Uhr. Der Verein Filmriss zeigt heute Save Nujin anlässlich des 13. Filmtages gegen den Krieg. Der Film handelt von etwa 200.000 sogenannten Trostfrauen, die im Zweiten Weltkrieg von der japanischen Armee zur Prostitution gezwungen wurden. Der kurdische Name Nujin, der steht stellvertretend für alle Frauen, die im Krieg sexualisierter Gewalt ausgesetzt waren. Zu Besuch werden dabei Huri Lee und Junji Chung aus Kassel von der gleichnamigen Initiative sein. Die Vorstellung, die beginnt um 19.30 Uhr. Heute ist der Vortrag Das Krankenhaus im NS-Regime, Medizinverbrechen, die lange verharmlost wurden, im Kinoladen zu hören. Darin setzt sich Historiker Dr. Ingo Harms mit Medizinverbrechen im Nationalsozialismus auseinander. Es wird um die Rolle von Krankenhäusern und Ärzten in Oldenburg, Delmhorst, Wilhelmshaven und Nordenham gehen, sowie eben dann die anschließend lange Verharmlosung. Beginn ist um 19 Uhr im Kinoladen. Heute um 17 Uhr findet das neue Forum Bundesbank statt. Bürger werden dazu eingeladen, mit Experten über Klimakrise, Umwelt und Finanzen zu diskutieren. Beginn ist heute um 17 Uhr in der Bundesbank Oldenburg am Stau. Und das waren auch schon unsere Veranstaltungstipps für heute.

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1: Um 8 Uhr mit Claudia Drews. Bundesaußenminister Wadefohl hat die neuen Strafmaßnahmen gegen Russland als angemessen und notwendig bezeichnet. Die Bundesregierung macht Moskau für den gescheiterten Drohnenangriff am Flughafen Leipzig-Halle verantwortlich. Aus Berlin, Jim Bob Nikschas.
2: Klar, hart, aber nicht überzogen. So ist für Wadefohl die Reaktion der Bundesregierung auf den Angriff am Leipziger Flughafen, sagte er am Abend in den ARD-Tagesthemen. Man sei unglücklich darüber, dass Russland einen derart feindseligen Kurs gegenüber Europa und Deutschland eingeschlagen habe. Jetzt muss unter anderem das russische Generalkonsulat in Bonn schließen. Die Kontrollen für Russen bei der Einreise nach Deutschland werden verschärft. Die Regierung sieht nach ersten Ermittlungen genügend Anhaltspunkte dafür, dass der russische Geheimdienst hinter dem Anschlagsversuch mit Sprengstoffdrohnen am Leipziger Flughafen steckt. Kein Einzelfall, hat Bundesinnenminister Alexander Dobrindt von der CSU am Abend betont. Er geht davon aus, dass Deutschland das Ziel weiterer sogenannter hybrider Angriffe aus Russland ist. Kritik kam von den Linken und von der AfD. Deren Außenpolitiker Markus Frohnmeier sagte, es sei ohne weitere Belege zum jetzigen Zeitpunkt unseriös, Schuldige zu benennen.
1: Heute beraten die EU-Außenminister über Konsequenzen aus dem gescheiterten Anschlag. Der CDU-Europa-Abgeordnete und Ukraine-Berichterstatter des Europaparlaments Gala sagte auf NDR Info, noch seien nicht alle Sanktionsmöglichkeiten gegen Russland ausgeschöpft.
3: Wir müssen alle Einnahmequellen Russlands versuchen zu stopfen. Wir sollten vielleicht auch darauf hinarbeiten, dass die griechischen, maltesischen und zypriotischen Schiffe, die außerhalb der EU russisches Öl weiterhin transportieren, dass die in anderer Weise dafür kompensiert werden, dass sie es nicht tun. Denn wenn diese Schiffe im Hafen liegen, kann Russland nicht, es gibt keinen Ersatz auf der Welt für Öltransporte. Wenn diese Schiffe ausfielen, dann wäre das auch ein Schlag gegen die russischen Ölexporte.
1: Der CDU-Europaabgeordnete und Ukraine-Berichterstatter des Europaparlaments Gala auf NDR Info. Die Bundesregierung will ihre Pläne für die Einkommensteuer voranbringen. Der Entwurf aus dem Finanzministerium soll heute im Kabinett beschlossen werden. Mit der Reform will Finanzminister Klingbeil vor allem Haushalte mit kleinen und mittleren Einkommen sowie Familien mit Kindern entlasten. Er spricht von jährlich etwa 10 Milliarden Euro. Im Gegenzug soll mehr Geld von sehr hohen Einkommen abfließen. Dafür soll unter anderem der Spitzensteuersatz früher greifen. Weiteres Thema im Kabinett ist das neue Kita-Gesetz. Es sieht vor, dass alle Vierjährigen auf ihren Sprach- und Entwicklungsstand getestet und bei Bedarf entsprechend gefördert werden. Im Hamburger Stadtteil St. Pauli sind gestern Abend auf dem Gelände des alten Schlachthofs zwei Männer erschossen worden. Die Polizei hat in der Nacht nach möglichen Tätern gefahndet, bisher ohne Erfolg. Aus Hamburg Elias Bartel.
4: Zeugen hörten gestern Abend Schüsse hier in der Lagerstraße und alarmierten die Polizei. Die rückte mit einem Großaufgebot an und fand in einem Gebäude des alten Schlachthofs erst einen schwerverletzten Mann und dann noch einen zweiten. Beide wurden nach NDR-Information angeschossen. Die Polizisten leisteten noch erste Hilfe, bis wenig später auch zwei Notärzte dazu kamen. Ins Gebäude selbst konnten die Rettungskräfte zunächst aber nicht, weil unklar war, ob sich der Schütze noch da drin verschanzt hatte. Einen der Männer brachten sie noch in einen Rettungswagen, wo er dann starb. Der andere Mann erlag im Gebäude seinen Verletzungen. Die Ermittlungen wurden jetzt hier von der Mordkommission übernommen, zusammen mit der Abteilung für Kapitaldelikte von der Staatsanwaltschaft. Und was das Motiv angeht, da ist bisher noch alles offen.
1: Im DFB-Pokal der Männer steht heute die letzte Erstrundenpartie an. Zweitligist VfL Osnabrück empfängt Rekordmeister Bayern München. Gestern Abend ist der Hamburg-Eimsbütteler Ballspielclub aus der Oberliga gegen den Bundesligisten Borussia Dortmund ausgeschieden. Trotz des 0:5 waren am Ende beide Teams zufrieden, berichtet Jan Möller aus dem Volkspark.
5: Fast 46.000 Fans waren im Volksparkstadion dabei. Die meisten bejubelten fast jede gelungene Aktion des Außenseiters, der über eine halbe Stunde lang ohne Gegentreffer blieb. Erst durch ein Eigentor ging Dortmund in Führung. Danach ging es zwar fix, zur Pause stand schon 0:4, aber in der zweiten Hälfte ließen die Eimsbütteler nur noch einen weiteren Treffer zu. Einer der schönsten Momente des Abends dann nach dem Abpfiff. Beide Teams posierten noch auf dem Platz für ein gemeinsames Foto. Und die Eimsbütteler feierten dann noch im Stadion bis in den frühen Morgen. Am Sonntag geht's für sie weiter, dann wieder in der Hamburger Oberliga mit einem Auswärtsspiel in Buchholz.
1: Und das waren die Nachrichten.
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7: Das Wetter im Nordwesten.
8: Derzeit ist es hier bei uns in Oldenburg mäßig bewölkt, bei einer Temperatur von 13 Grad. Und ab dem Vormittag wird es heute dann zwischenzeitlich mal richtig schön auflockern. Ehe es am Nachmittag dann leider wieder heute unangenehm werden wird. Für dort ist mittelstarker Regen gemeldet, bei einer Höchsttemperatur von bis zu 21 Grad. In der Nacht kühlt es dann ab, die Temperaturen dort um die 14 Grad. Ehe es morgen dann zunächst erstmal regnerisch losgehen wird. Wenig Sonne ist dort gemeldet und nachmittags wird es dort auch wieder nass werden. Maximal 20 Grad haben wir dann morgen in Oldenburg.
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8: Die Fernstraßen sehen gut aus, dafür gibt es hier bei uns im Stadtgebiet allerdings noch einiges an Sperrung. Unter anderem die Donnerschwer Straße, die ist gleich doppelt betroffen. Einmal gesperrt zwischen der Tarstrupper Straße und der Karlstraße und zusätzlich aktuell noch zwischen dem Großen Kuhlenweg und der Buttjadinger Straße gesperrt. Das gilt dann entsprechend also auch für die Auf- und Abfahrten der Nordtangente. Weitere Dauerbaustellen befinden sich ansonsten hier in der Stadt noch in der Alexanderstraße, in der Tierpitzstraße und in der Twebeker Tredde. Neben den ganzen Baustellen ist es so, dass in Oldenburg auch Blitze auf sie warten, davon zum Glück aber nur zwei Stück. Deswegen besondere Vorsicht, heute bitte einmal im Brookweg und außerdem in der Hundsmüller Straße. Wir von Oldenburg 1 wünschen trotzdem eine gute, angenehme Fahrt. Kommen Sie also gut rein hier bei uns jetzt den Mittwochmorgen zusammen mit Roxette und Run to You.

0: der platte Mond September, jed ein Dach ein Wort o platt. Im plattdeutschen Monat September gibt es jeden Tag ein Sprichwort ob platt. Achteran kaukelt der Hörner. Das heißt, hinterher gackern die Hühner. Und bedeutet, hinterher ist immer gut reden.
1: Und das war in diesem Fall unser tägliches Zitat auf Plattdeutsch im Plattdeutsch-Monat September. Ausgewählt und vorgestellt wurden diese von Bernd Grünefeld. Er arbeitet bei der Oldenburgischen Landschaft.

Und das waren die Rolling Stones hier bei uns am Morgen auf Oldenburg 1. Und gerade nach so einer Nummer wird es wohl, glaube ich, wieder ein bisschen Zeit für frische Musik. Und die holen wir uns heute von den Cicadas. Es ist in dem Fall ein instrumenteller Song geworden. Und es ist tatsächlich auch so, dass Cicadas wahrscheinlich ein bisschen besser bekannt ist als Nicholas Wood. Er ist normalerweise eben eine Hälfte des bekannten britischen Electronic Duos, The KVB. In dem Fall ist es so, dass er jetzt für dieses Jahr bereits ein neues Album angekündigt hat. Das soll jetzt Anfang Oktober auf den Markt kommen. Und genau deswegen wollen wir hier erstmal reinhören. Hier ist er mit seiner aktuellen Single Slacker. Ab heute neu zu hören hier bei uns auf Oldenburg 1.

Und das waren Cicades zusammen mit Slacker hier bei uns am Morgen neu zu hören auf Oldenburg 1. Mehr gibt's übrigens tatsächlich auch auf dem kommenden Album. Auf das muss man sich noch bis zum 2. Oktober gedulden. Dort kommt es dann raus unter dem Namen Golden Days.

0: Frische Musik aus Hamburg, Ivy Flynn zusammen, Welcome to LA. Hier bei uns am Morgen um mittlerweile 8:30 auf Oldenburg 1. Hier geht's weiter mit Nachrichten direkt aus der Stadt. Diese kommen heute von Merle Riepe.
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3: Heute demonstrieren Oldenburger Pflegekräfte gegen Kürzungen im Sozial- und Gesundheitssystem. Dazu versammeln sich Beschäftigte des Klinikums Oldenburg ab 12.30 Uhr vor dem Klinikum für eine Fotoaktion, um gegen das neue Beitragsstabilisierungsgesetz zu demonstrieren. Die DGB-Gewerkschaften rufen zusätzlich für den 26. September zu einer bundesweiten Großdemonstration auf. Ab sofort ist im Elisabeth-Anna-Palais die neue Ausstellung Hein Bohlen – Malerei und Holzschnitt zu sehen. Zu seinem 18. Geburtstag zeigt die AG Kunst eine große Auswahl Bohlens Gemälde, Farbholzschnitte und Fotoarbeiten aus 4 Jahrzehnten. Im Mittelpunkt seiner Kunst stehen die Auseinandersetzung mit Landschaft und die verbindenden Elemente mit dem Expressionismus. Die Hein-Bohlen-Ausstellung ist noch bis zum Januar im Elisabeth-Anna-Palais zu sehen. Heute tagt der Ausschuss für Finanzen und Beteiligung. Neben einer Einwohnerfragestunde werden unter anderem Anträge für höhere Gehälter im Beamtenstatus diskutiert. Los geht es für den Ausschuss für Finanzen und Beteiligung heute um 17 Uhr in der alten Flywar.
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0: Derzeit ist es hier bei uns in Oldenburg leicht bewölkt, bei einer Temperatur von 13 Grad. Und im Laufe des Vormittages wird es dann zwischenzeitlich zumindest mal kurz aufklaren. Ansonsten haben wir gerade Richtung Nachmittag auch heute wieder einen relativ nassen Tag. Dort warten leichte Regenschauer auf Sie, später dann bei einer Höchsttemperatur von bis zu 20 Grad. In der Nacht kühlt es dann ordentlich ab, die Temperaturen dort dann um die 14 Grad. Ehe es morgen früh dann zunächst erstmal wieder losgeht mit leichtem Regen. Ansonsten auch morgen ein relativ grauer Tag, wenig Sonne ist am Start. Und am Nachmittag erneut wieder leichter Regen. Dort dann bei maximal 20 Grad.
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0: Mit einem Blick auf die A29, Jadelinie Oldenburg Richtung Wilhelmshaven, zwischen Oldenburg-Hafen und der Huntebrücke, derzeit Gefahr durch einen defekten LKW auf dem Beschleunigungsstreifen, dort also bitte einmal besondere Vorsicht. Außerdem haben wir hier bei uns in Oldenburg leider auch noch ein bisschen was an Sperrung, unter anderem die Donnerschwer Straße, die ist aktuell zwischen der Tarstrupper Straße und der Karlstraße gesperrt. Und dann nochmal zusätzlich zwischen dem großen Kuhlenweg und der Butjadinger Straße dicht. Heißt also auch, dass die Auf- und Abfahrten dort bei der Nordtangente dann ebenfalls gesperrt sind. Zu guter Letzt haben wir noch einmal relativ viele Dauerbaustellen hier bei uns in Oldenburg. Immer noch in der Twebeker Tredde, in der Alexanderstraße, in der Tirpitzstraße und in der Ziegelhofstraße. Neben den ganzen Baustellen ist es so, dass in Oldenburg wie immer auch in den frühen Morgenstunden halt noch Blitzer auf sie warten. 2 Stück davon sind auch jetzt schon postiert, nämlich einmal im Brookweg und dann nochmal in der Hunsmüller Straße. Wir von O1 wünschen trotzdem eine gute, angenehme Fahrt. Kommen Sie also gut rein, hier bei uns jetzt in den Mittwochmorgen, nun zusammen mit ABC.

0: Ach, was damals, doch anstrengend, direkt nach der Schule, wie geht's weiter, Ausbildung, Studium, macht man erstmal ein FSJ, will man erstmal auf Reisen gehen und viele andere Fragen, die haben sich natürlich genau zu dem Zeitpunkt gestellt, aber mittlerweile ist es tatsächlich immer mehr so, dass sich Schüler und auch Schülerinnen entscheiden für eine Ausbildung im Handwerk und beim Campus Handwerk konnten sich Interessierte da über Handwerksberufe überhaupt erstmal informieren. Mehr Informationen jetzt von unserem Team, was vor Ort war.
1: Bohren, Sägen und Schweißen. Heute dreht sich in Oldenburg alles ums Handwerk. Auf dem Campus Handwerk präsentieren sich rund 30 Betriebe und zeigen jungen Menschen, was hinter den Kulissen ihrer Berufe steckt. Aber was es hier wirklich alles zu entdecken gibt und warum es sich lohnt, gerade jetzt einen Handwerksberuf zu wählen, erzählen uns Geschäftsbereichsleiter Kai Fenzler und der Pressebeauftragte Rikus Dirks.
2: Also wir haben hier mittlerweile über 50 Mitmachstationen, wo Schülerinnen und Schüler sich in wirklich mittlerweile, glaube ich, 30 unterschiedlichen Berufen im Handwerk ausprobieren können, austesten können, was das wichtigsten Jobs im Rahmen der handwerklichen Ausbildung sind. Wir haben Auszubildende aus den Berufen hier, wo dann Schülerinnen und Schüler quasi direkt fragen können, was deren tägliche Arbeit auch auf den Baustellen oder in den Werkstätten ist.
3: Das Handwerk war und ist schon immer eine zukunftsfähige Branche gewesen. Man hat natürlich momentan die ganzen Entwicklungen, was Digitalisierung und künstliche Intelligenz betrifft. Die haben natürlich auch im Handwerk irgendwo Einzug gehalten. Natürlich muss man aber sagen, es gibt einfach wahnsinnig viele individuelle Tätigkeiten, die auch langfristig nicht durch künstliche Intelligenz oder Digitalisierung zu ersetzen sind. Deswegen im Handwerk hat man einfach auch langfristig gesehen einen sehr sicheren Job.
1: Und tatsächlich ist die Vielfalt groß. Am Stahlbaustand wird geschweißt. Nebenan zeigt der Gerüstbau, wie sicheres Arbeiten in der Höhe funktioniert. Ein paar Meter weiter riecht es nach frischem Holz. Hier dürfen die Jugendlichen beim Holzbau selbst Hand anlegen.
4: Also unser Beruf hier ist ja das Berufsbild Tischler und wir machen hier ein sogenanntes iPad. Kann man sich so ein bisschen ausprobieren mit Holz. Wir haben verschiedene Stationen so aufgebaut. Ja, das stellen wir hier so vor. Motiviert ist schon mal ganz wichtig und man kann auch jederzeit immer in den verschiedenen Firmen immer ein Praktikum machen. Da kann man sich ja ausprobieren. Ne? Dann kann man sich kennenlernen und dann wird sich das andere schon finden.
1: Aber Handwerk ist längst nicht nur Werkstatt und Baustelle. Auch Friseurhandwerk und Zahntechnik sind heute vertreten und zeigen, dass Kreativität und Feingefühl genauso zum Handwerk gehören wie Muskelkraft. Besucht wurde die Messe heute ausschließlich von Schülern und Schulklassen. Zwei Lehrer erzählen, was sie dazu bewegt, die Campus Handwerk zu besuchen und warum es wichtig für Schüler ist, solche Messen wahrzunehmen.
5: Ja, wir haben gerade eine 9. Klasse an der IGS Kreinbrück und viele Schülerinnen und Schüler werden uns ja bald verlassen und sind auf der Suche, was für einen Ausbildungsbetrieb sie denn wohl übernehmen könnte, in welche Richtung das gehen könnte. Und das ist natürlich hier perfekt, weil die hier ganz viele Möglichkeiten haben, in unterschiedliche Jobs reinzuschnuppern.
6: Also wir machen viel Berufsorientierung, besuchen Berufsmessen, wir waren auch schon mal im ABC-Bau. Also wir versuchen immer ein bisschen so das Handwerk und alles Handwerkliche so zu pushen, weil die Schülerinnen und Schüler wenig Ideen haben, merken wir immer wieder, ne? So von der Vielzahl der Berufe, die es dort gibt und von daher ist bei uns an der IGS insgesamt die Berufsorientierung schon ziemlich groß geschrieben. Wir gehen jetzt auch bald ins Praktikum, in 3 oder 4 Wochen, ne, geht das los und dann absolvieren unsere 9. Klasse ein 3-wöchiges Praktikum und da sind einige jetzt auch schon im Bereich Handwerk unterwegs.
1: Ob am Sägeblock, auf dem Gerüst oder am Frisierstuhl. Die Messe Campus Handwerk gibt einen Einblick, den kein Buch aus der Schule ersetzen kann.
0: Und falls Sie dennoch nochmal weitere Infos brauchen, dann können Sie natürlich einfach im Netz vorbeischauen. Und zwar unter www.hwk-oldenburg.de. Und falls Sie sagen, ey, mit dem Thema habe ich gar nichts zu tun, aber ich möchte heute irgendwie auch was machen, dann bleiben Sie doch gerne bei uns dran. Gleich kommen hier bei uns in 3 Minuten unsere Veranstaltungstipps für den heutigen Abend. Haben wir ein bisschen was rausgesucht hier bei uns aus Oldenburg, damit der Abend auf jeden Fall gut spannend wird.

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1: Heute findet von 18 Uhr bis 22 Uhr der Nachtflohmarkt im Gleispark statt. Dort kann man stöbern und nach Schnäppchen suchen oder logischerweise auch auf der anderen Seite des Tisches stehen. Der Gleispark, der ist dabei normal geöffnet, sodass man sich also zwischendurch auch mit leckerem Essen und auch Getränken stärken kann. Los geht es dann später um 18 Uhr. Der Verein Filmriss zeigt heute Save Nujin anlässlich des 13. Filmtages gegen den Krieg. Der Film handelt von etwa 200.000 sogenannten Trostfrauen, die im Zweiten Weltkrieg von der japanischen Armee zur Prostitution gezwungen wurden. Der kurdische Name Nujin, der steht stellvertretend für alle Frauen, die im Krieg sexualisierter Gewalt ausgesetzt waren. Zu Besuch werden dabei Huri Lee und Junji Chung aus Kassel von der gleichnamigen Initiative sein. Die Vorstellung, die beginnt um 19.30 Uhr. Heute ist der Vortrag Das Krankenhaus im NS-Regime, Medizinverbrechen, die lange verharmlost wurden, im Kinoladen zu hören. Darin setzt sich Historiker Dr. Ingo Harms mit Medizinverbrechen im Nationalsozialismus auseinander. Es wird um die Rolle von Krankenhäusern und Ärzten in Oldenburg, Delmhorst, Wilhelmshaven und Nordenham gehen, sowie eben dann die anschließend lange Verharmlosung. Beginn ist um 19 Uhr im Kinoladen. Heute um 17 Uhr findet das neue Forum Bundesbank statt. Bürger werden dazu eingeladen, mit Experten über Klimakrise, Umwelt und Finanzen zu diskutieren. Beginn ist heute um 17 Uhr in der Bundesbank Oldenburg am Stau. Und das waren auch schon unsere Veranstaltungstipps für heute.

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1: Um 9 Uhr mit Astrid Fietz. Bundesaußenminister Wadefuhl hält die deutschen Sanktionen gegen Russland für notwendig und angemessen. In den ARD-Tagesthemen sprach er von einer harten, aber nicht überzogenen Reaktion auf den Anschlagsversuch am Flughafen Leipzig-Halle. Die Bundesregierung macht Russland für den drohenden Vorfall verantwortlich. Markus Sambale aus dem ARD-Hauptstadtstudio schätzt ein, ob die neuen Strafmaßnahmen Russland treffen werden.
2: Mit der Schließung des letzten verbliebenen Generalkonsulats, nämlich des Generalkonsulats in Bonn und auch des russischen Hauses, das ja ein Kulturinstitut sein soll, aber nach Ansicht vieler Fachleute eben auch als Spionagezentrale dient, und auch das Generalkonsulat in Bonn, das ist nach Ansicht vieler eine wichtige Einrichtung, in der auch Agenten der russischen Geheimdienste arbeiten und tätig sind. Wenn man die schließt, dann schwächt man Russland natürlich schon ein Stück weit. Gleichzeitig wollte die Bundesregierung natürlich bewusst nicht überziehen und jetzt nicht diese Sache unnötig eskalieren, sondern sich da auch noch ein bisschen Eskalationsspielraum offen halten.
1: Die Bundesregierung bringt heute die Steuerreform von Finanzminister Klingbeil auf den Weg. Für geplante Entlastungen ab 2028 sollen Reiche mehr zahlen. Der höchste Steuersatz greift früher und es kommt eine Reichensteuer dazu. Aus der NDR Nachrichtenredaktion Christoph Titz.
3: So richtig greifen die erhofften Entlastungen der Klingbeil-Reform erst im übernächsten Jahr. Wer allein lebt und 70.000 Euro im Jahr verdient, der zahlt dann 17,50 Euro pro Monat weniger Steuern. Verdienen Verheiratete zusammen 100.000 Euro im Jahr und haben zwei Kinder, bleiben ihnen monatlich gut 55 Euro mehr. Die Grünen als Opposition sprechen von einer Mogelpackung. Und auch andere Kritiker wenden ein, nimmt man die Inflation, derzeit wieder knapp 3%, und steigende Sozialabgaben weg, bleibt vom geplanten Steuerrabatt vermutlich wenig bis gar nichts übrig.
1: In Bergheim bei Köln ermittelt die Polizei wegen einer möglichen Sabotage an einem Umspannwerk. Dort war es gestern Abend zu einem Kurzschluss und einem Ausfall mehrerer Leitungen gekommen. Ein Polizeisprecher erklärte, man gehe nicht von einem technischen Defekt, sondern von einer vorsätzlichen Straftat aus. Wie der Werksbetreiber betonte, war die allgemeine Stromversorgung nicht betroffen. Auch in Südbrandenburg sucht die Polizei nach einem Sabotagefall weiter nach Spuren. Dort hatten Unbekannte in der Nähe des Kraftwerks Jentschwalde versucht, Kurzschlüsse an Hochspannungsleitungen auszulösen. Im Hamburger Stadtteil St. Pauli sind gestern Abend auf dem Gelände des alten Schlachthofs zwei Männer erschossen worden. Die Polizei hat in der Nacht nach möglichen Tätern gefahndet, bisher ohne Erfolg. Aus Hamburg Elias Bartel.
4: Zeugen hörten gestern Abend Schüsse hier in der Lagerstraße und alarmierten die Polizei. Die rückte mit einem Großaufgebot an und fand in einem Gebäude des alten Schlachthofs erst einen schwerverletzten Mann und dann noch einen zweiten. Beide wurden nach Ende der Information angeschossen. Die Polizisten leisteten noch erste Hilfe, bis wenig später auch zwei Notärzte dazu kamen. Ins Gebäude selbst konnten die Rettungskräfte zunächst aber nicht, weil unklar war, ob sich der Schütze noch da drin verschanzt hatte. Einen der Männer brachten sie noch in einen Rettungswagen, wo er dann starb. Der andere Mann erlag im Gebäude seinen Verletzungen. Die Ermittlungen wurden jetzt hier von der Mordkommission übernommen, zusammen mit der Abteilung für Kapitaldelikte von der Staatsanwaltschaft. Und was das Motiv angeht, da ist bisher noch alles offen.
1: Eine Woche nach der Sturzflut im Himalaya versuchen die Einsatzkräfte weiter Verschüttete zu finden. Im Grenzgebiet von Nepal und Tibet werden noch fast 5000 Menschen vermisst. Bisher wurden mehr als 1000 Tote bestätigt. Aus Neu-Delhi, Lena Bodewein.
5: Nach wie vor suchen Rettungskräfte fieberhaft nach Hunderten von Arbeitern, die im Tunnelnetz der zerstörten Wasserkraftwerke eingeschlossen sind. Einige sind schon tot geborgen worden, aber für andere bestünde noch Hoffnung, sagen Fachleute. Es gäbe Zugang zu Sauerstoff. Bis Montag waren schon knapp 300 Menschen aus den Tunneln gerettet worden. Auch in anderen Bereichen werden Vermisste gesucht. Mit Spürhunden arbeiten Helfer sich durch Geröll und Matsch. Unterdessen warnt die Weltgesundheitsorganisation davor, dass durch verunreinigtes Wasser Seuchen ausbrechen können.
1: Das waren die Nachrichten.
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7: Das Wetter im Nordwesten. Derzeit ist es hier bei uns in Oldenburg gut aufgelockert, bei einer Temperatur von 15 Grad. Doch im Laufe des Nachmittages wird es dann leider auch wieder ordentlich Wolken geben und auch dort dann leider mittelstarken Regen bei einer Höchsttemperatur von 21 Grad. In der Nacht kühlt es dann entsprechend wieder ab, die Temperaturen dort dann um die 14 Grad, ehe es morgen dann zunächst erstmal regnerisch weitergeht. Wenig Sonne am Start und am Nachmittag wird es ebenfalls wieder nass werden, bei maximal 20 Grad.
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7: Auf den Fernstraßen ist soweit wieder alles frei, deswegen wechseln wir direkt weiter ins Stadtgebiet und landen dort in der Donnerschwer Straße. Die hat derzeit tatsächlich gleich zwei Sperrungen parat. Einmal zwischen der Tarstrupper Straße und der Karlstraße und dann nochmal zusätzlich zwischen dem großen Kuhlenweg und der Buttjadinger Straße. Heißt also, auch die Auf- und Abfahrten der Nordtangente sind davon dann betroffen. Dauerbaustellen hat Oldenburg leider auch genug, unter anderem immer noch in der Twebeker Tredde, aktuell zwischen dem Dieselweg und der Straße am Schmel gesperrt. Außerdem eine Sperrung in der Alexanderstraße und in der Tirpitzstraße. Neben den Baustellen ist es so, dass in Oldenburg auch nochmal zwei mobile Blitzer postiert worden sind. Heute befinden diese sich einmal im Brookweg und außerdem in der Hundsmühler Straße. Wir von Oldenburg 1 wünschen trotzdem eine gute, angenehme Fahrt. Kommen Sie also gut rein hier bei uns jetzt in den Mittwoch. Für Sie im Studio ist aktuell Nico Seekorn und wir befinden uns gerade auf dem Weg in die letzte Stunde von unserer Sendung der Morgen.

Ein Oldenburger Sommer, der ist ja tatsächlich immer richtig gut gefüllt, unter anderem mit dem Stadtfest, Kultursommer, Einfachkultur und vieles, vieles mehr. Und nur, weil mittlerweile das Wetter ein bisschen schlechter wird, heißt das nicht, dass in Oldenburg nichts mehr los ist. Denn auch in diesem Monat steht noch ordentlich was an. So zum Beispiel jetzt auch am nächsten Donnerstag mit der 7. Ausgabe von Hirn vom Hahn. Unter dem Motto Wissen frisch gezapft sprechen da nämlich Wissenschaftler in insgesamt 8 Oldenburger Kneipen. Mit dabei sind sehr vielfältige Themen, wie beispielsweise die Schifffahrt. Ein super wichtiger Transportweg ist vielleicht vielen gar nicht so aufgefallen, wie wichtig dieser eigentlich ist, bis halt eben die Straße von Hormus Austragungsort eines Krieges wurde und man seitdem hier für jeden Liter an der Tanke gefühlt ein halbes Vermögen bezahlen muss. Eigentlich absurd, dass man sich mittlerweile da auch über einen Betrag unter 2 Euro einfach maximal freuen würde, aber das ist wieder ein anderes Thema. Bei Hirn vom Hahn geht es in dem Fall in anderen Vorträgen beispielsweise noch um kritische Entscheidungen beim autonomen Fahren, den Einfluss der Atmung auf unser Befinden oder zum Beispiel auch die Folgen der sogenannten Baseballschlägerjahre. Am 10.09. ist es dann soweit. Dort startet dann der erste Vortrag gegen 19.30 Uhr und der zweite um 20.45 Uhr. Heißt also, dass man eben zwischen den Vorträgen entsprechend auch Zeit hat, die Bar zu wechseln, um sich dann natürlich noch was anderes anzuhören. Mit dabei sind in dem Fall die Weinbar Artischocke, die Buddeljungsbars am Start, das Marvins, Karins Kneipe, die Uhle, The Pub, die Umbaubar und zu guter Letzt auch die Garda Gourmet Weinbar. Eine Anmeldung ist am Abend übrigens nicht nötig, ganz wichtig, Sie sollten aber trotzdem rechtzeitig vor Ort sein, denn in den letzten Jahren, da wurde es immer sehr gut voll in den Bars. Hirn vom Hahn ist dabei übrigens auch eine Veranstaltungsreihe des Oldenburger Netzwerks für Wissenschaftskommunikation, kurz OLWIG. Und die sind mittlerweile auch hier bei uns in Oldenburg mit einem Podcast am Start. Und zwar mit dem, natürlich wieder Wortspiel, Hirn gehört, Oldenburger Wissensschnack. Nähere Infos zum Event, das nächsten Donnerstag dann hier bei uns in der Stadt stattfindet, finden Sie unter www.hirnvomhahn.de.

Und das war ein Best Coast hier bei uns am Morgen auf Oldenburg 1. Und neben den frühen Morgenstunden sind wir natürlich auch heute Abend wieder für Sie auf Sendung. 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Dort gibt es dann also Musik und vor allem natürlich auch Gäste aus der ganzen Welt. 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
2: Heute demonstrieren Oldenburger Pflegekräfte gegen Kürzungen im Sozial- und Gesundheitssystem. Dazu versammeln sich Beschäftigte des Klinikum Oldenburg ab 12.30 Uhr vor dem Klinikum für eine Fotoaktion, um gegen das neue Beitragsstabilisierungsgesetz zu demonstrieren. Die DGB-Gewerkschaften rufen zusätzlich für den 26. September zu einer bundesweiten Großdemonstration auf. Ab sofort ist im Elisabeth-Anna-Palais die neue Ausstellung Hein Bohlen – Malerei und Holzschnitt zu sehen. Zu seinem 80. Geburtstag zeigt die AG Kunst eine große Auswahl von Bohlens Gemälden, Farbholzschnitten und Fotoarbeiten aus 4 Jahrzehnten. Im Mittelpunkt seiner Kunst stehen die Auseinandersetzung mit Landschaft und die verbindenden Elemente mit dem Expressionismus. Die Hein Bohlen Ausstellung ist noch bis zum Januar im Elisabeth-Anna-Palais zu sehen. Heute tagt der Ausschuss für Finanzen und Beteiligung. Neben einer Einwohnerfragestunde werden unter anderem Anträge für höhere Gehälter im Beamtenstatus diskutiert. Los geht es für den Ausschuss für Finanzen und Beteiligung heute um 17 Uhr an der alten Flybar.
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1: Das Wetter im Nordwesten.
3: Derzeit ist es hier bei uns in Oldenburg leicht bewölkt, bei einer Temperatur von 15 Grad. Und im Laufe des Tages bleibt es dabei meistens eher ein Mix aus Sonne und Wolken. Der Nachmittag, der wird heute ein bisschen unangenehmer werden. Dort folgen wahrscheinlich auch noch Regenschauer. Später dann bei einer maximalen Temperatur von bis zu 21 Grad. In der Nacht ist es dann zumindest wieder trocken, die Temperaturen um die 14 Grad. Ehe es morgen hier bei uns in Oldenburg leider auch wieder ordentlich nass werden wird. Sowohl morgens als auch nachmittags kommt in dem Fall ordentlich was runter. Außerdem im Allgemeinen relativ wenig Sonne bei maximal 20 Grad.
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3: Auf den Fernstraßen ist soweit wieder alles frei, deswegen wechseln wir direkt weiter hinein ins Stadtgebiet und landen dort leider in der Donnerschwer Straße. Die ist aktuell zwischen der Tarstrupper Straße und der Karlstraße gesperrt. Zusätzlich dann nochmal zwischen dem Großen Kuhlenweg und der Buttjadinger Straße, heißt also auch, dass die Autobahn Auf- und Abfahrten dort dann bei der Nordtangente leider gesperrt sind. Ansonsten gibt es hier bei uns in Oldenburg noch ein paar Dauerbaustellen, und zwar in dem Fall einmal in der Twebeker Tredde, in der Alexanderstraße und außerdem in der Ziegelhofstraße. Neben den ganzen Baustellen ist es dann natürlich so, dass Blitzer leider auch in Oldenburg passiert sind. Zwei Stück davon haben wir gerade im Stadtgebiet, nämlich einmal zu finden im Brookweg und dann nochmal in der Hunsmühler Straße. Wir wünschen auf jeden Fall trotzdem eine gute, angenehme Fahrt. Kommen Sie also gut rein hier bei uns jetzt in den Mittwochmorgen. Das Ganze abschließend mit der letzten halben Stunde hier bei uns in der Sendung. Unter anderem starten wir in diese Reihen mit frischer Musik, und zwar von Wiz ZMC zusammen mit Fallen Stars.

Und das waren Radio Free Alice hier bei uns am Morgen auf Oldenburg 1. Bei uns geht's gleich weiter mit unseren Veranstaltungstipps für den heutigen Abend. Steht auf jeden Fall wieder ordentlich was an hier bei uns in der Stadt.

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2: Heute findet von 18 Uhr bis 22 Uhr der Nachtflohmarkt im Gleispark statt. Dort kann man stöbern und nach Schnäppchen suchen oder logischerweise auch auf der anderen Seite des Tisches stehen. Der Gleispark, der ist dabei normal geöffnet, sodass man sich also zwischendurch auch mit leckerem Essen und auch Getränken stärken kann. Los geht es dann später um 18 Uhr. Der Verein Filmriss zeigt heute Save Nujin anlässlich des 13. Filmtages gegen den Krieg. Der Film handelt von etwa 200.000 sogenannten Trostfrauen, die im Zweiten Weltkrieg von der japanischen Armee zur Prostitution gezwungen wurden. Der kurdische Name Nujin, der steht stellvertretend für alle Frauen, die im Krieg sexualisierter Gewalt ausgesetzt waren. Zu Besuch werden dabei Huri Lee und Junji Chung aus Kassel von der gleichnamigen Initiative sein. Die Vorstellung, die beginnt um 19.30 Uhr. Heute ist der Vortrag Das Krankenhaus im NS-Regime, Medizinverbrechen, die lange verharmlost wurden, im Kinoladen zu hören. Darin setzt sich Historiker Dr. Ingo Harms mit Medizinverbrechen im Nationalsozialismus auseinander. Es wird um die Rolle von Krankenhäusern und Ärzten in Oldenburg, Delmhorst, Wilhelmshaven und Nordenham gehen, sowie eben dann die anschließend lange Verharmlosung. Beginn ist um 19 Uhr im Kinoladen. Heute um 17 Uhr findet das neue Forum Bundesbank statt. Bürger werden dazu eingeladen, mit Experten über Klimakrise, Umwelt und Finanzen zu diskutieren. Beginn ist heute um 17 Uhr in der Bundesbank Oldenburg am Stau. Und das waren auch schon unsere Veranstaltungstipps für heute.

Prince zusammen mit Mountains hier bei uns um mittlerweile kurz vor 10 auf Oldenburg 1. Heißt also, wir sind durch mit 3 Stunden von unserer Sendung der Morgen. Hier geht's für Sie erstmal weiter, ganz kurz eben mit den NDR-Info-Weltnachrichten und danach natürlich wie immer mit unserer Sendung am Vormittag. Durch diese wird Sie dann gleich Oliver Schäfer begleiten. Im Studio für Sie, Nico Seekorn. Ich wünsche weiter einen guten Start in den Mittwoch. Kommen Sie gut rein, hier bei uns jetzt abschließend mit Anouk.

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1: Um 10 Uhr mit Astrid Fietz. Bundesaußenminister Wadephul hat die neuen Strafmaßnahmen gegen Russland als angemessen und notwendig bezeichnet. Die Bundesregierung macht Moskau für den gescheiterten Drohnenangriff am Flughafen Leipzig-Halle verantwortlich. Aus Berlin Jim Bob Nikschas.
2: Klar, hart, aber nicht überzogen. So ist für Wadephul die Reaktion der Bundesregierung auf den Angriff am Leipziger Flughafen, sagte er am Abend in den ARD-Tagesthemen. Man sei unglücklich darüber, dass Russland einen derart feindseligen Kurs gegenüber Europa und Deutschland eingeschlagen habe. Jetzt muss unter anderem das russische Generalkonsulat in Bonn schließen. Die Kontrollen für Russen bei der Einreise nach Deutschland werden verschärft. Die Regierung sieht nach ersten Ermittlungen genügend Anhaltspunkte dafür, dass der russische Geheimdienst hinter dem Anschlagsversuch mit Sprengstoffdrohnen am Leipziger Flughafen steckt. Kein Einzelfall, hat Bundesinnenminister Alexander Dobrindt von der CSU am Abend betont. Er geht davon aus, dass Deutschland das Ziel weiterer sogenannter hybrider Angriffe aus Russland ist. Kritik kam von den Linken und von der AfD. Deren Außenpolitiker Markus Frohnmeier sagte, es sei ohne weitere Belege zum jetzigen Zeitpunkt unseriös, Schuldige zu benennen.
1: Die Bundesregierung will ihre Pläne für die Einkommensteuer voranbringen. Der Entwurf aus dem Finanzministerium soll heute im Kabinett beschlossen werden. Mit der Reform will Finanzminister Klingbeil vor allem Haushalte mit kleinem und mittlerem Einkommen sowie Familien mit Kindern entlasten. Er spricht von jährlich etwa 10 Milliarden Euro. Im Gegenzug soll mehr Geld von sehr hohen Einkommen abfließen. Dafür soll unter anderem die Reichensteuer früher greifen. Weiteres Thema im Kabinett ist das neue Kita-Gesetz. Es sieht vor, dass alle Vierjährigen auf ihren Sprach- und Entwicklungsstand getestet werden und bei Bedarf dann entsprechend gefördert werden. Die Spannungen zwischen den USA und dem Iran verschärfen sich wieder. Beide Seiten haben Angriffe geflogen. Das US-Militär attackierte nach eigenen Angaben mehrere Ziele der iranischen Revolutionsgarden, unter anderem Flugabwehrstellungen und Radaranlagen. Teheran wirft den Amerikanern vor, auch eine Hochzeitsgesellschaft getroffen zu haben. Mehrere Menschen seien getötet und zahlreiche weitere verletzt worden, heißt es vom iranischen Roten Halbmond. Als Reaktion auf die US-Attacken nahm der Iran US-Stützpunkte in der Region ins Visier, unter anderem in Jordanien, Kuwait und Bahrain. Schon am Sonntag waren gegenseitige Angriffe gemeldet worden. Es waren die ersten seit mehreren Wochen. Die Polizei ermittelt wegen eines möglichen weiteren Anschlagsversuchs auf die Stromversorgung. Gestern hatte es schon einen Vorfall in der Nähe eines Kraftwerks in Südbrandenburg gegeben. Jetzt geht es um eine mögliche Sabotage an einem Umspannwerk in Bergheim bei Köln. Dort hat es gestern Abend einen Kurzschluss gegeben. Aus Köln, Stefan Hase.
3: Zeugen hatten gestern Abend mit ihren Handys Explosionen und Lichtblitze auf dem Gelände der Anlage gefilmt. Die Polizei geht von einer vorsätzlichen Tat aus und nicht von einem technischen Defekt. Wer dahinter steckt, sei zum jetzigen Zeitpunkt noch völlig unklar. Jetzt bei Tageslicht wollen Spezialisten der Polizei Essen die Spurensuche im Umfeld des Kraftwerks intensivieren, die durch die Dunkelheit in der Nacht noch erschwert war. Laut Amprion, dem Betreiber des Kraftwerks, war die Stromversorgung der Bevölkerung zu keinem Zeitpunkt beeinträchtigt gewesen, da man immer mehrere Ersatzleitungen für solche Fälle parat habe. Auch Amprion geht mit hoher Wahrscheinlichkeit von einem gezielten Angriff aus. 5 Blöcke des Kraftwerks seien dadurch betroffen. 2 davon könnten erst am Wochenende wieder in Betrieb genommen werden.
1: Im Hamburger Stadtteil St. Pauli sind gestern Abend auf dem Gelände des alten Schlachthofs 2 Männer erschossen worden. Die Polizei hat in der Nacht nach möglichen Tätern gefahndet, bisher ohne Erfolg. Aus Hamburg Elias Bartel.
4: Zeugen hörten gestern Abend Schüsse hier in der Lagerstraße und alarmierten die Polizei. Die rückte mit einem Großaufgebot an und fand in einem Gebäude des alten Schlachthofs erst einen schwer verletzten Mann und dann noch einen zweiten. Beide wurden nach Ende der Information angeschossen. Die Polizisten leisteten noch erste Hilfe, bis wenig später auch 2 Notärzte dazu kamen. Ins Gebäude selbst konnten die Rettungskräfte zunächst aber nicht, weil unklar war, ob sich der Schütze noch da drin verschanzt hatte. Einen der Männer brachten sie noch in einen Rettungswagen, wo er dann starb. Der andere Mann erlag im Gebäude seinen Verletzungen. Die Ermittlungen wurden jetzt hier von der Mordkommission übernommen, zusammen mit der Abteilung für Kapitaldelikte von der Staatsanwaltschaft. Und was das Motiv angeht, da ist bisher noch alles offen.
1: Das waren die Nachrichten.
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6: Das Wetter im Nordwesten. Momentan ist es sonnig in Oldenburg. Wir haben so Temperaturen um 16 Grad, strahlend blauer Himmel, Sonnenschein, ganz wenige Wolken. So demnächst bleibt es auch erstmal noch weitgehend freundlich. Wenige Wolken, viel Sonnenschein. Ab Mittag zieht es sich dann nochmal ein bisschen zu. Dann sind auch immer wieder leichte Regenschauer im Sendegebiet möglich. Später im Laufe des Tages ist es eher bewölkt. Die Höchstwerte heute im Laufe des Tages bei bis zu 21 Grad. In der Nacht kühlt es sich dann ein bisschen ab. Da haben wir Temperaturen um 14 Grad herum. Morgen startet der Tag zunächst mal mit einigen Regenschauern und mit wenig Sonne. Den ganzen Tag über viele Wolken, auch zum Nachmittag hin immer mal wieder Regenschauer. Maximal 20 Grad sind da für morgen vorausgesagt.
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0: Die Badger Boys um 10 Minuten nach 10 hier auf Oldenburg 1, ihrem Lokalsender. Das Café Caro in der Alexanderstraße ist ein Ort, an dem nicht nur diverse Heißgetränke, sondern auch Beratung und Besteck für Drogenkonsum angeboten wird. Es ist eine Anlaufstelle für Menschen mit Suchterkrankungen, die hier niedrigschwellig Unterstützung in Anspruch nehmen können. Thorben Radke war vor Ort, hat sich die Einrichtung einmal angeschaut und auch mit der Einrichtungsleitung Valeska Kämpfer gesprochen.
1: Ich befinde mich aktuell in der Alexanderstraße vorm Café Caro. Das ist eine niedrigschwellige Anlaufstelle für Suchtkranke. Man kann hier einfach reinlaufen. Was genau niedrigschwellige Anlaufstelle eigentlich bedeutet, das wollen wir jetzt mal herausfinden. Geh mal zum Tresen. Einfach nur schönen Tag, Valeska. Wir haben schon mal vorher geschnackt. Zuallererst, wie sieht eigentlich so ein ganz normaler Tag bei euch eigentlich aus?
2: So einen ganz normalen Tag gibt es eigentlich gar nicht. Was aber immer gleich ist, wir öffnen um 9 Uhr unsere Tür für unsere Besucherinnen und Besucher. Und dann schauen wir mal, was passiert. Wir haben immer schon vorbereitet Kaffee, Tee und ein Kaltgetränk, dass wir einfach so eine gemütliche Atmosphäre schaffen können. Unsere Leute können herkommen, sich hinsetzen, einen Kaffee trinken und erstmal einigermaßen in Ruhe in den Tag starten. Einige kommen von zu Hause, einige waren schon lange unterwegs oder saßen schon bei ihrem Substitutionsarzt und kommen dann bei uns zusammen, um zum Teil auch den ganzen Tag bis 17 Uhr bei uns zu verbringen. Und in dieser Zeit kann alles passieren, vom medizinischen Notfall über psychische Krisen, über einfach ganz normale Alltagsgespräche. Hier werden Karten gespielt, die Leute treffen sich, verabreden sich. Und wir begleiten das und stehen im Fall der Fälle für Beratung und Unterstützung bereit.
1: Wenn man jetzt hier an den Tresen kommt und sagen wir mal, ich hätte ein Suchtproblem und was für Hilfsangebote könnte ich hier so wahrnehmen?
2: Angefangen von einer Beratung, wo du überhaupt welches allgemeine Hilfsangebot in Oldenburg findest. Wir unterstützen dich bei Weitervermittlungen in Kliniken, in Therapieeinrichtungen. Wir unterstützen dich bei Anträgen, was zum Beispiel das Jobcenter angeht. Und einfach in so Alltagslebenssituationen, die für viele Menschen eine super große Hürde oder Schwierigkeit darstellen. Angefangen, weil kein Internetzugang da ist, weil kein Drucker vorhanden ist, weil Behörden Deutsch an vielen Stellen einfach super.

0: super schwierig zu verstehen ist. Und dabei unterstützen wir in allen möglichen Belangen, in allen möglichen Lebenslagen, in allen möglichen Zuständen, also von nüchtern, von intoxikiert. Wir müssen viele Situationen so nehmen, wie sie kommen. Und so kommen wir durch den Tag. Du kannst bei uns einmal am Tag kostenlos Mittagessen. Jeden Tag um 13.30 Uhr zaubert unsere Küchenkraft ein Mittagessen auf den Tisch. Du kannst bei uns natürlich das Safer Use und Harm Reduction Angebot in Anspruch nehmen. Das ist auch so ein bisschen unser Hauptaugenmerk. Und das bezieht sich so auf dieses große Kallax-Regal, was wir hier in der Ecke stehen haben. Da sind aufgelistet unsere gesamten Konsumutensilien und Materialien, die wir hier haben, die man zum Teil kostenlos bekommen kann und tauschen kann, zum Teil aber auch käuflich erwerben muss. Genau, die wir dann ausgeben, das kannst du bei uns bekommen. Wir beraten dich da auch zu und unterstützen dich bei allem, was du in dem Zuge so wissen musst oder brauchst.
1: So, jetzt heißt es ja, von Gegenseite hört man des Öfteren, dass dadurch, dass ihr das ermöglicht, man ja den Konsum ermöglicht und vielleicht auch Leute zum Konsum verleitet. Was würdet ihr dazu sagen?
0: Also zunächst kann ich erstmal sagen, dass wenn man mit Szene und Sucht überhaupt nichts zu tun hat und das so eine völlig fremde Lebenswelt ist, dass man den Gedanken erstmal hat. Allerdings, wenn du jetzt zu uns kommst und sagst, hey Valeska, ich brauche zwei Nadeln in klein, zwei Nadeln in groß und einen Löffel zum Aufkochen, dann hast du die Entscheidung für den Konsum schon längst gefällt, schon lange bevor du zu uns gekommen bist. Der einzige Grund, warum du zu uns gekommen bist, ist, weil du sauber konsumieren möchtest. Du möchtest sicher konsumieren, du möchtest kein bereits gebrauchtes Konsummaterial nutzen, du möchtest das mit niemandem teilen. Einmal natürlich, um Verletzungen zu minimieren. Gebrauchte Nadeln sind einfach stumpf, können unglaublich leicht Hautverletzungen verursachen, Entzündungen verursachen, die Adern schädigen. Und zum anderen, wenn du mit deinem Kumpel oder mit, weiß Gott, irgendeinem Fremden das Konsummaterial teilst, ist natürlich auch das Thema Krankheiten ein ganz großes Ding. Durch das Angebot von Safer Use und Harm Reduction können wir halt einfach die Ausbreitung von super vielen Krankheiten verhindern. Damit ist auch gar nicht nur HIV gemeint, was man natürlich immer als erstes einmal so im Blick hat. Es gibt so dermaßen viele Krankheiten, tatsächlich angefangen beim HIV, bei Hepatitis. Wir bieten auch für den Rauchkonsum tatsächlich Utensilien aus, um auch die Verbreitung von Herpes einfach einzudämmen. Von daher fördert die Ausgabe von sauberen und sterilen Konsummaterial in keinster Weise den Konsum, sondern stellt nur sicheren Konsum her.
1: Dann werde ich mich jetzt vom Tresen wegbegeben und mal nach draußen gehen und mal gucken, ob ich vielleicht mit Besuchern sprechen kann. Danke dir, Valeska.
0: Sehr gerne.
1: Und ich gehe jetzt mal durch das Café hindurch, an den Tischen vorbei und gucke mal, ob ich im Innenhof vielleicht jemanden finde, der mit mir sprechen möchte. Warum besuchst du das K.O. regelmäßig? Was findest du gut hier dran?
2: Ja, für mich ist es angenehm, warum ich bin im Programm. Ne? Und im Programm ist nach oben. Ja, komme ich hier runter, ist ein billiger Kaffee, Tee ist umsonst, ja, kann man viel Geld sparen, ehrlich gesagt. Hier ist eine angenehme Atmosphäre manchmal mit hinter uns, ja. Leute, die im Programm sind oder Leute, die jeden Tag hier kommen, ne.
1: Also du kommst hier auch hin, um einfach Leute zu treffen?
2: Bisschen für alles. Erstmal für Programm ist richtig, Medikamente muss ich jeden Tag hier holen, ne? Und dann der Rest ist Kontakt.
3: Ich komme gern hierher, eben zum einen auch, weil ich im Methadon-Programm bin, das ist hier eben gleich angebunden. Man trifft hier auf Gleichgesinnte, man kriegt Hilfe bei allen möglichen Sachen, die man eben braucht, wenn man irgendwie eine Therapie machen möchte oder auch so irgendwelche Angelegenheiten fürs Arbeitsamt oder so.
4: Um meine Leute zu treffen. Sonst müsste man sich woanders verabreden. Es ergibt sich praktisch, weil wir beide zum Beispiel, mit dem ich jeden Tag abhänge, kommt zur selben Zeit, hat in derselben Zeit die Ausgabe, weil er also sein Methadon halt kriegt. Und dann sind wir zeitgleich hier, treffen uns. Ne? Und dann bleiben wir hier meistens. Und natürlich, weil der hier Mittag dann noch ist, weil das umsonst ist. Das ist so der Alltag, so der Ablauf halt. Zum Arzt, Ausgabe heißt das ja. Treffen, Leute treffen, ja. Und dann irgendwann nachmittags dann nach Hause halt, ne. Und ich lebe alleine und da ist dann auch nichts mehr, ne. Also, aber ich brauche diese Zeit hier, damit ich mit Menschen kommunizieren kann, ne? Genau.
1: Super, ich bedanke mich und dann werde ich jetzt wieder meinen Weg nach draußen suchen.
5: Genau, und da ist er unterwegs jetzt irgendwo. Tjorben Radke war das. Der hat sich für uns das Café Caro in der Alexanderstraße 17 angeschaut, also ein wichtiger Treffpunkt, um Hilfsangebote wahrzunehmen, aber auch um niedrigschwellig Kontakte zu halten und nicht allein zu sein. Die Reportage hat er dort für uns vor Ort gemacht. Wir haben es jetzt 17 Minuten nach 10. Ivo Martin hat ein neues Single, was du nicht siehst.

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1: Heute demonstrieren Oldenburger Pflegekräfte gegen Kürzungen im Sozial- und Gesundheitssystem. Dazu versammeln sich Beschäftigte des Klinikums Oldenburg ab 12.30 Uhr vor dem Klinikum für eine Fotoaktion, um gegen das neue Beitragsstabilisierungsgesetz zu demonstrieren. Die DGB-Gewerkschaften rufen zusätzlich für den 26. September zu einer bundesweiten Großdemonstration auf. Ab sofort ist im Elisabeth-Anna-Palais die neue Ausstellung Hainbohlen Malerei und Holzschnitt zu sehen. Zu seinem 80. Geburtstag zeigt die AG Kunst eine große Auswahl von Bohlens Gemälden, Farbholzschnitten und Fotoarbeiten aus 4 Jahrzehnten. Im Mittelpunkt seiner Kunst stehen die Auseinandersetzung mit Landschaft und die verbindenden Elemente mit dem Expressionismus. Die Hainbohlen-Ausstellung ist noch bis zum Januar im Elisabeth-Anna-Palais zu sehen. Heute tagt der Ausschuss für Finanzen und Beteiligung. Neben einer Einwohnerfragestunde werden unter anderem Anträge für höhere Gehälter im Beamtenstatus diskutiert. Los geht es für den Ausschuss für Finanzen und Beteiligung heute um 17 Uhr in der alten Flybar.
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2: Heute Vormittag ist es schön in Oldenburg, Sonnenschein 16 Grad. Das sieht erstmal ganz gut aus, aber im Laufe des Tages kommen da ein paar Wolken dazu. Ab Mittag sind sogar wieder leichte Regenschauer möglich und danach ist es dann eher bedeckt. Die Höchstwerte, die werden wir heute bei 22 Grad erreichen. In der Nacht ist es eher regnerisch, bei Temperaturen um 14 Grad herum. Morgen startet der Tag mit vielen Wolken und mit wenig Sonnenschein. Später im Tagesverlauf sind morgen auch immer wieder Regenschauer möglich. Die Höchstwerte morgen bei bis zu 20 Grad.
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2: Eine Meldung von den Autobahnen um Oldenburg herum haben wir. Da geht es um die A1 Osnabrück Richtung Bremen. Vorsicht zwischen dem Dreieck Stur und Bremen-Arsten. Dort zurzeit 3 Kilometer stockender Verkehr wegen einer Baustelle. Im Oldenburger Stadtgebiet ist die Donnerschwerstraße gesperrt zwischen Tarstrupper Straße und Karlstraße. Außerdem ist die Donnerschwerstraße auch noch zwischen dem großen Kuhlenweg und der Budjadinger Straße gesperrt, einschließlich der Auf- und Abfahrten zur Nordtangente. Weitere Baustellen, die auch bis in die nächsten Wochen oder Monate sogar noch uns begleiten werden, gibt es in Oldenburg in der Twelbeker Tredde, in der Alexanderstraße, in der Türpitzstraße und in der Ziegelhofstraße. Und Blitzer stehen heute unter anderem im Brookweg und an der Hunsmühler Straße. Gute Fahrt mit Oldenburg 1 und einen schönen Mittwochvormittag. Jetzt mit Musik von Linkin Park.

20 Minuten vor 11 haben wir es. Hier ist Oldenburg 1, Ihr Lokalsender. Das war Musik von Hertz, einer ihrer großen Hits, logischerweise. Und jetzt gibt's ein bisschen neue Musik. Unser Album der Woche, das kommt in dieser Woche von der amerikanischen Indie-Folkband The Mountain Goats. Days heißt die neue Platte, ist am 7. August rausgekommen und bereits das 24. Studioalbum der Gruppe. Die namensgebenden Schneeziegen, also die Mountain Goats, sind in den Bergen Kanadas, Alaskas und überhaupt in den nördlichen Teilen der USA zu finden. Die Gruppe selbst, The Mountain Goats, wurde aber 1991 im sonnigen Kalifornien gegründet. Bandleader und Sänger John Daniel ist mittlerweile in North Carolina an der Ostküste der Vereinigten Staaten zu Hause. Sein Markenzeichen ist das konzeptionelle Arbeiten. Es gibt Platten, die auf Büchern, Kinofilmen oder sogar Videospielen basieren und die immer wieder die Kunstgeschichte oder die aktuelle Popkultur reflektieren. So kommen auch die ungewöhnlichen Songtitel der Band zustande. Song für Lainey Stanley bezieht sich beispielsweise auf den 2002 verstorbenen Sänger der Grunge-Rock-Band Alice in Chains. Und was wir gleich hören, Charlie Sheen Reaches Out to the Fats. Das ist ein Lied, das erzählt von der wahren Begebenheit, als der Schauspieler Charlie Sheen die Behörden alarmierte, weil er die Ereignisse in einem japanischen Horrorfilm für das echte Leben hielt. Auch die englische Band Venom und das alternative Rockfestival Woodstock 1999 tauchen in Songtiteln auf. Mit Grunge, Metal oder Rock haben die Mountain Goats musikalisch allerdings so überhaupt nichts zu tun. Sie spielen einen sehr entspannten und hochmelodischen Folk-Pop, der oft sparsam, aber immer sehr geschmackvoll instrumentalisiert ist. Produziert hat das Album John Congleton, der hat zuletzt auch die neuen Platten von Mogwai, The Murder Capital und Death Cab for Cutie betreut. Wir hören mal rein, Charlie Sheen Reaches Out to the Fats, Musik von den Mountain Goats.

Das ist Musik von den Mountain Goats. Charlie Sheen reaches out to the Feds. Die Mountain Goats aus den USA sind ein echtes Phänomen in der globalen Musikszene. Seit über 30 Jahren setzen sie sich auf ihren Konzeptalben ironisch bis ernsthaft mit Musikgeschichte und Popkultur auseinander. Ihre Musik steht oft im starken Kontrast zu diesen Inhalten und ist zumeist eine geradezu klassische Mischung aus Folk, Amerikaner und melodischem Indie-Rock. Days von the Mountain Goats ist am 7. August erschienen. Am 11. Oktober spielen sie in Berlin im Metropol und am 12. Oktober ein bisschen näher dran in der Christianskirche Altona in Hamburg.

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2: Heute findet von 18 Uhr bis 22 Uhr der Nachtflohmarkt im Gleispark statt. Dort kann man stöbern und nach Schnäppchen suchen oder logischerweise auch auf der anderen Seite des Tisches stehen. Der Gleispark, der ist dabei normal geöffnet, sodass man sich also zwischendurch auch mit leckerem Essen und auch Getränken stärken kann. Los geht es dann später um 18 Uhr. Der Verein Filmriss zeigt heute Save Nujin anlässlich des 13. Filmtages gegen den Krieg. Der Film handelt von etwa 200.000 sogenannten Trostfrauen, die im Zweiten Weltkrieg von der japanischen Armee zur Prostitution gezwungen wurden. Der kurdische Name Nujin, der steht stellvertretend für alle Frauen, die im Krieg sexualisierter Gewalt ausgesetzt waren. Zu Besuch werden dabei Huri Lee und Junji Chung aus Kassel von der gleichnamigen Initiative sein. Die Vorstellung, die beginnt um 19.30 Uhr. Heute ist der Vortrag Das Krankenhaus im NS-Regime, Medizinverbrechen, die lange verharmlost wurden, im Kinoladen zu hören. Darin setzt sich Historiker Dr. Ingo Harms mit Medizinverbrechen im Nationalsozialismus auseinander. Es wird um die Rolle von Krankenhäusern und Ärzten in Oldenburg, Delmhorst, Wilhelmshaven und Nordenham gehen, sowie eben dann die anschließend lange Verharmlosung. Beginn ist um 19 Uhr im Kinoladen. Heute um 17 Uhr findet das neue Forum Bundesbank statt. Bürger werden dazu eingeladen, mit Experten über Klimakrise, Umwelt und Finanzen zu diskutieren. Beginn ist heute um 17 Uhr in der Bundesbank Oldenburg am Stau. Und das waren auch schon unsere Veranstaltungstipps für heute.

Musik von den New Constellations ist das. Hot Blooded haben wir gerade gehört. 11:05 ist es. Hier gibt's gleich die Nachrichten vom NDR. Wie gewohnt zur vollen Stunde. Und im Anschluss daran bin ich dann wieder für Sie da mit einer weiteren Stunde Oldenburg 1 am Vormittag. Also bis gleich.

0: Um 11 Uhr mit Astrid Fietz. Bundesaußenminister Wadefuhl hat die neuen Strafmaßnahmen gegen Russland als angemessen und notwendig bezeichnet. Die Bundesregierung macht Moskau für den gescheiterten Drohnenangriff am Flughafen Leipzig-Halle verantwortlich. Aus Berlin, Jim Bobnik-Schass.
1: Klar, hart, aber nicht überzogen. So ist für Wadefuhl die Reaktion der Bundesregierung auf den Angriff am Leipziger Flughafen, sagte er am Abend in den ARD-Tagesthemen. Man sei unglücklich darüber, dass Russland einen derart feindseligen Kurs gegenüber Europa und Deutschland eingeschlagen habe. Jetzt muss unter anderem das russische Generalkonsulat in Bonn schließen. Die Kontrollen für Russen bei der Einreise nach Deutschland werden verschärft. Die Regierung sieht nach ersten Ermittlungen genügend Anhaltspunkte dafür, dass der russische Geheimdienst hinter dem Anschlagsversuch mit Sprengstoffdrohnen am Leipziger Flughafen steckt.
0: Der Drohnenvorfall am Flughafen Leipzig-Halle und die Folgen beschäftigen die EU-Außenminister und Ministerinnen. Bei ihrem Treffen heute in Irland wollen sie über weitere Sanktionen gegen Russland sprechen. Bundesaußenminister Wadefuhl geht davon aus, dass die EU ihre Sanktionsliste um viele weitere Personen erweitert. Von der EU-Außenbeauftragten Kallas hieß es, die Tat weise alle Merkmale von staatlich unterstütztem Terrorismus auf. Die Staaten müssten ihre Reaktion auf diese Eskalation koordinieren. Die Bundesregierung bringt heute die Steuerreform von Finanzminister Klingbeil auf den Weg. Für geplante Entlastungen ab 2028 sollen Reiche mehr zahlen. Der höchste Steuersatz greift früher und es kommt eine Reichensteuer dazu. Wem das was bringen soll, dazu aus der NDR-Nachrichtenredaktion Laura Janke.
2: So richtig greifen die erhofften Entlastungen der Reform erst im übernächsten Jahr. Wer allein lebt und 70.000 Euro im Jahr verdient, der zahlt dann 17,50 Euro pro Monat weniger Steuern. Verdienen Verheiratete zusammen 100.000 Euro im Jahr und haben zwei Kinder, bleiben ihnen monatlich gut 55 Euro mehr. Die Grünen als Opposition sprechen von einer Mogelpackung. Und auch andere Kritiker wenden ein, nimmt man die Inflation, derzeit wieder knapp 3%, und steigende Sozialabgaben weg, bleibt vom geplanten Steuerrabatt vermutlich wenig bis gar nichts übrig.
0: Der niedersächsische CDU-Chef Lechner hat die Arbeit der Bundesregierung verteidigt. Sie werde von vielen schlechter beurteilt, als sie sei. Dabei hätte Kanzler Merz und seine Regierung schon gute wegweisende Entscheidungen getroffen, so Lechner auf NDR Info. Als Beispiel nannte er die Stärkung der Bundeswehr und auch die Reformvorhaben in Sachen Rente und Gesundheit. Gleichzeitig räumte Lechner ein, die Regierung habe sich teils zu sehr mit sich selbst beschäftigt. Um aus dem Umfragetief zu kommen, müsse sie sich wieder auf Sachentscheidungen konzentrieren.
3: Klug und wichtig wäre jetzt, uns darauf zu konzentrieren, dass wir Entscheidungen treffen. Das ist die Erwartungshaltung der Bevölkerung. Entscheidungen, die dieses Land wieder auf wirtschaftliche Entwicklung bringen. Entscheidungen, die die Menschen entlasten, weil die Inflation und die Preise drücken. Entscheidungen, die Unsicherheit nehmen und Orientierung geben. Das muss die Aufgabe der nächsten 4 Monate sein. Und das möglichst gemeinsam als Koalition in einer klugen gemeinsamen Kommunikation. Dann wird das auch wieder besser.
0: Der Vorsitzende der CDU in Niedersachsen, Lechner, auf NDR Info. Auch nach der Generalsanierung der Bahnstrecke Hamburg-Berlin kommt es weiter häufig zu Verspätungen. Das geht aus der Antwort auf eine parlamentarische Anfrage aus der Grünen Bundestagsfraktion hervor. Demnach listet die Deutsche Bahn für die 6 Wochen seit Freigabe der Strecke 3.150 Verspätungen auf. Im Juni seien rund 80% der Züge zwischen Hamburg und Berlin unpünktlich gewesen. Durchschnittlich 4 pro Tag fielen aus. Als Gründe nennt die Deutsche Bahn unter anderem Hitzetage, vorausfahrende und pünktliche Züge und Restmängel. Bis heute sei die Signaltechnik nicht auf dem neuesten Stand. Am Abend werden die 83. Filmfestspiele von Venedig eröffnet. 21 Filme konkurrieren um den Goldenen Löwen. Aus Venedig, Lisa Weiß.
4: Eröffnungsfilm ist diesmal Ink von Danny Boyle. Der Regisseur erzählt darin den Aufstieg der britischen Boulevardzeitung Sun. Andere Filme im Wettbewerb um den Goldenen Löwen sind zum Beispiel Wild Horse 9 von Martin McDonagh über 2 CIA-Agenten, die auf der Osterinsel den Militärputsch in Chile 1973 erleben, oder Bunker. Javier Bardem und Penelope Cruz spielen darin ein Paar, dessen Ehe wegen eines Bunkers für die Apokalypse auf die Probe gestellt wird.
0: Das waren die Nachrichten.
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7: Das Wetter im Nordwesten. Aktuell ist es sonnig in Oldenburg, blauer Himmel, Sonnenschein, schöner Vormittag, 19 Grad haben wir es momentan. Es bleibt leider nicht den ganzen Tag so sonnig. Im weiteren Tagesverlauf zieht sich es dann doch deutlich zu. Ab Mittag sind sogar leichte Regenschauer möglich. Die Temperaturen steigern sich aber noch ein bisschen. Maximal 22 Grad sollen es heute im Lauf des Tages auch noch werden. In der Nacht ist es eher regnerisch, bei Temperaturen um 14 Grad herum. Morgen tagsüber viele Wolken, wenig Sonnenschein, später im Tagesverlauf auch Regenschauer möglich. Temperaturen ähnlich wie heute, maximal 20 Grad sind nochmal für morgen vorausgesagt.
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7: Von den Autobahnen um Oldenburg herum gibt es keine akuten Verkehrsstörungen zu vermelden. Im Oldenburger Stadtgebiet ist die Donnerschwerstraße gesperrt, und zwar zwischen Tarstrupper Straße und Karlstraße. Und die Donnerschwerstraße ist auch gesperrt zwischen dem großen Kuhlenweg und der Butjadinger Straße, einschließlich der Auf- und Abfahrten zur Nordtangente. Weitere Baustellen stehen noch in der Twelbeker Tredde, in der Alexanderstraße, in der Tirpitzstraße und in der Ziegelhofstraße. Da wird noch diesen Monat und weit darüber hinaus teilweise gebaut, und deshalb kommt es da auch weiterhin zu Verkehrsbehinderungen und Straßensperrungen. Blitzer stehen heute in Oldenburg unter anderem im Brookweg und in der Hundsmühler Straße. Gute Fahrt mit Oldenburg 1 und jetzt mit Musik von den Eurythmics.

Um 14 Minuten nach 11 habe ich noch zwei Tipps. Das eine betrifft den heutigen Abend. Wer Lust hat, Fahrrad zu fahren, kann das heute Abend gemeinsam mit anderen tun. Der Oldenburger Fahrradclub lädt wieder mal ein zu einer Fahrradtour nach Feierabend. Und zwar in schnellem Tempo an der frischen Luft. Der ADFC Oldenburg bietet heute eine Tour an, die am Stautorkreisel startet, hier an der Hafenseite. 45 Kilometer soll es heute Abend gehen. Ab 17.30 Uhr geht's los und eine Rückkehr so circa 2,5 Stunden später, also gegen 20 Uhr. Da können alle mitmachen, die Mitglied beim Deutschen Fahrradclub sind, aber auch alle Nicht-Mitglieder sind willkommen, da gemeinsam den Tag aktiv ausklingen zu lassen. Wer da mitmachen möchte, sollte sich vorher anmelden im Tourenportal vom ADFC unter oldenburgadfc.de Radtouren. Da sind auch nochmal alle möglichen Infos und Bedingungen zu finden auf der Homepage vom ADFC. Also Fahrradfahren heute Abend gemeinsam ab 17.30 Uhr am Stautorkreisel geht's los. Und schon mal ein kleiner Hingucker aufs Wochenende: Trödeln für einen guten Zweck, das ist das Motto beim Flohmarkt in der Eschstraße. Da findet am Sonntag ein Nachbarschaftsflohmarkt statt. Ab 11 Uhr verkaufen Anwohnerinnen und Anwohner in ihren Auffahrten und in den Vorgärten allerlei Trödel und Gebrauchtes. Da werden dann auch Kuchen, Würstchen und ähnliches nach dem Prinzip Spende, was es dir wert ist, angeboten. In den vergangenen Jahren kamen auf diese Weise über 2000 Euro für den einen Lichtblick, Verein Lichtblick zusammen. Der Erlös des diesjährigen Flohmarkts ist für den Verein Wildwasser bestimmt. Also ein Flohmarkt für den nachbarschaftlichen Austausch zum guten Zweck. In der Essstraße geht's los um 11 Uhr. Wer ein bisschen was mitessen möchte, wird gebeten, nach Möglichkeit auch eigenes Besteck und eigenen Teller mitzubringen, damit da möglichst wenig Verpackungsmüll anfängt. Bei starkem Regen findet der Flohmarkt nicht statt. Hoffen wir also mal auf gutes Wetter in der Essstraße am Sonntag.

5 Minuten vor 11:30 ist es. 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

0: Pünktlich zu Ende gesungen von The Weeknd, Blinding Lights hier um 11:30 bei Oldenburg 1, also genau der Zeitpunkt für unsere Lokalnachrichten. Merle Riepe ist heute für Sie im Studio.
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2: Heute demonstrieren Oldenburger Pflegekräfte gegen Kürzungen im Sozial- und Gesundheitssystem. Dazu versammeln sich Beschäftigte des Klinikums Oldenburg ab 12.30 Uhr vor dem Klinikum für eine Fotoaktion, um gegen das neue Beitragsstabilisierungsgesetz zu demonstrieren. Die DGB-Gewerkschaften rufen zusätzlich für den 26. September zu einer bundesweiten Großdemonstration auf. Ab sofort ist im Elisabeth-Anna-Palais die

0: Das sieht um die Mittagszeit noch sehr gut aus. Strahlend blauer Himmel, wenige Wolken, Sonnenschein, soweit das Auge reicht. Momentan haben wir das in Oldenburg richtig schick bei 19 Grad, immerhin noch. Später im Tagesverlauf zieht sich allerdings zu und zum Nachmittag sind auch mal wieder leichte Regenschauer möglich. Insgesamt 22 Grad sollen es heute im Laufe des Tages werden. In der Nacht eher regnerisch bei Temperaturen um 14 Grad. Morgen ganz ähnlich wie heute, tagsüber immer wieder bewölkt. Wenig Sonnenschein und später im Tagesverlauf auch morgen immer wieder Regenschauer möglich. Die Temperaturen auch ganz ähnlich, maximal 22 Grad, sind auch für morgen vorausgesagt.
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0: Von den Autobahnen um Oldenburg herum gibt es keine akuten Störungen zu vermelden. Was es da an stockendem Verkehr war, hat sich mittlerweile alles aufgelöst. Deshalb gleich mal der Blick in die Stadt. Da gibt es ein paar Baustellen. Genauer gesagt gibt es zwei an der Donnerschwer Straße. Die ist gesperrt zwischen Tarstrupper Straße und der Karlstraße und auch zwischen dem großen Kuhlenweg und der Butjadinger Straße. Das betrifft auch die Auf- und Abfahrten der Nordtangente. Dann haben wir noch ein paar langfristige Baustellen. Bis Mitte des Monats wird in der Twelbeker Trette gebaut. Bis Ende Oktober in der Alexanderstraße und in der Tirpitzstraße und bis zum Ende des Jahres sogar in der Ziegelhofstraße. Auch dort ist weiterhin mit Straßensperrung und Verkehrsbehinderung zu rechnen. Und Blitzer gibt es auch. Die stehen heute in Oldenburg unter anderem im Brookweg und an der Hundsmühler Straße. Gute Fahrt mit Oldenburg 1 um kurz nach 11:30 Uhr. Und jetzt mit neuer Musik von Charlie XCX.

0: Der platte Mond September. Jede ein Dach ein Wort o platt. Im plattdeutschen Monat September gibt es jeden Tag ein Sprichwort ob platt. Achteran kaukelt der Hauner. Das heißt, hinterher gackern die Hühner. Und bedeutet, hinterher ist immer gut reden.
1: Genau, hinterher ist man immer schlauer. Das war unser tägliches Zitat auf Plattdeutsch im Plattdeutsch-Monat September, ausgewählt und vorgestellt von Bernd Grünefeld von der Oldenburgischen Landschaft.

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1: Heute findet von 18 Uhr bis 22 Uhr der Nachtflohmarkt im Gleispark statt. Dort kann man stöbern und nach Schnäppchen suchen oder logischerweise auch auf der anderen Seite des Tisches stehen. Der Gleispark, der ist dabei normal geöffnet, sodass man sich also zwischendurch auch mit leckerem Essen und auch Getränken stärken kann. Los geht es dann später um 18 Uhr. Der Verein Filmriss zeigt heute Save Nujin anlässlich des 13. Filmtages gegen den Krieg. Der Film handelt von etwa 200.000 sogenannten Trostfrauen, die im Zweiten Weltkrieg von der japanischen Armee zur Prostitution gezwungen wurden. Der kurdische Name Nujin, der steht stellvertretend für alle Frauen, die im Krieg sexualisierter Gewalt ausgesetzt waren. Zu Besuch werden dabei Huri Lee und Junji Chung aus Kassel von der gleichnamigen Initiative sein. Die Vorstellung, die beginnt um 19.30 Uhr. Heute ist der Vortrag „Das Krankenhaus im NS-Regime – Medizinverbrechen, die lange verharmlost wurden“ im Kinoladen zu hören. Darin setzt sich Historiker Dr. Ingo Harms mit Medizinverbrechen im Nationalsozialismus auseinander. Es wird um die Rolle von Krankenhäusern und Ärzten in Oldenburg, Delmhorst, Wilhelmshaven und Nordenham gehen, sowie eben dann die anschließend lange Verharmlosung. Beginn ist um 19 Uhr im Kinoladen. Heute um 17 Uhr findet das neue Forum Bundesbank statt. Bürger werden dazu eingeladen, mit Experten über Klimakrise, Umwelt und Finanzen zu diskutieren. Beginn ist heute um 17 Uhr in der Bundesbank Oldenburg am Stau. Und das waren auch schon unsere Veranstaltungstipps für heute.

Das ist neue Musik aus Australien von der Sängerin und Songschreiberin Margot Mann aus Melbourne. Die aktuelle Single Not Love ist jetzt gerade ein paar Wochen draußen. Das ist ein Stück von ihrem in diesem Jahr neu erschienenen Album Love is a Dog. Und jetzt haben wir es 12:05. Gleich gibt's hier also die Oldenburg 1, Quatsch, die NDR-Info-Nachrichten, die Weltnachrichten von unseren Kolleginnen und Kollegen vom NDR. Danach geht's hier weiter mit Oldenburg 1, das wollte ich sagen, und der letzten Stunde von Oldenburg 1 am Vormittag. Bis gleich.

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1: Um 12 Uhr mit Tarek Yusbashi. Das Bundeskabinett hat eine Reform der Einkommensteuer auf den Weg gebracht. Von den Plänen von Bundesfinanzminister Klingbeil sollen vor allem Familien profitieren. Aus Berlin Lissy Kaufmann.
2: Mehr als 600 Euro steuerliche Entlastung im Jahr. Das verspricht die Bundesregierung mit ihrer Steuerreform. Unter anderem will die Bundesregierung Grundfreibetrag und Kinderfreibeträge anheben. Außerdem sollen das Kindergeld und der Arbeitnehmerpauschbetrag steigen. Um das zu finanzieren, sollen etwa Spitzenverdiener stärker belastet werden. Wir machen das Steuersystem wieder gerechter, so Klingbeil. Er betonte, man setze 1:1 die Vereinbarungen aus dem Koalitionsausschuss Anfang Juli um. Kritik kommt dennoch aus der Regierung selbst. Wirtschaftsministerin Reiche von der CDU bemängelt, dass die kalte Progression nicht ausgeglichen wird. Also jener Effekt, wenn Gehaltserhöhungen in Zeiten der Inflation nicht bei den Menschen ankommen, auch weil sie einen höheren Steuersatz zahlen müssen.
1: Eines der großen deutschen Wirtschaftsforschungsinstitute, das DIW in Berlin, sieht Anzeichen für eine Trendwende in der deutschen Wirtschaft. Das Institut hob seine Wachstumsprognose für dieses Jahr von 0,5 auf 1,2% an. Zur Begründung hieß es, die deutsche Wirtschaft habe sich widerstandsfähiger gezeigt als erwartet. Ausschlaggebend war demnach vor allem der im Frühsommer unerwartet erfolgreiche Außenhandel. Die Polizei in Brandenburg ermittelt nach dem Angriff auf ein Umspannwerk auch wegen des Verdachts auf Terrorismus. Die Attacke gestern hatte zu Kurzschlüssen an zwei Höchstspannungsleitungen beim Kraftwerk Jenschwalde geführt. Es kam kurz zu einem Stromausfall. An einer Leitung wurden selbstgebaute Sprengsätze gefunden. Auch in Nordrhein-Westfalen gab es gestern eine Attacke auf ein Umspannwerk. Ermittelt wird laut Innenminister Reul wegen des Verdachts auf verfassungsfeindliche Sabotage. Infolge des Anschlags gingen mehrere Blöcke von Kohlekraftwerken vom Netz. Nach dem versuchten Sprengstoffanschlag am Flughafen Leipzig-Halle haben sich die anderen EU-Staaten hinter Deutschland gestellt. Die Außenministerin und Außenminister der Europäischen Union beraten in Irland unter anderem über neue Sanktionen gegen Russland. Aus Wicklow, Sabrina Fritz.
3: Deutschland bekommt von den europäischen Partnern viel Unterstützung für seine Reaktion gegen Russland. Finnland will jetzt ebenfalls den russischen Botschafter einbestellen. Die Außenbeauftragte der EU, Kaja Kallas, sprach von einem starken Signal. Dem müsse nun eine gemeinsame europäische Antwort folgen. Diese könnte aus weiteren Sanktionen gegen Russland bestehen. Der deutsche Außenminister sprach auch von weiterer Unterstützung für die Ukraine. Einige EU-Länder hätten immer noch militärische Reserven. Darüber müsse man sprechen, so Wadefuhl.
1: In Thüringen verlassen drei BSW-Abgeordnete die Partei und auch die Fraktion. Damit hat das BSW im Erfurter Landtag nur noch 12 Abgeordnete. Ihre Mandate wollen die drei Abtrünnigen aber behalten. Sie haben nach eigenen Angaben eine neue Partei gegründet. In Thüringen regiert eine sogenannte Brombeer-Koalition aus CDU, BSW und SPD ohne eigene Mehrheit. Im Landtag lag sie bislang mit den Oppositionsparteien AfD und Linke gleichauf. Das ändert sich nun mit den Austritten. Die Regierung ist nun eine echte Minderheitsregierung. Im Fall des erschossenen ultrarechten Aktivisten Charlie Kirk in den USA kommt es zum Prozess. Ein US-Gericht hat die Mordanklage gegen den mutmaßlichen Attentäter zugelassen. Aus Washington Anne Schneider.
4: Im Falle einer Verurteilung droht dem 23-jährigen Tatverdächtigen Tyler Robinson damit die Todesstrafe. Der Entscheidung war eine einwöchige Anhörung vorausgegangen. Die Staatsanwaltschaft argumentierte dabei, Robinson habe durch den Schuss von einem Dach aus einer Entfernung von mehr als 120 Metern nicht nur Kirk, sondern auch weitere Menschen gefährdet. Dieser Auffassung folgte der Richter. Robinson soll Kirk im September vergangenen Jahres erschossen haben, als dieser vor tausenden Menschen in Orem im Bundesstaat Utah sprach.
1: Auch nach der Generalsanierung der Bahnstrecke Hamburg-Berlin kommt es weiter häufig zu Verspätungen. Das geht aus der Antwort auf eine parlamentarische Anfrage aus der Grünen Bundestagsfraktion hervor. Demnach listet die Deutsche Bahn für die 6 Wochen seit Freigabe der Strecke 3.150 Verspätungen auf. Im Juni fielen durchschnittlich 4 Züge pro Tag aus. Als Gründe nennt die Deutsche Bahn unter anderem Hitzetage, vorausfahrende unpünktliche Züge und Restmängel. Das waren die Nachrichten.
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6: Das Wetter im Nordwesten.
5: Um die Mittagszeit hat es sich ein bisschen zugezogen in Oldenburg. Es ist leicht bedeckt. Ein paar Wolken haben wir jetzt schon gekriegt. Und es wird auch im Laufe des Tages weiterhin eher bewölkt bleiben. Am Nachmittag, so ab 15 Uhr circa, soll es dann auch mal ein paar Regenschauer geben. Die Höchstwerte von heute, 22 Grad, haben wir demnächst erreicht. 19, 20 Grad haben wir es jetzt. Also da fehlt nicht mehr ganz so viel. In der Nacht ist es dann regnerisch bei Temperaturen um 14 Grad herum. Morgen tagsüber viele Wolken. Wenig Sonnenschein, später im Tagesverlauf, nachmittags und vor allem abends dann auch immer wieder Regenschauer. Die Temperaturen ganz ähnlich wie heute, maximal 22 Grad, sind auch nochmal für morgen vorausgesagt.
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5: Von den Autobahnen um Oldenburg herum gibt es keine akuten Störungen zu vermelden. Im Oldenburger Stadtgebiet ist die Donnerschwerstraße gesperrt. Und zwar einmal zwischen der Tarstrupper Straße und der Karlstraße. Und außerdem ist die Donnerschwerstraße auch zwischen dem großen Kuhlenweg und der Butjadinger Straße gesperrt. Das betrifft auch die Auf- und Abfahrten zur Nordtangente. Dann haben wir noch ein paar langfristige Baustellen. Bis Mitte September wird noch gebaut in der Twelbeker Tredde. Bis Ende Oktober in der Alexanderstraße und in der Tirpitzstraße. Und bis zum Ende des Jahres sogar in der Ziegelhofstraße. Auch dort ist dann weiterhin mit Verkehrsbehinderungen und Straßensperrungen zu rechnen. Blitzer stehen heute in Oldenburg unter anderem am Brookweg und an der Hundsmühler Straße. Gute Fahrt mit Oldenburg 1 und einen schönen Mittwochmittag, wo immer Sie uns auch gerade zuhören. Egal ob im Auto, auf der Arbeit, zu Hause oder sonst irgendwo. Das ist Oldenburg 1 am Vormittag mit der letzten Stunde bis 13 Uhr mit mir. Mein Name ist Oliver Schäfer. Ich freue mich, dass Sie eingeschaltet haben. Das ist Musik von In Excess. Moin zusammen.

let you know. Handwerksberufe sind schwer angesagt, denn das sind Berufe, wo die KI so schnell nichts zu melden hat. Und die Auswahl eines richtigen Handwerksberufs, die kann getan werden beim Campus Handwerk. Da werden nämlich Berufe vorgestellt. Was da genau abgegangen ist, dazu gleich mehr bei uns. Vorher noch ein bisschen Musik von Mr. Props im Robin Schulz Remix. Waves hören wir natürlich.

0: 13 Minuten nach 12 haben wir es. Hier ist Oldenburg 1, der Lokalsender. Immer mehr Schülerinnen und Schüler entscheiden sich für eine Ausbildung im Handwerk. Beim Campus Handwerk konnten sich die interessierten Schülerinnen und Schüler jetzt über Handwerksberufe vor Ort informieren. Da waren wir auch mit dabei. Den Bericht gibt's jetzt.
1: Bohren, Sägen und Schweißen. Heute dreht sich in Oldenburg alles ums Handwerk. Auf dem Campus Handwerk präsentieren sich rund 30 Betriebe und zeigen jungen Menschen, was hinter den Kulissen ihrer Berufe steckt. Aber was es hier wirklich alles zu entdecken gibt und warum es sich lohnt, gerade jetzt einen Handwerksberuf zu wählen, erzählen uns Geschäftsbereichsleiter Kai Fenzler und der Pressebeauftragte Rikus Dirks.
2: Also wir haben hier mittlerweile über 50 Mitmachstationen, wo Schülerinnen und Schüler sich in wirklich mittlerweile, glaube ich, 30 unterschiedlichen Berufen im Handwerk ausprobieren können, austesten können, was das wichtigsten Jobs im Rahmen der handwerklichen Ausbildung sind. Wir haben Auszubildende aus den Berufen hier, wo dann Schülerinnen und Schüler quasi direkt fragen können, was deren tägliche Arbeit auch auf den Baustellen oder in den Werkstätten ist.
3: Das Handwerk war und ist schon immer eine zukunftsfähige Branche gewesen. Man hat natürlich momentan die ganzen Entwicklungen, was Digitalisierung und künstliche Intelligenz betrifft. Die haben natürlich auch im Handwerk irgendwo Einzug gehalten. Natürlich muss man aber sagen, es gibt einfach wahnsinnig viele individuelle Tätigkeiten, die auch langfristig nicht durch künstliche Intelligenz oder Digitalisierung zu ersetzen sind. Deswegen im Handwerk hat man einfach auch langfristig gesehen einen sehr sicheren Job.
1: Und tatsächlich ist die Vielfalt groß. Am Stahlbaustand wird geschweißt. Nebenan zeigt der Gerüstbau, wie sicheres Arbeiten in der Höhe funktioniert. Ein paar Meter weiter riecht es nach frischem Holz. Hier dürfen die Jugendlichen beim Holzbau selbst Hand anlegen.
4: Also unser Beruf hier ist ja das Berufsbild Tischler und wir machen hier ein sogenanntes iPad. Kann man sich so ein bisschen ausprobieren mit Holz. Haben wir verschiedene Stationen so aufgebaut. Ja, das stellen wir hier so vor. Motiviert ist schon mal ganz wichtig und man kann auch jederzeit immer in den verschiedenen Firmen immer ein Praktikum machen. Da kann man sich ja ausprobieren. Ne? Und dann kann man sich kennenlernen und dann wird sich das andere schon finden.
1: Aber Handwerk ist längst nicht nur Werkstatt und Baustelle. Auch Friseurhandwerk und Zahntechnik sind heute vertreten und zeigen, dass Kreativität und Feingefühl genauso zum Handwerk gehören wie Muskelkraft. Besucht wurde die Messe heute ausschließlich von Schülern und Schulklassen. Zwei Lehrer erzählen, was sie dazu bewegt, die Campus Handwerk zu besuchen und warum es wichtig für Schüler ist, solche Messen wahrzunehmen.
5: Ja, wir haben gerade eine 9. Klasse an der IGS Greinbrück und viele Schülerinnen und Schüler werden uns ja bald verlassen und sind auf der Suche, was für einen Ausbildungsbetrieb sie denn wohl übernehmen könnte, in welche Richtung das gehen könnte. Und das ist natürlich hier perfekt, weil die hier ganz viele Möglichkeiten haben, in unterschiedliche Jobs reinzuschnuppern.
6: Also wir machen viel Berufsorientierung, besuchen Berufsmessen, wir waren auch schon mal im ABC-Bau. Also wir versuchen immer ein bisschen so das Handwerk und alles Handwerkliche so zu pushen, weil die Schülerinnen und Schüler wenig Ideen haben, merken wir immer wieder, ne? So von der Vielzahl der Berufe, die es dort gibt und von daher ist bei uns an der IGS insgesamt die Berufsorientierung schon ziemlich groß geschrieben. Wir gehen jetzt auch bald ins Praktikum, in 3 oder 4 Wochen, ne, geht das los und dann absolvieren unsere 9. Klasse ein 3-wöchiges Praktikum und da sind einige jetzt auch schon im Bereich Handwerk unterwegs.
1: Ob am Sägeblock, auf dem Gerüst oder am Frisierstuhl. Die Messe Campus Handwerk gibt einen Einblick, den kein Buch aus der Schule ersetzen kann.
0: Schülerinnen und Schüler aus Oldenburg informieren sich über Handwerksberufe. Das war unser Beitrag zum Campus Handwerk. Mehr Informationen zum Handwerk in Oldenburg und drumherum gibt es natürlich auf der Seite der Handwerkskammer unter hwk-oldenburg.de.

0: Ein Klassiker von Depeche Mode in einer neuen Version, Nouvelle Vague aus Frankreich mit der kubanischen Sängerin Flavia Coelho, die wir da gerade gehört haben als Gastsängerin auf der neuen Single. Gleich ist es 12:30, also Zeit für unsere Lokalnachrichten. Merle Riepe ist heute für Sie im Studio.
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2: Heute demonstrieren Oldenburger Pflegekräfte gegen Kürzungen im Sozial- und Gesundheitssystem. Dazu versammeln sich Beschäftigte des Klinikums Oldenburg jetzt vor dem Klinikum für eine Fotoaktion, um gegen das neue Beitragsstabilisierungsgesetz zu demonstrieren. Die DGB-Gewerkschaften rufen zusätzlich für den 26. September zu einer bundesweiten Großdemonstration auf. Ab sofort ist im Elisabeth-Anna-Palais die neue Ausstellung Hein Bohlen Malerei und Holzschnitt zu sehen. Zu seinem 80. Geburtstag zeigt die AG Kunst eine große Auswahl von Bohlens Gemälden, Farbholzschnitten und Fotoarbeiten aus 4 Jahrzehnten. Im Mittelpunkt seiner Kunst stehen die Auseinandersetzung mit Landschaft und die verbindenden Elemente mit dem Expressionismus. Die Hein Bohlen Ausstellung ist noch bis zum Januar im Elisabeth-Anna-Palais zu sehen. Heute tagt der Ausschuss für Finanzen und Beteiligung. Neben einer Einwohnerfragestunde werden unter anderem Anträge für höhere Gehälter im Beamtenstatus diskutiert. Los geht es für den Ausschuss für Finanzen und Beteiligung heute um 17 Uhr in der alten Flybar.
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0: In Oldenburg ist es um die Mittagszeit wechselhaft. Momentan ein bisschen Sonnenschein, aber auch viele Wolken und etwas Wind. Es wird langsam ein bisschen wolkiger. Der Vormittag war ja ganz schön, aber zum Nachmittag zieht es sich jetzt ein bisschen zu. Im Laufe des Nachmittags kann es auch den ein oder anderen Regenschauer geben. So ab 15 Uhr circa ist die ein oder andere Regenfront hier über Oldenburg zu erwarten. Auch später und am Abend kann es immer noch mal ein bisschen unangenehm werden. Auch in der Nacht ist es dann regnerisch. In der Nacht dann bei Temperaturen um 14 Grad. Aktuell haben wir so 19, 20 Grad. Die Höchstwerte heute bis zu 22 Grad. Das sind auch die Höchstwerte für morgen. Auch da nochmal bis zu 22 Grad im Tagesverlauf. Morgen ist es tagsüber stark bewölkt, wenig Sonnenschein und später im Tagesverlauf.

Betroffenen Stellen weiterhin Verkehrsbehinderungen und Straßensperrungen wegen der Bauarbeiten dort geben. Blitzer stehen in Oldenburg heute unter anderem im Brookweg und an der Hundsmühler Straße. Gute Fahrt mit Oldenburg 1 und einen schönen Mittag jetzt mit aktueller Musik von Nunzi, If I Were You.

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1: Heute findet von 18 Uhr bis 22 Uhr der Nachtflohmarkt im Gleispark statt. Dort kann man stöbern und nach Schnäppchen suchen oder logischerweise auch auf der anderen Seite des Tisches stehen. Der Gleispark, der ist dabei normal geöffnet, sodass man sich also zwischendurch auch mit leckerem Essen und auch Getränken stärken kann. Los geht es dann später um 18 Uhr. Der Verein Filmriss zeigt heute Save Nujin anlässlich des 13. Filmtages gegen den Krieg. Der Film handelt von etwa 200.000 sogenannten Trostfrauen, die im Zweiten Weltkrieg von der japanischen Armee zur Prostitution gezwungen wurden. Der kurdische Name Nujin, der steht stellvertretend für alle Frauen, die im Krieg sexualisierter Gewalt ausgesetzt waren. Zu Besuch werden dabei Huri Lee und Junji Chung aus Kassel von der gleichnamigen Initiative sein. Die Vorstellung, die beginnt um 19.30 Uhr. Heute ist der Vortrag „Das Krankenhaus im NS-Regime – Medizinverbrechen, die lange verharmlost wurden“ im Kinoladen zu hören. Darin setzt sich Historiker Dr. Ingo Harms mit Medizinverbrechen im Nationalsozialismus auseinander. Es wird um die Rolle von Krankenhäusern und Ärzten in Oldenburg, Delmhorst, Wilhelmshaven und Nordenham gehen, sowie eben dann die anschließend lange Verharmlosung. Beginn ist um 19 Uhr im Kinoladen. Heute um 17 Uhr findet das neue Forum Bundesbank statt. Bürger werden dazu eingeladen, mit Experten über Klimakrise, Umwelt und Finanzen zu diskutieren. Beginn ist heute um 17 Uhr in der Bundesbank Oldenburg am Stau. Und das waren auch schon unsere Veranstaltungstipps für heute.

Das Musik von Tom Smith, der Sänger der Editors, hat ja unlängst erst ein Soloalbum rausgebracht. Mittlerweile gibt es ja schon wieder eine neue Platte der Editors oder zumindest ist eine angekündigt. Die ersten Singles sind schon draußen. Lights of New York City haben wir da gerade gehört. Zum Schluss der Sendung gibt es noch ein bisschen Musik von Jimmy Tenor und seiner Band aus Finnland. Das war's mit Oldenburg 1 am Vormittag für diesen Mittwoch. Mein Name ist Oliver Schäfer. Ich bedanke mich fürs Zuhören, wünsche noch einen schönen Mittwoch. Weiterhin viel Spaß im Programm von Oldenburg 1 und machen Sie es gut und tschüss, bis zum nächsten Mal.

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1: Um 13 Uhr mit Tarek Yusbaschi. Das Bundeskabinett hat eine Reform der Einkommensteuer auf den Weg gebracht. Von den Plänen von Bundesfinanzminister Klingbeil sollen vor allem Familien profitieren. Aus Berlin Lissy Kaufmann.
2: Mehr als 600 Euro steuerliche Entlastung im Jahr. Das verspricht die Bundesregierung mit ihrer Steuerreform. Unter anderem will die Bundesregierung Grundfreibetrag und Kinderfreibeträge anheben. Außerdem sollen das Kindergeld und der Arbeitnehmerpauschbetrag steigen. Um das zu finanzieren, sollen etwa Spitzenverdiener stärker belastet werden. Wir machen das Steuersystem wieder gerechter, so Klingbeil. Er betonte, man setze 1:1 die Vereinbarungen aus dem Koalitionsausschuss Anfang Juli um. Kritik kommt dennoch aus der Regierung selbst. Wirtschaftsministerin Reiche von der CDU bemängelt, dass die kalte Progression nicht ausgeglichen wird. Also jener Effekt, wenn Gehaltserhöhungen in Zeiten der Inflation nicht bei den Menschen ankommen, auch weil sie einen höheren Steuersatz zahlen müssen.
1: Die Bundesregierung hat auch Pläne beschlossen, durch die Kita-Kinder stärker gefördert werden sollen. Vorgesehen ist unter anderem, dass in den Kindertagesstätten für Vierjährige bundesweit einheitliche Sprach- und Entwicklungstests eingeführt werden. Wird dort ein Bedarf festgestellt, soll eine passende Förderung folgen. Außerdem sollen Einrichtungen, die von vielen Kindern mit schwierigen Lebensumständen besucht werden, mehr Personal bekommen. Konkret geht es da um Familien, in denen kein oder wenig Deutsch gesprochen wird oder die über relativ wenig nicht Geld verfügen. Nach den beiden Angriffen auf zentrale Knotenpunkte im Stromnetz ermittelt die Polizei in Brandenburg unter anderem wegen Terrorverdachts. In Nordrhein-Westfalen wird laut Innenministerium wegen des Verdachts auf verfassungsfeindliche Sabotage ermittelt. Aus der NDR-Nachrichtenredaktion Jenny Kallenbrunnen.
3: An dem Werk in Brandenburg hat die Polizei kleine selbstgebastelte Sprengkörper an einer Leitung gefunden. Ziel der Täter war offenbar, einen größeren Stromausfall auszulösen. In dem Umspannwerk wird Strom verteilt, der im Kohlekraftwerk nebenan produziert wird. Der Strom war aber nur kurz ausgefallen. Einige Stunden später hat es dann auch in Nordrhein-Westfalen offenbar einen Angriff auf so ein Umspannwerk gegeben. Dadurch sind mehrere Leitungen zu dem Werk ausgefallen. Für die Menschen in der Region gab es aber keine Probleme. Ganz anders als in Berlin Anfang des Jahres, da hatten nach einem Brandanschlag auf eine Brücke für Stromleitungen zehntausende Menschen tagelang keinen Strom. Dazu hatte sich eine linksextreme Gruppe bekannt.
1: Nach dem versuchten Sprengstoffanschlag am Flughafen Leipzig-Halle haben sich die anderen EU-Staaten hinter Deutschland gestellt. Die Außenministerinnen und Außenminister der Europäischen Union beraten gerade in Irland unter anderem über neue Sanktionen gegen Russland. Aus Wicklow Sabrina Fritz.
4: Deutschland bekommt von den europäischen Partnern viel Unterstützung für seine Reaktion gegen Russland. Finnland will jetzt ebenfalls den russischen Botschafter einbestellen. Die Außenbeauftragte der EU, Kaja Kallas, sprach von einem starken Signal. Dem müsse nun eine gemeinsame europäische Antwort folgen. Diese könnte aus weiteren Sanktionen gegen Russland bestehen. Der deutsche Außenminister sprach auch von weiterer Unterstützung für die Ukraine. Vor allem vor dem Winter müsse das Land zusätzliche Hilfen bekommen. Einige EU-Länder hätten immer noch militärische Reserven. Darüber müsse man sprechen, so Wadefuhl. Auch der spanische Außenminister sprach von Solidarität. Allerdings müsse diese für alle Länder gelten. Er erinnerte daran, dass es zwei europäische Grenzen gebe, im Osten und im Süden Europas.
1: In Thüringen verlassen drei BSW-Abgeordnete die Partei und auch die Fraktion. Damit hat das BSW im Erfurter Landtag nur noch 12 Abgeordnete. Ihre Mandate wollen die drei Abtrünnigen aber behalten. Sie haben nach eigenen Angaben eine neue Partei gegründet. In Thüringen regiert eine sogenannte Brombeer-Koalition aus CDU, BSW und SPD ohne eigene Mehrheit. Im Landtag lag sie bislang mit den Oppositionsparteien AfD und Linke gleichauf. Das ändert sich nun mit den Austritten. Die Regierung ist nun eine echte Minderheitsregierung. Zwei Umweltorganisationen sind mit einer Klage für eine schärfere Klimapolitik auf europäischer Ebene gescheitert. Das Gericht der Europäischen Union in Luxemburg wies die Klagen gegen die EU-Kommission ab. Die Organisationen wollten erreichen, dass sich die EU ehrgeizigere Klimaziele für das Jahr 2030 setzt. Die EU-Pläne sehen vor, dass die Treibhausgasemissionen bis 2030 um mindestens 55% im Vergleich zum Jahr 1990 gesenkt werden. Das waren die Nachrichten.
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1: Um 14 Uhr mit Tarek Yusbashi. Menschen mit geringem und mittleren Einkommen sollen in Zukunft weniger Einkommensteuer zahlen. Der Steuerreform von Finanzminister Klingbeil hat heute zunächst das Kabinett zugestimmt. Wie genau die Reform etwa Familien entlasten soll, ordnet Mario Kubina ein.
2: Naja, da gibt's verschiedene Möglichkeiten, bei der Einkommensteuer anzusetzen. Der sogenannte Grundfreibetrag wird erhöht. Also das ist die Grenze, ab der überhaupt erst Einkommensteuer fällig wird. Diese Grenze wird erhöht. Dann soll es mehr Kindergeld geben. Ab dem nächsten Jahr und auch die Freibeträge für Kinder, die sollen steigen. Es gibt auch eine Beispielrechnung für eine Familie, die im Monat so um die 2.800 Euro brutto hat und zwei Kinder. Die soll um die 630 Euro im Jahr weniger an Einkommensteuer zahlen müssen.
1: Im Fall des versuchten Drohnenanschlags am Flughafen Leipzig gibt es neue Details. Nach Recherchen von NDR, WDR und Süddeutscher Zeitung haben die Sicherheitsbehörden mehrere Verdächtige mit Verbindungen nach Russland im Visier. Gestern hatte die Bundesregierung erklärt, dass sie Moskau für den Vorfall verantwortlich macht. Aus Köln Andreas Braun.
3: Nach Informationen von WDR, NDR und Süddeutscher Zeitung soll es sich bei einem der Verdächtigen um einen Belarussen handeln, dessen DNA entdeckt wurde. Der Mann, der auch einen russischen Pass haben soll, soll bereits im Baltikum mit Straftaten aufgefallen sein. Demnach soll er mit einem italienischen Touristenvisum in den Schengen-Raum eingereist sein. Den Recherchen zufolge soll ein zweiter Mann als Logistiker und Instrukteur des Anschlags agiert haben. Er reiste offenbar Ende Juli über den Berliner Flughafen BER ein, zwei Tage vor dem gescheiterten Drohnenanschlag in Leipzig soll er per Flugzeug ausgereist sein. Der Tatverdächtige soll neben einem lettischen auch einen russischen Pass besitzen. Russland hat eine Verantwortung für den Anschlagsversuch am Flughafen Leipzig-Halle bestritten.
1: Die Polizei in Nordrhein-Westfalen ermittelt nach dem Anschlag auf ein Umspannwerk in Bergheim bei Köln wegen verfassungsfeindlicher Sabotage. Die Täter hätten gezielt einen Kurzschluss ausgelöst. Aus Düsseldorf Tobias Zacher.
4: Als Hintergrund der Tat werden derzeit zwei Ansätze geprüft. Sabotage durch einen fremden Staat und ein linksextremistisches Motiv. Die Ermittler prüfen auch, ob es eine Verbindung zu der Tat gestern in Brandenburg gibt. Da hatten Unbekannte versucht, ebenfalls einen Kurzschluss an Stromleitungen eines Umspannwerks auszulösen. NRW-Innenminister Reul sagte, ein Angriff auf ein Umspannwerk sei ein Angriff auf das Land, die Wirtschaft und den Alltag der Menschen. Als Folge des Anschlags in Bergheim mussten 5 große Braunkohlekraftwerksblöcke vom Netz gehen. Einen allgemeinen Stromausfall gab es aber nicht.
1: Das Umweltprogramm der Vereinten Nationen UNEP sieht einen globalen Temperaturanstieg von 1,5 Grad als unvermeidlich an. Damit würden die Auswirkungen des Klimawandels immer gefährlichere Ausmaße annehmen, heißt es in einem neuen Bericht. Aus Nairobi, Karin Bensch.
5: Bereits in den kommenden Jahren werde das 1,5-Grad-Ziel des Pariser Klimaabkommens dauerhaft überschritten sein. Deshalb empfiehlt das Umweltprogramm der Vereinten Nationen in seinem neuen Bericht, den Ausstieg aus fossilen Brennstoffen, den Ausbau erneuerbarer Energien, Aufforstung und massiv weniger Ausstoß von Kohlenstoffdioxid. Doch die Realität sieht anders aus. Die CO2-Emissionen steigen Jahr für Jahr auf immer neue Höchstwerte. Es sei höchste Zeit, so das Umweltprogramm der Vereinten Nationen, den Klimaschutz wieder ernster zu nehmen, Umweltprojekte zu stärken, statt sie aufzugeben.
1: Die Bundesregierung will die frühkindliche Bildung stärken. Das Kabinett hat dazu einen Gesetzentwurf beschlossen, der unter anderem Tests für Vierjährige zur Sprache, Motorik sowie sozial-emotionalen und mathematischen Entwicklung vorsieht. Aus Berlin Sarah Beham.
6: Der Hintergrund ist, dass die Bildungschancen in Deutschland schon im Grundschulalter sehr unterschiedlich sind und stark von der sozialen Herkunft abhängen. Das neue Kita-Gesetz von Bildungsministerin Karin Prien soll das Problem angehen. Die Pläne der CDU-Ministerin sehen vor, dass Kitas mit besonders vielen Kindern aus schwierigen Verhältnissen zusätzliches Personal bekommen, je nach Größe bis zu 1,5 Stellen für Sprachförderung und Kita-Sozialarbeit. Der Bund will den Ländern dafür bis 2034 über 9 Milliarden Euro geben.
1: Das waren die Nachrichten.
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7: Flaute oder Rückenwind?
8: Das Wetter im Nordwesten.
7: Derzeit ist es wolkig bei 22 Grad und später im Tagesverlauf wird es dennoch eher bewölkt. Heute Nachmittag ist auch leichter Regen noch zu erwarten und die Höchsttemperatur liegt gerade bei 22 Grad. Dann erwartet uns heute Nacht einmal der Regen und die Temperaturen sinken um die auf 14 Grad. Und morgen soll es ebenfalls tagsüber stark bewölkt sein, leider ein bisschen weniger die Sonne als heute. Und später am Tag gibt es auch ein paar Regenschauer und die Höchsttemperatur liegt bei 22 Grad.
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7: Dann einmal auf der A28 von Oldenburg Richtung Leer zwischen Apen-Remmels und Filsum liegt Gefahr durch Personen und einen Reifen auf der Fahrbahn. Also da bitte außerordentlich. Dann einmal im Stadtgebiet die Donnerschwerstraße zwischen der Tarstrupper Straße und die Karlstraße gesperrt. Außerdem ist die Donnerschwerstraße auch zwischen dem Großen Kuhlenweg und der Bund-Jahn-Dinger Straße einschließlich der Auf- und Abfahrten der Nordtangente gesperrt, bis einschließlich zum 8.9. Dauerbaustellen einmal bei der Triebecker Träge, diese Weg bis zum Schmiel. Alexanderstraße, Bürgerfelder Straße, die Triebrichstraße 39, Kreuzung Tabenbeckstraße und der Ziegelhofstraße, Auguststraße, Würzburger Straße. Dann einmal sind noch Blitzer bei dem Brockweg und der Hunsmüller Straße, deswegen bitte Achtung.
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7: Und ich bin Romy und mache hier heute die Mixtur und jetzt kommt Friday in Love von The Cure.

0: Diesen September ist Plattdeutschmonat und das in ganz Niedersachsen. Was die Arbeitsgruppe Platt ist cool in diesem Jahr geplant ist, das hat Larissa Helmke mit Bernd Grünefeld von der Oldenburgischen Landschaft gefragt.
1: Wie bist du selber denn mit Plattdeutsch in Berührung gekommen? Hast du das durch die Eltern-Großeltern-Generation so mitbekommen oder hast du es aktiv in der Schule gelernt? Wie war das bei dir?
2: Bei uns zu Hause wurde immer Plattdeutsch gesprochen. Also ich habe es quasi von Kindesbeinen auf angelernt und ich bin froh, dass ich heute in der Plattdeutschförderung arbeiten darf.
1: Vielleicht magst du einfach mal ein paar Worte erzählen, was der Plattdeutschmonat genau ist und wo man da in Oldenburg etwas zu findet.
2: Das Herzstück des Plattdeutschen Monats ist die Aktion Fredach ist Plattdach. Dazu haben die Landschaften und Landschaftsverbände in Niedersachsen plattdeutsche Materialien wie Postkarten, Lernkarten oder auch kleine Minibüchlein mit der Kuh Lieselotte erstellen lassen. Und diese werden kostenfrei an alle Schulen und Bildungseinrichten versendet. Bestellen kann man die bei der Oldenburgischen Landschaft unter plattdeutsch@oldenburgische-landschaft.de.
1: Wieso ist es denn so wichtig, die plattdeutsche Sprache zu stärken? Also hier im norddeutschen Raum gibt es ja verschiedene Akzente auch von Platt. Je nach Region klingt das auch wieder ganz anders. Aber warum ist es denn so wichtig, das zu stärken und das vielleicht auch noch ins Bewusstsein der Leute zu bringen?
2: Plattdeutsch hatte vor ungefähr 50 Jahren einen ziemlich schlechten Ruf. Da wurde behauptet, wer Plattdeutsch von Haus aus spricht, ist schlechter in der Schule. Mittlerweile hat sich das widerlegt. Es gibt Studien, die sagen, wer zweisprachig aufwächst, hat es leichter, andere Fremdsprachen zu lernen. Problem an der Sache ist nur, dass eben vor 50 Jahren die Leute Plattdeutsch nicht mehr aktiv erlernt haben. Und wir versuchen einfach, diese Sprache wieder sichtbar zu machen und die Leute zu animieren, das zu sprechen. Denn aus meiner Sicht ist Plattdeutsch ein wichtiges Kulturgut, was hier in den Norden Deutschlands gehört.
1: Was macht diese Sprache denn im Vergleich zu anderen Fremdsprachen aus? Was schätzt du an Plattdeutsch? Was findest du daran auch so charmant?
2: Das Schöne an Plattdeutsch ist, dass es eine Nahsprache ist, also eine Sprache, die heutzutage noch viel in der Familie gesprochen wird und dementsprechend hat sie so etwas Persönliches an sich. Wenn Leute mit mir platt sprechen, da gehe ich ganz anders mit um. Das ist ein ganz anderes Gefühl, als wenn sie Hochdeutsch sprechen würden. Man ist gleich irgendwie viel vertrauter miteinander und was auch oft zitiert wird, das Fluchen im Plattdeutsch ist auch nicht so schlimm wie im Hochdeutschen.
1: Das stimmt. Vieles klingt so ein bisschen niedlicher. Ich finde, Schweizerdeutsch klingt auch manchmal ähnlich niedlich, gerade wenn es dann um Beleidigungen oder irgendwie Kraftausdrücke geht. Was würdest du vielleicht Personen mit auf den Weg geben, die bis jetzt noch keinen Kontakt mit Plattdeutsch hatten? Warum lohnt es sich, sich trotzdem mit dieser Sprache einmal zu beschäftigen oder vielleicht auch bei Null zu starten und es zu lernen?
2: Ja, wie gesagt, es ist einfach so eine angenehme Sprache, die gleich von Anfang an eine Nähe vermittelt. Und ich sage immer, Leute, traut euch einfach. Viele Menschen sagen mir, ja, ich kann es ja nicht so richtig. Ist egal, wenn ihr Fehler macht, dann ist das völlig menschlich und natürlich. Schön ist es, wenn die Leute sich einfach trauen und auf Platt sagt man auch, Downright lernen, also Übung macht den Meister.
0: Und mehr Infos zum Plattdeutschmonat September gibt's im Internet unter plattiscool.de.

Und unser Song des Tages ist heute Zlecker von Cicades. Nicholas Wood von The KVB kehrt mit seinem Solarprojekt Cicades zurück. Sein neues Album Golden Days wird am 2. Oktober veröffentlicht. Hier kommt jetzt auch der Öffnungstrack des Albums Cicades mit Zlecker 2.

0: Es ist jetzt 14.30 Uhr, damit ist wieder Zeit für unsere Lokalnachrichten. Heute mit Livia Timmermann.
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3: Heute demonstrieren Oldenburger Pflegekräfte gegen Kürzungen im Sozial- und Gesundheitssystem. Dazu haben sich heute Beschäftigte des Klinikums Oldenburg vor dem Klinikum für eine Fotoaktion versammelt, um gegen das neue Beitragsstabilisierungsgesetz zu demonstrieren. Die DGB-Gewerkschaften rufen zusätzlich für den 26. September zu einer bundesweiten Großdemonstration auf. Heute tagt der Ausschuss für Finanzen und Beteiligungen. Neben einer Einwohnerfragestunde werden unter anderem Anträge für höhere Gehälter im Beamtenstatus diskutiert. Los geht es für den Ausschuss für Finanzen und Beteiligungen heute um 17 Uhr in der alten Flyver. Der Fußballverein SC Viola Haremtor trägt ab sofort das Logo des Tierheims Oldenburg auf ihren Trikots. Das Logo sowie Spendendaten sollen dann bei allen Spielen, Mannschaftsfotos und im Training für die notwendige Aufmerksamkeit sorgen, um das Tierheim finanziell zu unterstützen. Der SC Viola Haremtor ist ein Verein, der sich letztes Jahr gründete, um vor allem junge Menschen im Hobbysport zu fördern.
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2: Das Wetter im Nordwesten.
0: Derzeit ist es wolkig bei 22 Grad und später im Tagesverlauf soll es noch eher bewölkt sein. Nachmittags kann es auch leichter Regenschauer möglich sein und die Höchsttemperaturen liegen bei 22 Grad. Heute Nacht sieht es dann eher etwas regnerisch aus und die Temperaturen sinken auf 14 Grad. Morgen und tagsüber soll es eher stark bewölkt sein, dadurch weniger Sonne und später am Tag gibt es auch einzeln leichte Regenschauer. Die Höchsttemperatur liegt bei 22 Grad.
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0: Auf der A28 Oldenburg Richtung Leer zwischen Arnamäher und Bad Zwischenahn West liegt ein defektes Fahrzeug auf dem Seitenstreifen. Die Dornischwerstraße ist zwischen der Tarsstrupperstraße und der Karlstraße gesperrt. Außerdem ist die Dornischwerstraße auch zwischen dem Großen Kuhlenweg und der Blutjardinger Straße einschließlich der Auf- und Abfahrten der Nordtangente gesperrt. Dann einmal zu den Dauerbaustellen. Die Thürbecker Trede, Dieselweg Richtung Amschwell. Alexanderstraße, Bürgerfelder Straße 234. Trierbrittstraße 39, Kreuzung Tarbecken, Beckstraße. Siegelhofstraße, Auguststraße, Würzburger Straße. Und zu den Blitzern.

Auf dem Fahrrad, nach Feierabend, im schnellen Tempo, frische Luft schnappen. Das bietet der ADFC Oldenburg am Mittwoch, dem 2. September an. Abfahrt ist um 17.30 Uhr am Stollkreisel an der Hafenseite. Die Streckenlänge beträgt ungefähr 45 Kilometer. Das lässt eine Rückkehr gegen 20 Uhr erwarten. Wenn sie das anspricht, seien sie gerne dabei.

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1: 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Veranstaltungstipps. Lust auf einen Abend voller Entdeckung. Heute von 18 bis 22 Uhr findet der Nachtflohmarkt im Gleispark statt. Dort kann man stöbern und nach Schnäppchen suchen. Für HändlerInnen steht ein 1,80 Meter großer, langer Tisch bereit. Der Gleispark ist normal geöffnet, sodass man sich mit leckeren Essen und Getränken stärken kann. Der Verein Filmrecht zeigt heute Ninjun anlässlich des 13. Filmtages gegen den Krieg. Der Film handelt von etwa 200.000 sogenannten Trostfrauen, die im Zweiten Weltkrieg von der japanischen Armee zur Prostitution gezwungen. Der kurdische Name Ninjun stellt stellvertretend für alle Frauen, die im Krieg sexualisierter Gewalt ausgesetzt waren. Zu Besuch werden Ruri Lee und Yun Ying Jung aus Kassel von der gleichnamigen Initiative Save Ninjun sein. Die Vorstellung beginnt um 19.30 Uhr PFL. Weitere Informationen auf film-oldenburg.de. Heute ist der Vortrag Das Krankenhaus im NS-Regime, Medizinverbrechen, die lange verharmlost wurden, im Kinoladen zu hören. Darin setzt Historiker Dr. Ingo Harms sich mit Medizinverbrechen im Nationalsozialismus auseinander. Es wird um die Rolle von Krankenhäusern und Ärzten in Oldenburg, Delmhorst, Wilhelmshaven und Nordenham gehen, sowie die anschließende lange Verharmlosung.

Hier sind wir schon am Ende der Sendung Mixtur bei Oldenburg 1 angekommen. Für Sie ist Romy Hennig im Studio und ich verabschiede mich nun und gebe an Lilly Hausam um 15 Uhr ab in den Nachmittag. Und jetzt kommen wir einmal noch zum letzten Lied, zum Door von Joey Boy.

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1: Um 15 Uhr mit Benjamin Kirsch. Die Bundesregierung hat auch die von Finanzminister Klingbeil ausgearbeitete Steuerreform auf den Weg gebracht. Klein- und Mittelverdiener sollen entlastet werden, Reiche dafür mehr zahlen. Wem das was bringen soll, dazu aus der NDR Nachrichtenredaktion Laura Janke.
2: So richtig greifen die erhofften Entlastungen der Reform erst im übernächsten Jahr. Wer allein lebt und 70.000 Euro im Jahr verdient, der zahlt dann 17,50 Euro pro Monat weniger Steuern. Verdienen Verheiratete zusammen 100.000 Euro im Jahr und haben zwei Kinder, bleiben ihnen monatlich gut 55 Euro mehr. Die Grünen als Opposition sprechen von einer Mogelpackung. Und auch andere Kritiker wenden ein, nimmt man die Inflation, derzeit wieder knapp 3%, und steigende Sozialabgaben weg, bleibt vom geplanten Steuerrabatt vermutlich wenig bis gar nichts übrig.
1: Im Fall des versuchten Drohnenanschlags am Flughafen Leipzig gibt es neue Details. Nach Recherchen von NDR, WDR und Süddeutscher Zeitung haben die Sicherheitsbehörden mehrere Verdächtige mit Verbindungen nach Russland im Visier. Gestern hatte die Bundesregierung erklärt, dass sie Moskau für den Vorfall verantwortlich macht. Aus Köln Andreas Braun.
3: Nach Informationen von WDR, NDR und Süddeutscher Zeitung soll es sich bei einem der Verdächtigen um einen Belarussen handeln, dessen DNA entdeckt wurde. Der Mann, der auch einen russischen Pass haben soll, soll bereits im Baltikum mit Straftaten aufgefallen sein. Demnach soll er mit einem italienischen Touristenvisum in den Schengen-Raum eingereist sein. Den Recherchen zufolge soll ein zweiter Mann als Logistiker und Instrukteur des Anschlags agiert haben. Er reiste offenbar Ende Juli über den Berliner Flughafen BER ein, zwei Tage vor dem gescheiterten Drohnenanschlag in Leipzig soll er per Flugzeug ausgereist sein. Der Tatverdächtige soll neben einem lettischen auch einen russischen Pass besitzen. Russland hat eine Verantwortung für den Anschlagsversuch am Flughafen Leipzig-Halle bestritten.
1: Die Bundesregierung hat auch Pläne beschlossen, durch die Kita-Kinder stärker gefördert werden sollen. Vorgesehen ist unter anderem, dass in den Kindertagesstätten für Vierjährige bundesweit einheitliche Sprach- und Entwicklungstests eingeführt werden. Wird dort ein Bedarf festgestellt, soll eine passende Förderung folgen. Außerdem sollen Einrichtungen, die von vielen Kindern mit schwierigen Lebensumständen besucht werden, mehr Personal bekommen. Konkret geht es da um Familien, in denen kein oder wenig Deutsch gesprochen wird oder die über relativ wenig Geld verfügen. Hitze und Dürre setzen den Bauern in diesem Jahr heftig zu. Bundeslandwirtschaftsminister Rainer präsentierte heute den offiziellen Erntebericht und sprach von einer Krise von nationaler Tragweite. Aus Berlin Eva Huber.
4: Dabei geht es ihm nur zum Teil um die Ernte in diesem Jahr. Die ist insgesamt leicht unterdurchschnittlich. Beim Getreide ernteten die Bauern in Deutschland rund 2% weniger als im Durchschnitt der letzten Jahre. Beim wichtigen Winterweizen waren es 4% weniger. Regional gibt es bei der Ernte aber starke Unterschiede. In manchen Regionen ist die Situation sehr angespannt. Neben der unterdurchschnittlichen Ernte kommen für viele Betriebe aber weitere Belastungen dazu. Stark gestiegene Energie- und Düngemittelpreise zum Beispiel. Deshalb bezeichnet Rainer die Lage auf vielen Höfen als ernst.
1: Eines der großen deutschen Wirtschaftsforschungsinstitute, das DEW in Berlin, sieht Anzeichen für eine Trendwende in der deutschen Wirtschaft. Das Institut hob seine Wachstumsprognose für dieses Jahr von 0,5 auf 1,2% an. Zur Begründung hieß es, die deutsche Wirtschaft habe sich widerstandsfähiger gezeigt als erwartet. Ausschlaggebend war demnach vor allem der im Frühsommer unerwartet erfolgreiche Außenhandel. Im Hamburger Stadtteil St. Pauli sind zwei Männer erschossen worden. Ein weiterer wurde verletzt. Er soll in der Nacht noch selbst in ein Krankenhaus gefahren sein. Aus Hamburg Elias Bartel.
5: Der 48-Jährige hatte den Tatort verlassen, bevor Polizei und Rettungskräfte eintrafen, und fuhr selbst ins UKE. In Lebensgefahr schwebt er nach Polizeiangaben nicht. Nach NDR-Informationen hat er einen Streifschuss am Kopf erlitten. Einer der beiden Toten lag auf dem Parkplatz vor dem Gebäude an der Lagerstraße. Rettungskräfte versuchten noch, ihn wiederzubeleben, aber der 47-Jährige starb kurz darauf im Rettungswagen. Den zweiten Mann fanden Beamte in einem Gebäude. Wer er ist, wissen die Ermittler bisher nicht.
1: Das waren die Nachrichten.
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7: Das Wetter im Nordwesten.
8: D.
7: Derzeit ist es wolkig hier bei uns in Oldenburg bei 22 Grad und damit haben wir die Höchsttemperaturen für heute schon erreicht. Im Verlauf des Nachmittags soll es mit den Wolken weitergehen und es ist auch mit Regenschauern zu rechnen. In der Nacht geht es dann regnerisch weiter und die Temperaturen sinken auf die 14 Grad herab. Morgen geht es dann auch mit wenig Sonne weiter. Tagsüber ist es stark bewölkt und gegen Nachmittag ist dann auch mit Regen zu rechnen und das Ganze bei maximal 22 Grad.
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7: Achtung auf der A29 Jadelinie Oldenburg Richtung Wilhelmshaven. Dort ist zwischen der Fedderwader Gordon und Kreisverkehr Jade-Weser-Port Gefahr durch einen Radfahrer auf der Straße. Dann schauen wir in unser Stadtgebiet. Dort ist die Donnerschwerstraße zwischen der Tastrupper Straße und der Karlstraße gesperrt. Außerdem ist die Donnerschwerstraße auch zwischen dem Großen Kuhlenweg und der Butjadinger Straße einschließlich der Auf- und Abfahrten der Nordtangente gesperrt. Und natürlich haben wir auch noch unsere Dauerbaustellen. Die befinden sich in der Twilbeker Tredde, der Alexanderstraße, der Tirpitzstraße und in der Ziegelhofstraße. Das war's auch schon mit dem Verkehr. Kommen Sie gut und sicher an Ihr Ziel hier mit Oldenburg 1.

0: Das Café Caro in der Alexanderstraße ist ein Ort, an dem nicht nur diverse Heißgetränke, sondern auch Beratung und Besteck für Drogenkonsum angeboten wird. Es ist eine Anlaufstelle für Menschen mit Suchterkrankung, die hier niederschwellig Unterstützung in Anspruch nehmen können. Thorben Radke war vor Ort, hat sich die Einrichtung einmal angeschaut und mit Einrichtungsleitung Valeska Kämpfer gesprochen.
1: Ich befinde mich aktuell in der Alexanderstraße vorm Café Caro. Das ist eine niedrigschwellige Anlaufstelle für Suchtkranke. Man kann hier einfach reinlaufen. Was genau niedrigschwellige Anlaufstelle eigentlich bedeutet, das wollen wir jetzt mal herausfinden. Geh mal zum Tresen. Einen wunderschönen Tag, Valeska. Wir haben schon mal vorher geschnackt. Zuallererst, wie sieht eigentlich so ein ganz normaler Tag bei euch eigentlich aus?
2: So einen ganz normalen Tag gibt es eigentlich gar nicht. Was aber immer gleich ist, wir öffnen um 9 Uhr unsere Tür für unsere Besucherinnen und Besucher. Und dann schauen wir mal, was passiert. Wir haben immer schon vorbereitet Kaffee, Tee und ein Kaltgetränk, dass wir einfach so eine gemütliche Atmosphäre schaffen können. Unsere Leute können herkommen, sich hinsetzen, einen Kaffee trinken und erstmal einigermaßen in Ruhe in den Tag starten. Einige kommen von zu Hause, einige waren schon lange unterwegs oder saßen schon bei ihrem Substitutionsarzt und kommen dann bei uns zusammen, um zum Teil auch den ganzen Tag bis 17 Uhr bei uns zu verbringen. Und in dieser Zeit kann alles passieren, vom medizinischen Notfall über psychische Krisen, über einfach ganz normale Alltagsgespräche. Hier werden Karten gespielt, die Leute treffen sich, verabreden sich. Und wir begleiten das und stehen im Fall der Fälle für Beratung und Unterstützung bereit.
1: Wenn man jetzt hier an den Tresen kommt und sagen wir mal, ich hätte ein Suchtproblem und was für Hilfsangebote könnte ich hier so wahrnehmen?
2: Angefangen von einer Beratung, wo du überhaupt welches allgemeine Hilfsangebot in Oldenburg findest. Wir unterstützen dich bei Weitervermittlungen in Kliniken, in Therapieeinrichtungen. Wir unterstützen dich bei Anträgen, was zum Beispiel das Jobcenter angeht. Und einfach in so Alltagslebenssituationen, die für viele Menschen eine super große Hürde oder Schwierigkeit darstellen. Angefangen, weil kein Internetzugang da ist, weil kein Drucker vorhanden ist, weil Behörden in Deutsch an vielen Stellen einfach super schwierig zu verstehen ist. Und dabei unterstützen wir in allen möglichen Belangen, in allen möglichen Lebenslagen, in allen möglichen Zuständen, also von nüchtern, von intoxikiert. Wir müssen viele Situationen so nehmen, wie sie kommen. Und so kommen wir durch den Tag. Du kannst bei uns einmal am Tag kostenlos Mittag essen. Jeden Tag um 13.30 Uhr zaubert unsere Küchenkraft ein Mittagessen auf den Tisch. Du kannst bei uns natürlich das Safer Use und Harm Reduction Angebot in Anspruch nehmen. Das ist auch so ein bisschen unser Hauptaugenmerk. Und das bezieht sich so auf dieses große Kallax-Regal, was wir hier in der Ecke stehen haben. Da sind aufgelistet unsere gesamten Konsumutensilien und Materialien, die wir hier haben, die man zum Teil kostenlos bekommen kann und tauschen kann, zum Teil aber auch käuflich erwerben muss. Genau, die wir dann ausgeben, das kannst du bei uns bekommen. Wir beraten dich da auch zu und unterstützen dich bei allem, was du in dem Zuge so wissen musst oder brauchst.
1: So, jetzt heißt es ja, von Gegenseite hört man des Öfteren, dass dadurch, dass ihr das ermöglicht, man ja den Konsum ermöglicht und vielleicht auch Leute zum Konsum verleitet. Was würdet ihr dazu sagen?
2: Also zunächst kann ich erstmal sagen, dass wenn man mit Szene und Sucht überhaupt nichts zu tun hat und das so eine völlig fremde Lebenswelt ist, dass man den Gedanken erstmal hat. Allerdings, wenn du jetzt zu uns kommst und sagst, hey Valeska, ich brauche zwei Nadeln in klein, zwei Nadeln in groß und einen Löffel zum Aufkochen, dann hast du die Entscheidung für den Konsum schon längst gefällt. Schon lange bevor du zu uns gekommen bist. Der einzige Grund, warum du zu uns gekommen bist, ist, weil du sauber konsumieren möchtest. Du möchtest sicher konsumieren, du möchtest kein bereits gebrauchtes Konsummaterial nutzen, du möchtest das mit niemandem teilen. Einmal natürlich, um Verletzungen zu minimieren. Gebrauchte Nadeln sind einfach stumpf, können unglaublich leicht Hautverletzungen verursachen, Entzündungen verursachen, die Adern schädigen. Und zum anderen, wenn du mit deinem Kumpel oder mit, weiß Gott, irgendeinem Fremden das Konsummaterial teilst, ist natürlich auch das Thema Krankheit ein ganz großes Ding. Durch das Angebot von Safer Use und Harm Reduction können wir halt einfach die Ausbreitung von super vielen Krankheiten verhindern. Damit ist auch gar nicht nur HIV gemeint, was man natürlich immer als erstes einmal so im Blick hat. Es gibt so dermaßen viele Krankheiten, tatsächlich angefangen beim HIV, bei Hepatitis. Wir bieten auch für den Rauchkonsum tatsächlich Utensilien aus, um auch die Verbreitung von Herpes einfach einzudämmen. Von daher fördert die Ausgabe von sauberen und sterilen Konsummaterial in keinster Weise den Konsum sondern stellt nur sicheren Konsum her.
1: Dann werde ich mich jetzt vom Tresen wegbegeben und mal nach draußen gehen und mal gucken, ob ich vielleicht mit Besuchern sprechen kann. Danke dir, Valeska.
2: Sehr gerne.
1: Und ich gehe jetzt mal durch das Café hindurch, an den Tischen vorbei und gucke mal, ob ich im Innenhof vielleicht jemanden finde, der mit mir sprechen möchte. Warum besuchst du das Caro regelmäßig? Was findest du gut hier dran?
3: Ja, für mich ist es angenehm, warum ich bin im Programm. Ne? Und im Programm ist nach oben. Ja, komme ich hier runter, ist ein billiger Kaffee, Tee ist umsonst, ja, kann man viel Geld sparen, ehrlich gesagt. Hier ist eine angenehme Atmosphäre manchmal mit hinter uns, ja. Leute, die im Programm sind oder Leute, die jeden Tag hier kommen, ne.
1: Also du kommst hier auch hin, um einfach Leute zu treffen?
3: Bisschen für alles. Erstmal für Programm ist richtig, Medikamente muss ich jeden Tag hier holen, ne? Und dann der Rest ist Kontakt.
4: Ich komme gern hierher, eben zum einen auch, weil ich im Methadon-Programm bin, das ist hier eben gleich angebunden. Man trifft hier auf Gleichgesinnte, man kriegt Hilfe bei allen möglichen Sachen, die man eben braucht, wenn man irgendwie eine Therapie machen möchte oder auch so irgendwelche Angelegenheiten fürs Arbeitsamt oder so.
5: Um meine Leute zu treffen. Sonst müsste man sich woanders verabreden. Es ergibt sich praktisch, weil wir beide zum Beispiel, mit dem ich jeden Tag abhänge, kommt zur selben Zeit, hat in derselben Zeit die Ausgabe, weil er also sein Methadon halt kriegt. Und dann sind wir zeitgleich hier, treffen uns, ne? Und dann bleiben wir hier meistens. Und natürlich, weil der hier Mittag dann noch ist, weil das umsonst ist. Das ist so der Alltag, so der Ablauf halt. Zum Arzt, Ausgabe heißt das ja. Treffen, Leute treffen, ja. Und dann irgendwann nachmittags dann nach Hause halt, ne. Und ich lebe alleine und da ist dann auch nichts mehr, ne. Also, aber ich brauche diese Zeit hier, damit ich mit Menschen kommunizieren kann, ne? Genau.
1: Super, ich bedanke mich und dann werde ich jetzt wieder meinen Weg nach draußen suchen.
0: Das Café Caro in der Alexanderstraße 17 ist also nicht nur ein Ort, um Hilfsangebote wahrzunehmen, sondern auch ein wichtiger Ort für Gesellschaft.

0: Und jetzt ist es auch schon wieder 15:30 und somit Zeit für unsere Oldenburg-Lokalnachrichten. Die hat jetzt Romy Hennig für Sie.
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3: Heute demonstrieren Oldenburger Pflegekräfte gegen Kürzungen im Sozial- und Gesundheitssystem. Dazu haben sich heute Beschäftigte des Klinikums Oldenburg vor dem Klinikum für eine Fotoaktion versammelt, um gegen das neue Beitragsstabilisierungsgesetz zu demonstrieren. Die DGB-Gewerkschaften rufen zusätzlich für den 26. September zu einer bundesweiten Großdemonstration auf. Heute tagt der Ausschuss für Finanzen und Beteiligung. Neben einer Einwohnerfragestunde werden unter anderem Anträge für höhere Gehälter im Beamtenstatus diskutiert. Los geht's für den Ausschuss für Finanzen und Beteiligung heute um 17 Uhr in der alten Flyver. Der Fußballverein SC Viola Harentor trägt ab sofort das Logo des Tierheims Oldenburg auf ihren Trikots. Das Logo sowie die Spendendaten sollen dann auch bei allen Spielen, Mannschaftsfotos und im Training für die notwendige Aufmerksamkeit sorgen, um das Tierheim finanziell zu unterstützen. Der SC Viola Harentor ist ein Verein, der sich letztes Jahr gegründete, um vor allem junge Menschen im Hobbysport zu fördern.
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2: Das Wetter im Nordwesten.
0: Derzeit ist es bewölkt hier bei uns in Oldenburg bei 21 Grad. Ab jetzt wird es also immer kühler. Im Verlauf des Nachmittags soll es bald mit den Wolken weitergehen und es ist auch mit Regenschauern zu rechnen. In der Nacht geht es dann regnerisch weiter und die Temperaturen sinken auf um die 14 Grad herab. Morgen soll dann auch wenig Sonne zu sehen sein. Tagsüber soll es stark bewölkt sein und am späten Nachmittag ist auch mit Regenschauern zu rechnen. Das Ganze bei maximal 22 Grad.
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0: Vorsicht auf der A29, Jadelinie Oldenburg Richtung Wilhelmshaven. Zwischen der Fedderwader Groden und Kreisverkehr Jade-Weser-Port ist Gefahr durch einen Fahrradfahrer auf der Fahrbahn. Schauen wir weiter in unser Stadtgebiet. Dort ist die Donnerschwerstraße zwischen der Tastrupper Straße und der Karlstraße gesperrt. Und außerdem ist die Donnerschwerstraße zwischen dem Großen Kuhlenweg und der Budjadinger Straße einschließlich der Auf- und Abfahrten der Nordtangente gesperrt. Und natürlich haben wir auch noch unsere Dauerbaustellen, die befinden sich in der Twilbecker Tredde, der Alexanderstraße, der Tirpitzstraße und in der Ziegelhofstraße. Das war's mit dem Verkehr, kommen Sie gut und sicher an Ihr Ziel hier mit Oldenburg 1.

Album der amerikanischen Indie-Folkband The Mountain Goats. Die namensgebenden Schneeziegen sind in den Bergen Kanadas, Alaskas und der USA zu finden. Die Gruppe selbst wurde aber 1991 im sonnigen Kalifornien gegründet. Bandleader und Sänger John Danielle ist mittlerweile in North Carolina an der Ostküste der Vereinigten Staaten zu Hause. Sein Markenzeichen ist das konzeptionelle Arbeiten. Es gibt Platten, die auf Büchern, Kinofilmen oder sogar Videospielen basieren. Und die immer wieder die Kunstgeschichte oder die aktuelle Popkultur reflektieren. So kommen auch die ungewöhnlichen Songtitel der Band zustande. Song für Lane Stanley bezieht sich beispielsweise auf den 2002 verstorbenen Sänger der Grunge-Rock-Band Alice in Chains. Charlie Sheen Reaches Out to the Feds erzählt von der wahren Begebenheit, als der Schauspieler Charlie Sheen die Behörde alarmierte, weil er die Ereignisse in einem japanischen Horrorfilm für das echte Leben hielt. Auch die englische Metalband Venom und das alternative Rockfestival Woodstock 1999 taucht in den Songtiteln auf. Mit Grunge, Metal oder Rock haben die Mountain Goats musikalisch allerdings so gar nichts zu tun. Sie spielen einen sehr entspannten und hochmelodischen Folkpop, der oft sparsam, aber immer sehr geschmackvoll instrumentalisiert ist. Produziert hat das Album John Congleton, der zuletzt auch die neue Platte von Mogwai, The Murder Capital und Death Cab for Cutie betreut hat. Hören wir nun einmal in den Song Charlie Sheen Reaches Out to the Feds hinein.

Das waren The Mountain Goats mit Charlie Sheen Reaches Out to the Feds. Die O1 Musikredaktion meint, die Mountain Goats sind ein echtes Phänomen in der amerikanischen Musikszene. Seit über 30 Jahren setzen sie sich auf ihren Konzeptalben ironisch bis ernsthaft mit Musikgeschichte und Popkultur auseinander. Ihre Musik steht oft im starken Kontrast zu diesen Inhalten und ist zumeist eine geradezu klassische Mischung aus Folk, Amerikaner und melodischem Indie-Rock. Days von The Mountain Goats ist am 7. August erschienen. Am 11. Oktober spielen sie im Metropol in Berlin und am 12. Oktober in der Christianskirche Altona in Hamburg.

Veranstaltungstipps. Lust auf einen Abend voller Entdeckungen? Heute von 18 bis 22 Uhr findet der Nachtflohmarkt im Gleispark statt. Dort kann man stöbern und nach Schnäppchen suchen. Für HändlerInnen steht ein 1,80 Meter langer Tisch bereit. Der Gleispark ist normal geöffnet, sodass man sich mit leckerem Essen und Getränken stärken kann. Der Verein Filmriss zeigt heute Save Nguyen anlässlich des 13. Filmtages gegen den Krieg. Der Film handelt von etwa 200.000 sogenannten Trostfrauen, die im Zweiten Weltkrieg von der japanischen Armee zur Prostitution gezwungen wurden. Der kurdische Name Nguyen steht stellvertretend für alle Frauen, die im Krieg sexualisiert wurden. Zu Besuch werden Ruri Lee und Nguyen Chung aus Kassel von der gleichnamigen Initiative Save Nguyen sein. Die Vorstellung beginnt um 19:30 im PFL. Heute um 17 Uhr findet das neue Forum Bundesbank statt. BürgerInnen werden dazu eingeladen, mit ExpertInnen über Klimakrise, Umwelt und Finanzen zu diskutieren. Beginn ist heute um 17 Uhr in der Bundesbank Oldenburg am Stau.

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1: Um 16 Uhr mit Benjamin Kirsch. Die Behörden stufen die Attacke auf ein Umspannwerk in der Nähe von Köln als Anschlag ein. Laut den Ermittlern besteht der Verdacht, dass es sich um verfassungsfeindliche Sabotage handelt. Aus Essen kamen Kraft.
2: Bei einer Pressekonferenz von Polizei und Staatsanwaltschaft sagte die Polizei, dass in einem benachbarten Maisfeld 6 Abschussvorrichtungen gefunden worden waren. Unbekannte Täter hatten gestern Abend gezielt einen Kurzschluss herbeigeführt. Mit feuerwerksähnlichen Raketen hatten sie leitfähiges Material über die Oberleitung katapultiert. Die sichergestellte Pyrotechnik habe Ähnlichkeiten mit den Spuren, die bei einem Anschlag auf das Umspannwerk in Brandenburg am Dienstagmorgen gefunden worden waren. Die allgemeine Versorgung der Bevölkerung war laut Polizei zwar nicht gefährdet, dennoch mussten in Bergheim mehrere Kraftwerksblöcke vorübergehend abgeschaltet werden.
1: Menschen mit geringem und mittleren Einkommen sollen in Zukunft weniger Einkommenssteuer zahlen. Der Steuerreform von Finanzminister Klingbeil hat heute zunächst das Kabinett zugestimmt. Wie genau die Reform etwa Familien entlasten soll, ordnet Mario Kubina ein.
3: Da gibt es verschiedene Möglichkeiten, bei der Einkommensteuer anzusetzen. Der sogenannte Grundfreibetrag wird erhöht. Also das ist die Grenze, ab der überhaupt erst Einkommensteuer fällig wird. Diese Grenze wird erhöht. Dann soll es mehr Kindergeld geben ab dem nächsten Jahr. Und auch die Freibeträge für Kinder, die sollen steigen. Es gibt auch eine Beispielrechnung für eine Familie, die im Monat so um die 2.800 Euro brutto hat und 2 Kinder. Die soll um die 630 Euro im Jahr weniger an Einkommensteuer zahlen müssen.
1: Deutschland hat im Zusammenhang mit der Sprengstoffdrohne am Flughafen Leipzig Sanktionen gegen Russland verhängt. Nun stellen sich EU-Kommissionspräsidentin von der Leyen und NATO-Generalsekretär Rutte hinter die Entscheidung. Von der Leyen sprach von einer neuen Eskalationsstufe auf europäischem Boden. Der Anschlag sei von russischen Agenten verübt worden. Aus Brüssel, Katrin Schmidt.
4: Der gescheiterte Anschlag sei aber auch Teil eines umfassenden Musters zunehmend gefährlicher Vorfälle und wiederholter Verletzungen des europäischen Luftraums. Die EU-Kommission werde nun jedes Mitgliedsland dabei unterstützen, alltägliche Infrastruktur noch stärker zu schützen, denn die, so von der Leyen, werde offensichtlich von Russland als Frontziel betrachtet. Das sei die neue Normalität. Die EU verfüge bereits über schnelle Eingreiftruppen, die auf diese Art von Angriffe reagieren können und bei Bedarf entsandt werden. Die EU-Außenbeauftragte Kaja Kallas sprach unterdessen im Zusammenhang mit dem versuchten Sprengstoffdrohnenanschlag von staatlich gefördertem Terrorismus.
1: Russland hat den Geschäftsträger der deutschen Botschaft einbestellt, um gegen die jüngsten Sanktionen zu protestieren. Der deutsche Botschafter selbst ist derzeit nicht in Moskau, der Geschäftsträger vertritt ihn. Die Bundesregierung hat Russland für den Anschlagsversuch am Leipziger Flughafen verantwortlich gemacht und deshalb Strafmaßnahmen verhängt. So werden das russische Generalkonsulat und das russische Haus in Berlin geschlossen. Russland bestreitet, in den Vorfall verwickelt zu sein und hat seinerseits Sanktionen gegen Deutschland angekündigt. Bundesagrarminister Rainer sieht die Bauern in Deutschland in einer schwierigen Lage. Bei der Vorstellung des offiziellen Ernteberichts sprach der CSU-Politiker von einer Krise nationaler Tragweite. Vor allem in Süddeutschland gäbe es große Einbrüche bei Getreide und Mais. Aber auch in Mecklenburg-Vorpommern müsse mit deutlich geringeren Erträgen beim Raps gerechnet werden, so Rainer. Um den Betrieben zu helfen, kündigte er an, das bestehende Programm von zinsgünstigen Darlehen auszuweiten. Bei den tödlichen Schüssen auf eine Techno-Party in der Schweiz handelt es sich laut Behörden um eine Amok-Tat. Bei dem Verdächtigen handelt es sich um einen 43-jährigen Schweizer. Er war etwa 24 Stunden nach der Tat festgenommen worden. Aus Genf, Sandra Bieger.
5: Nach Angaben der Ermittler hatte der Mann am frühen Sonntagmorgen 40 Mal wahllos mit einer Kalaschnikow auf Besucher des Techno-Festivals in Aarau geschossen. Anschließend feuerte er mit einer Pistole auf ein abfahrendes Auto. Beide Waffen waren auf den Mann zugelassen. Zum Motiv hat sich der Festgenommene bislang nicht geäußert. Die persönlichen Angaben, die er gemacht hat, lassen nach Angaben der Ermittler den Schluss zu, dass der Mann psychische Probleme hat. Bei der Amok-Tat wurde eine 22 Jahre alte Italienerin erschossen, die in der Schweiz lebte.
1: Das waren die Nachrichten.
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6: Flaute oder Rückenwind?
7: Das Wetter im Nordwesten. Die ersten Regenschauer sind bereits in Oldenburg angekommen und wir haben 21 Grad. Im Verlaufe des Nachmittags bleibt es bewölkt und die Regenschauer gehen ab und zu mal weiter. In der Nacht bleibt es dann regnerisch und die Temperaturen sinken auf 14 Grad herab. Morgen geht es dann ebenso wenig sonnig weiter und tagsüber bleibt es stark bewölkt. Und am späten Nachmittag sind dann auch wieder die Regenschauer zu erwarten. Das Ganze bei maximal 22 Grad.
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7: Vorsicht auf der A29 Jadelinie Richtung Wilhelmshaven zwischen der Fedderwader Groden und Kreisverkehr Jadeweserport ist Gefahr durch einen Fahrradfahrer auf der Fahrbahn. Schauen wir in unser Stadtgebiet. Dort ist die Donnerschwerstraße zwischen der Tastrupper Straße und der Karlstraße gesperrt. Außerdem ist die Donnerschwerstraße auch zwischen dem Großen Kuhlenweg und der Butjadinger Straße einschließlich der Auf- und Abfahrten der Nordtangente gesperrt. Dann haben wir natürlich noch unsere Dauerbaustellen, die befinden sich in der Twelbeker Trette, der Alexanderstraße, der Tierpitzstraße und der Ziegelhofstraße. Das war's auch schon mit dem Verkehr. Kommen Sie gut und sicher an Ihr Ziel hier mit Oldenburg 1.

Nicholas Wood kehrt mit Lecker zurück. Der Song ist Teil seines neuen Albums Golden Days. Besondererweise ist dieses Album ein Soloprojekt des Sängers Nicholas Wood, der Teil des elektronischen Duos The KVB ist. Der Eröffnungstrakt des neuen Albums Golden Days gibt den Ton vor. Verträumt mit flirrenden Tape-Effekten, hypnotischen Grooves und schimmernden Melodien. So werden brasilianische Psychedelia, französischer Pop und lässige Balearic Beats mühelos miteinander verbunden. Das erinnert an endlose Sommernachmittage. An die möchte ich mich jetzt auch erinnern. Hier ist unser Song des heutigen Tages, Lecker von Nicholas Wood.

Lecker von Nicholas Wood ist der Eröffnungstrakt des neuen Albums Golden Days. Das wird am 2. Oktober veröffentlicht. Ähnlich wie der Track wirkt auch das Album bewusst anders als die düstere, treibende Klangwelt des Duos KVB. Stattdessen ist es geprägt von reduzierten psychedelischen Melodien, der Intimität von Bedroom Pop und somit eines seiner intensivsten und unbeschwertesten Werke.

0: Das war Kilo Kent mit 40s und jetzt ist es 16:30 und somit wieder Zeit für unsere Oldenburg-Lokalnachrichten. Die hat nun Romy Hennig für Sie.
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3: Heute demonstrieren Oldenburger Pflegekräfte gegen Kürzungen im Sozial- und Gesundheitssystem. Dazu haben sich heute Beschäftigte des Klinikums Oldenburg vor dem Klinikum für eine Fotoaktion versammelt und gegen das neue Beitragsstabilisierungsgesetz zu demonstrieren. Die DGB-Gewerkschaften rufen zusätzlich für den 26. September zu einer bundesweiten Großdemonstration auf. Ab sofort ist im Elisabeth-Anna-Palast die neue Ausstellung Hainbohlen, Malerei und Holzschnitt zu sehen. Zu seinem 80. Geburtstag zeigt die AG Kunst eine große Auswahl von Bohlens Gemälden, Farbholzschnitten und Fotoarbeiten aus 4 Jahrzehnten. Im Mittelpunkt seiner Kunst stehen die Auseinandersetzungen mit Landschaft und verbinden Elemente mit dem Expressionismus. Die Hainbohlen-Ausstellung ist noch bis zum Januar im Elisabeth-Anna-Palast zu sehen. Der Fußballverein SC Viola Harentor trägt ab sofort das Logo des Tierheim Oldenburg auf ihren Trikots. Das Logo sowie die Spendendaten sollen dann bei allen Spielen, Mannschaftsfotos und im Training für die notwendige Aufmerksamkeit sorgen, um das Tierheim finanziell zu unterstützen. Der SC Viola Harentor ist ein Verein, der sich letztes Jahr gründete, um vor allem junge Menschen im Hobbysport zu fördern.
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0: Derzeit ist es bewölkt hier bei uns in Oldenburg bei 21 Grad. Im Verlauf des Nachmittags bleibt es auch bewölkt und es kann auch immer wieder mal zu Regenschauern kommen. In der Nacht geht es dann regnerisch weiter bei Temperaturen um die 14 Grad. Auch morgen bleibt die Sonne eher weg, tagsüber ist es stark bewölkt und am Nachmittag kommt es dann auch wieder zu Regenschauern. Das Ganze bei maximal 22 Grad.
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0: Nichts los auf unseren Fernstraßen, deshalb schauen wir direkt in unser Stadtgebiet. Dort ist die Donnerschwerstraße zwischen der Tastrupper Straße und der Karlstraße gesperrt. Außerdem ist die Donnerschwerstraße auch zwischen dem Großen Kuhlenweg und der Butjadinger Straße einschließlich der Auf- und Abfahrten der Nordtangente gesperrt. Und natürlich haben wir auch noch unsere Dauerbaustellen hier in Oldenburg. Die befinden sich in der Twebeker Tredde, der Alexanderstraße, der Tirpitzstraße und in der Ziegelhofstraße. Das war's auch mit dem Verkehr. Kommen Sie gut und sicher durch den Verkehr und an Ihr Ziel hier mit Oldenburg 1.

0: der platte Mond September. Jed ein Dach ein Wort o platt. Im plattdeutschen Monat September gibt es jeden Tag ein Sprichwort ob platt. Achteran kaukelt der Hauner. Das heißt, hinterher gackern die Hühner. Und bedeutet, hinterher ist immer gut reden.
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0: Folge.
1: Veranstaltungstipps. Lust auf einen Abend voller Entdeckungen? Heute von 18 bis 22 Uhr findet der Nachtflohmarkt im Gleispark statt. Dort kann man stöbern und nach Schnäppchen suchen. Für HändlerInnen steht ein 1,80 Meter langer Tisch bereit. Der Gleispark ist normal geöffnet, sodass man sich mit leckerem Essen und Getränken stärken kann. Der Verein Filmriss zeigt heute Save Nguyen, anlässlich des 13. Filmtages gegen den Krieg. Der Film handelt von etwa 200.000 sogenannten Trostfrauen, die im Zweiten Weltkrieg von der japanischen Armee zur Prostitution gezwungen wurden. Der kurdische Name Nguyen steht stellvertretend für alle Frauen, die im Krieg sexualisierter Gewalt ausgesetzt waren. Zu Besuch werden Yuri Lee und Yuni Chang aus Kassel von der gleichnamigen Initiative Save Nguyen sein. Die Vorstellung beginnt um 19:30 im PFL. Gleich um 17 Uhr findet das neue Forum Bundesbank statt. BürgerInnen werden dazu eingeladen, mit ExpertInnen über Klimakrise, Umwelt und Finanzen zu diskutieren. Beginn ist heute um 17 Uhr in der Bundesbank Oldenburg am Stau.

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1: Um 17 Uhr mit Benjamin Kirsch. Die Behörden stufen die Attacke auf ein Umspannwerk in der Nähe von Köln als Anschlag ein. Laut den Ermittlern besteht der Verdacht, dass es sich um verfassungsfeindliche Sabotage handelt. Aus Essen Carmen Kraft.
2: Bei einer Pressekonferenz von Polizei und Staatsanwaltschaft sagte die Polizei, dass in einem benachbarten Maisfeld 6 Abschussvorrichtungen gefunden worden waren. Unbekannte Täter hatten gestern Abend gezielt einen Kurzschluss herbeigeführt. Mit feuerwerksähnlichen Raketen hatten sie leitfähiges Material über die Oberleitung katapultiert. Die sichergestellte Pyrotechnik habe Ähnlichkeiten mit den Spuren, die bei einem Anschlag auf das Umspannwerk in Brandenburg am Dienstagmorgen gefunden worden waren. Die allgemeine Versorgung der Bevölkerung war laut Polizei war nicht gefährdet, dennoch mussten in Bergheim mehrere Kraftwerksblöcke vorübergehend abgeschaltet werden. Um die Täter zu finden, hat die Polizei ein Hinweisportal eingerichtet, bei dem erste Videos von Zeugen, wie zum Beispiel von Landwirten, bereits hochgeladen wurden.
1: Das Bundeskabinett hat eine Reform der Einkommenssteuer beschlossen. Finanzminister Klingbeil will damit vor allem Familien entlasten. Die AfD spricht von einem Tropfen auf den heißen Stein. Für die Linke ist es ein Nullsummenspiel. Die Grünen kritisieren, unsere Einkommen könnten ohnehin nur durch niedrigere Sozialbeiträge entlastet werden. Aus Berlin Lissy Kaufmann.
3: Auch aus der Wirtschaft kommt Kritik. Der Zentralverband des deutschen Handwerks bemängelt, durch die Reform werde der Teil des Mittelstandes stärker belastet, der erfolgreich wirtschafte und investiere. Der Bundesverband der deutschen Industrie spricht von einer steuerpolitischen Enttäuschung. Kritisiert wird unter anderem, dass nicht einmal die kalte Progression ausgeglichen wird, wie es in den vergangenen 11 Jahren üblich war. Gemeint ist damit jener Effekt, wenn Gehaltserhöhungen in Zeiten der Inflation nicht bei den Menschen ankommen, auch weil sie einen höheren Steuersatz zahlen müssen. Diese Kritik hatte zuvor auch schon Wirtschaftsministerin Reiche von der CDU geäußert.
1: Nach dem versuchten Drohnenanschlag am Flughafen in Leipzig haben die Ermittler 2 Verdächtige identifiziert. Das zeigen Recherchen von NDR, WDR und Süddeutscher Zeitung. Die Bundesregierung hatte gestern Russland für den Anschlagsversuch verantwortlich gemacht. Um wen es sich bei den Verdächtigen handelt, dazu Florian Flade in Köln.
4: Nach unseren Recherchen handelt es sich dabei um 2 Männer, einen Belarussen, der auch wohl einen russischen Pass besitzt, ist mit einem italienischen Touristenvisum ausgereist, das im April in Minsk ausgestellt wurde. Und die zweite Person, die Ermittler identifizieren konnten, ist ein lettischer Staatsangehöriger, der auch einen russischen Pass besitzt. Er gilt als Logistiker. Er soll Ende Juli über den Flughafen BER in Berlin eingereist sein. Bei dieser Person gehen die Ermittler davon aus, dass sie über Kontakte zu russischen Geheimdiensten verfügt.
1: Russland hat den Geschäftsträger der deutschen Botschaft einbestellt, um gegen die jüngsten Sanktionen zu protestieren. Der deutsche Botschafter selbst ist derzeit nicht in Moskau. Der Geschäftsträger vertritt ihn. Die Bundesregierung hat Russland für den Anschlagsversuch am Leipziger Flughafen verantwortlich gemacht und deshalb Strafmaßnahmen verhängt. So werden das russische Generalkonsulat und das russische Haus in Berlin geschlossen. Russland bestreitet, in den Vorfall verwickelt zu sein und hat seinerseits Sanktionen gegen Deutschland angekündigt. Die Gewerkschaft Verdi hat die Beschäftigten in den deutschen Seehäfen erneut zum Warnstreik aufgerufen. Sie will Lohnerhöhungen um 8,2% durchsetzen. Die Arbeitgeber haben 5,1% angeboten, wobei beide Seiten unterschiedliche Laufzeiten ansetzen. Aus Hamburg Dietrich Lehmann.
5: Der Warnstreik soll nach dem Aufruf von Verdi mit Beginn der Nachtschicht starten und erst am Freitagabend enden. In Hamburg sind unter anderem die Beschäftigten an den großen Containerterminals von Hala und Eurogate aufgerufen, die Arbeit niederzulegen. Deshalb ist es wahrscheinlich, dass morgen und übermorgen kaum noch größere Schiffe im Hamburger Hafen abgefertigt werden können, ähnlich wie bei einem Warnstreik vor einigen Wochen. Bereits jetzt liegen mehrere Großcontainerschiffe vor Helgoland auf Rede, die eigentlich heute nach Hamburg kommen sollten. Auch in Bremerhaven, Wilhelmshaven und in anderen Nordseehäfen hat Verdi zum Streik aufgerufen.
1: Das waren die Nachrichten.
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7: Das Wetter im Nordwesten.
8: Derzeit ist es regnerisch hier bei uns in Oldenburg bei 21 Grad. Im Verlauf des späten Nachmittags soll es auch so weitergehen. Es bleibt abwechselnd bewölkt mit ein bisschen Regen. Nachts soll es ebenfalls regnerisch weitergehen und die Temperaturen sinken auf 14 Grad herab. Morgen ist die Sonne auch selten zu sehen. Tagsüber ist es stark bewölkt, bis am späten Nachmittag dann mit Regenschauern zu rechnen ist. Das Ganze bei maximal 22 Grad.
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8: Vorsicht auf der A29, Jadelinie Oldenburg Richtung Wilhelmshaven in der Höhe auf Zetel. Dort liegen Gegenstände auf der Fahrbahn. Fahren Sie hier also besonders vorsichtig. Schauen wir weiter in unser Stadtgebiet. Dort ist die Donnerschwerstraße zwischen der Tastrupper Straße und der Karlstraße gesperrt. Ebenso ist sie zwischen dem Großen Kuhlenweg und der Budjadinger Straße einschließlich der Auf- und Abfahrten der Nordtangente gesperrt. Und natürlich haben wir auch noch unsere Dauerbaustellen. Die befinden sich in der Twelbecker Tredde, der Alexanderstraße, der Tirpitzstraße und in der Ziegelhofstraße. Das war's auch schon mit dem Verkehr. Kommen Sie gut und sicher an Ihr Ziel hier mit Oldenburg 1. Es beginnt die letzte Stunde der Sendung am Nachmittag. Für Sie im Studio ist weiterhin Lilly Hauser. Und jetzt hören wir Beggin'.

0: Immer mehr SchülerInnen entscheiden sich für eine Ausbildung im Handwerk. Bei Campus Handwerk konnten sich Interessierte über Handwerksberufe informieren. Unser Team war vor Ort.
1: Bohren, Sägen und Schweißen. Heute dreht sich in Oldenburg alles ums Handwerk. Auf dem Campus Handwerk präsentieren sich rund 30 Betriebe und zeigen jungen Menschen, was hinter den Kulissen ihrer Berufe steckt. Aber was es hier wirklich alles zu entdecken gibt und warum es sich lohnt, gerade jetzt einen Handwerksberuf zu wählen, erzählen uns Geschäftsbereichsleiter Kai Fenzler und der Pressebeauftragte Rikus Dirks.
2: Also wir haben hier mittlerweile über 50 Mitmachstationen, wo Schülerinnen und Schüler sich in wirklich mittlerweile, glaube ich, 30 unterschiedlichen Berufen im Handwerk ausprobieren können, austesten können, was das wichtigsten Jobs im Rahmen der handwerklichen Ausbildung sind. Wir haben Auszubildende aus den Berufen hier, wo dann Schülerinnen und Schüler quasi direkt fragen können, was deren tägliche Arbeit auch auf den Baustellen oder in den Werkstätten ist.
3: Das Handwerk war und ist schon immer eine zukunftsfähige Branche gewesen. Man hat natürlich momentan die ganzen Entwicklungen, was Digitalisierung und künstliche Intelligenz betrifft. Die haben natürlich auch im Handwerk irgendwo Einzug gehalten. Natürlich muss man aber sagen, es gibt einfach wahnsinnig viele individuelle Tätigkeiten, die auch langfristig nicht durch künstliche Intelligenz oder Digitalisierung zu ersetzen sind. Deswegen im Handwerk hat man einfach auch langfristig gesehen einen sehr sicheren Job.
1: Und tatsächlich ist die Vielfalt groß. Am Stahlbaustand wird geschweißt. Nebenan zeigt der Gerüstbau, wie sicheres Arbeiten in der Höhe funktioniert. Ein paar Meter weiter riecht es nach frischem Holz. Hier dürfen die Jugendlichen beim Holzbau selbst Hand anlegen.
4: Also unser Beruf hier ist ja das Berufsbild Tischler und wir machen hier ein sogenanntes iPad. Kann man sich so ein bisschen ausprobieren mit Holz. Wir haben verschiedene Stationen so aufgebaut. Ja, das stellen wir hier so vor. Motiviert ist schon mal ganz wichtig und man kann auch jederzeit immer in den verschiedenen Firmen immer ein Praktikum machen. Da kann man sich ja ausprobieren. Ne? Dann kann man sich kennenlernen und dann wird sich das andere schon finden.
1: Aber Handwerk ist längst nicht nur Werkstatt und Baustelle. Auch Friseurhandwerk und Zahntechnik sind heute vertreten und zeigen, dass Kreativität und Feingefühl genauso zum Handwerk gehören wie Muskelkraft. Besucht wurde die Messe heute ausschließlich von Schülern und Schulklassen. Zwei Lehrer erzählen, was sie dazu bewegt, die Campus Handwerk zu besuchen und warum es wichtig für Schüler ist, solche Messen wahrzunehmen.
5: Ja, wir haben gerade eine 9. Klasse an der IGS Greinbrück und viele Schülerinnen und Schüler werden uns ja bald verlassen und sind auf der Suche, was für einen Ausbildungsbetrieb sie denn wohl übernehmen könnte, in welche Richtung das gehen könnte. Und das ist natürlich hier perfekt, weil die hier ganz viele Möglichkeiten haben, in unterschiedliche Jobs reinzuschnuppern.
6: Also wir machen viel Berufsorientierung, besuchen Berufsmessen, wir waren auch schon mal im ABC-Bau. Also wir versuchen immer ein bisschen so das Handwerk und alles Handwerkliche so zu pushen, weil die Schülerinnen und Schüler wenig Ideen haben, merken wir immer wieder, ne? So von der Vielzahl der Berufe, die es dort gibt und von daher ist bei uns an der IGS insgesamt die Berufsorientierung schon ziemlich groß geschrieben. Wir gehen jetzt auch bald ins Praktikum, in 3 oder 4 Wochen, ne, geht das los und dann absolvieren unsere 9. Klasse ein 3-wöchiges Praktikum und da sind einige jetzt auch schon im Bereich Handwerk unterwegs.
1: Ob am Sägeblock, auf dem Gerüst oder am Frisierstuhl. Die Messe Campus Handwerk gibt einen Einblick, den kein Buch aus der Schule ersetzen kann.
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Und jetzt hören wir The Orchard von Heather Nova.

0: Es ist 17:30 und somit Zeit für unsere Oldenburg-Lokalnachrichten. Die hat jetzt Romy Hennig für Sie.
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3: Heute demonstrieren Oldenburger Pflegekräfte gegen Kürzungen im Sozial- und Gesundheitssystem. Dazu haben sich heute Beschäftigte des Klinikums Oldenburg vor dem Klinikum für eine Fotoaktion versammelt, um gegen das neue Beitragsstabilisierungsgesetz zu demonstrieren. Die DGB-Gewerkschaften rufen zusätzlich für den 26. September zu einer bundesweiten Großdemonstration auf. Heute tagt der Ausschuss für Finanzen und Beteiligung. Neben einer Einwohnerfragestunde werden unter anderem Anträge für höhere Gehälter im Beamtenstatus diskutiert. Los geht's für den Ausschuss für Finanzen und Beteiligung heute um 17 Uhr in der alten Flyver. Der Fußballverein SC Viola Harentor trägt sofort das Logo des Tierheims Oldenburg auf ihren Trikots. Das Logo sowie die Spendendaten sollen dann bei allen Spielen, Mannschaftsfotos und im Training für die notwendige Aufmerksamkeit sorgen, um das Tierheim finanziell zu unterstützen. Der SC Viola Harentor ist ein Verein, der sich letztes Jahr gründete, um vor allem junge Menschen im Hobbysport zu fördern.
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0: Derzeit ist es bewölkt hier bei uns in Oldenburg und nur einzelne Regentropfen fallen vom Himmel. Dabei haben wir es 19 Grad. Im Verlauf des späten Nachmittags bleibt es abwechselnd bewölkt und regnerisch. Auch in der Nacht soll es regnerisch bleiben und die Temperaturen sinken auf um die 14 Grad herab. Auch morgen bleibt die Sonne eher weg. Tagsüber soll es stark bewölkt sein und am späten Nachmittag kann es auch zu Regenschauern kommen. Das Ganze bei maximal 22 Grad.
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0: Nichts los auf den Fernstraßen, deshalb schauen wir direkt in unser Stadtgebiet. Dort ist die Donnerschwerstraße zwischen der Tastrupper Straße und der Karlstraße gesperrt. Außerdem ist die Donnerschwerstraße auch zwischen dem Großen Kuhlenweg und der Butjadinger Straße einschließlich der Auf- und Abfahrten der Nordtangente gesperrt. Und natürlich haben wir auch noch unsere Dauerbaustellen, die befinden sich in der Twelbeker Tredde, der Alexanderstraße, der Tierpitzstraße und in der Ziegelhofstraße. Das war's auch schon mit dem Verkehr. Kommen Sie gut und sicher an Ihr Ziel mit der letzten halben Stunde hier bei Oldenburg 1.

Das Café Caro in der Alexanderstraße ist ein Ort, an dem nicht nur diverse Heißgetränke, sondern auch Beratung und Besteck für Drogenkonsum angeboten wird. Es ist eine Anlaufstelle für Menschen mit Suchterkrankungen, die hier niederschwellig Unterstützung in Anspruch nehmen können.

0: Torben Radke war vor Ort, hat sich die Einrichtung einmal angeschaut und mit Einrichtungsleitung Valeska Kämpfer gesprochen.
1: Ich befinde mich aktuell in der Alexanderstraße vorm Café Caro. Das ist eine niedrigschwellige Anlaufstelle für Suchtkranke. Man kann hier einfach reinlaufen. Was genau niedrigschwellige Anlaufstelle eigentlich bedeutet, das wollen wir jetzt mal herausfinden. Geh mal zum Tresen. Einen wunderschönen Tag, Valeska. Wir haben schon mal vorher geschnackt. Zuallererst, wie sieht eigentlich so ein ganz normaler Tag bei euch eigentlich aus?
2: So einen ganz normalen Tag gibt es eigentlich gar nicht. Was aber immer gleich ist, wir öffnen um 9 Uhr unsere Tür für unsere Besucherinnen und Besucher. Und dann schauen wir mal, was passiert. Wir haben immer schon vorbereitet Kaffee, Tee und ein Kaltgetränk, dass wir einfach so eine gemütliche Atmosphäre schaffen können. Unsere Leute können herkommen, sich hinsetzen, einen Kaffee trinken und erstmal einigermaßen in Ruhe in den Tag starten. Einige kommen von zu Hause, einige waren schon lange unterwegs oder saßen schon bei ihrem Substitutionsarzt und kommen dann bei uns zusammen, um zum Teil auch den ganzen Tag bis 17 Uhr bei uns zu verbringen. Und in dieser Zeit kann alles passieren, vom medizinischen Notfall über psychische Krisen, über einfach ganz normale Alltagsgespräche. Hier werden Karten gespielt, die Leute treffen sich, verabreden sich. Und wir begleiten das und stehen im Fall der Fälle für Beratung und Unterstützung bereit.
1: Wenn man jetzt hier an den Tresen kommt und sagen wir mal, ich hätte ein Suchtproblem und was für Hilfsangebote könnte ich hier so wahrnehmen?
2: Angefangen von einer Beratung, wo du überhaupt welches allgemeine Hilfsangebot in Oldenburg findest. Wir unterstützen dich bei Weitervermittlungen in Kliniken, in Therapieeinrichtungen. Wir unterstützen dich bei Anträgen, was zum Beispiel das Jobcenter angeht. Und einfach in so Alltagslebenssituationen, die für viele Menschen eine super große Hürde oder Schwierigkeit darstellen. Angefangen, weil kein Internetzugang da ist, weil kein Drucker vorhanden ist, weil Behörden in Deutsch an vielen Stellen einfach super schwierig zu verstehen ist. Und dabei unterstützen wir in allen möglichen Belangen, in allen möglichen Lebenslagen, in allen möglichen Zuständen, also von nüchtern, von intoxikiert. Wir müssen viele Situationen so nehmen, wie sie kommen. Und so kommen wir durch den Tag. Du kannst bei uns einmal am Tag kostenlos Mittag essen. Jeden Tag um 13.30 Uhr zaubert unsere Küchenkraft ein Mittagessen auf den Tisch. Du kannst bei uns natürlich das Safer Use und Harm Reduction Angebot in Anspruch nehmen. Das ist auch so ein bisschen unser Hauptaugenmerk. Und das bezieht sich so auf dieses große Kallax-Regal, was wir hier in der Ecke stehen haben. Da sind aufgelistet unsere gesamten Konsumutensilien und Materialien, die wir hier haben, die man zum Teil kostenlos bekommen kann und tauschen kann, zum Teil aber auch käuflich erwerben muss. Genau, die wir dann ausgeben, das kannst du bei uns bekommen. Wir beraten dich da auch zu und unterstützen dich bei allem, was du in dem Zuge so wissen musst oder brauchst.
1: So, jetzt heißt es ja, von Gegenseite hört man des Öfteren, dass dadurch, dass ihr das ermöglicht, man ja den Konsum ermöglicht und vielleicht auch Leute zum Konsum verleitet. Was würdet ihr dazu sagen?
2: Also zunächst kann ich erstmal sagen, dass wenn man mit Szene und Sucht überhaupt nichts zu tun hat und das so eine völlig fremde Lebenswelt ist, dass man den Gedanken erstmal hat. Allerdings, wenn du jetzt zu uns kommst und sagst, hey Valeska, ich brauche zwei Nadeln in klein, zwei Nadeln in groß und einen Löffel zum Aufkochen, dann hast du die Entscheidung für den Konsum schon längst gefällt. Schon lange bevor du zu uns gekommen bist. Der einzige Grund, warum du zu uns gekommen bist, ist, weil du sauber konsumieren möchtest. Du möchtest sicher konsumieren, du möchtest kein bereits gebrauchtes Konsummaterial nutzen, du möchtest das mit niemandem teilen. Einmal natürlich, um Verletzungen zu minimieren. Gebrauchte Nadeln sind einfach stumpf, können unglaublich leicht Hautverletzungen verursachen, Entzündungen verursachen, die Adern schädigen. Und zum anderen, wenn du mit deinem Kumpel oder mit, weiß Gott, irgendeinem Fremden das Konsummaterial teilst, ist natürlich auch das Thema Krankheit ein ganz großes Ding. Durch das Angebot von Safer Use und Harm Reduction können wir halt einfach die Ausbreitung von super vielen Krankheiten verhindern. Damit ist auch gar nicht nur HIV gemeint, was man natürlich immer als erstes einmal so im Blick hat. Es gibt so dermaßen viele Krankheiten, tatsächlich angefangen beim HIV, bei Hepatitis. Wir bieten auch für den Rauchkonsum tatsächlich Utensilien aus, um auch die Verbreitung von Herpes einfach einzudämmen. Von daher fördert die Ausgabe von sauberen und sterilen Konsummaterial in keinster Weise den Konsum, sondern stellt nur sicheren Konsum her.
1: Dann werde ich mich jetzt vom Tresen wegbegeben und mal nach draußen gehen und mal gucken, ob ich vielleicht mit Besuchern sprechen kann. Danke dir, Valeska.
2: Sehr gerne.
1: Und ich gehe jetzt mal durch das Café hindurch, an den Tischen vorbei und gucke mal, ob ich im Innenhof vielleicht jemanden finde, der mit mir sprechen möchte. Warum besuchst du das Caro regelmäßig? Was findest du gut hier dran?
3: Ja, für mich ist es angenehm, warum ich bin im Programm. Ne? Und im Programm ist nach oben. Ja, komme ich hier runter, ist ein billiger Kaffee, Tee ist umsonst, ja, kann man viel Geld sparen, ehrlich gesagt. Hier ist eine angenehme Atmosphäre manchmal mit hinter uns. Ja, Leute, die im Programm sind oder Leute, die jeden Tag hier kommen. Ne?
1: Also du kommst hier auch hin, um einfach Leute zu treffen?
3: Bisschen für alles. Erstmal für Programm ist richtig, Medikamente muss ich jeden Tag hier holen, ne? Und dann der Rest ist Kontakt.
4: Ich komme gern hierher, eben zum einen auch, weil ich im Methadon-Programm bin. Das ist hier eben gleich angebunden. Man trifft hier auf Gleichgesinnte, man kriegt Hilfe bei allen möglichen Sachen, die man eben braucht, wenn man irgendwie eine Therapie machen möchte. Oder auch so irgendwelche Angelegenheiten fürs Arbeitsamt oder so.
5: Um meine Leute zu treffen. Sonst müsste man sich woanders verabreden. Es ergibt sich praktisch, weil wir beide zum Beispiel, mit dem ich jeden Tag abhänge, kommt zur selben Zeit, hat in derselben Zeit die Ausgabe, weil er also sein Methadon halt kriegt. Und dann sind wir zeitgleich hier, treffen uns. Ne? Und dann bleiben wir hier meistens. Und natürlich, weil der hier Mittag dann noch ist, weil das umsonst ist. Das ist so der Alltag, so der Ablauf halt zum Arzt. Ausgabe heißt das ja. Treffen, Leute treffen, ja. Und dann irgendwann nachmittags dann nach Hause halt, ne. Und ich lebe alleine und da ist dann auch nichts mehr, ne. Also, aber ich brauche diese Zeit hier, damit ich mit Menschen kommunizieren kann, ne? Genau.
1: Super, ich bedanke mich und dann werde ich jetzt wieder meinen Weg nach draußen suchen.
0: Das Café Caro in der Alexanderstraße 17 ist also nicht nur ein Ort, um Hilfsangebote wahrzunehmen, sondern auch ein wichtiger Ort für Gesellschaft.

Veranstaltungstipps. Lust auf einen Abend voller Entdeckungen? Heute von 18 bis 22 Uhr findet der Nachtflohmarkt im Gleispark statt. Dort kann man stöbern und nach Schnäppchen suchen. Für HändlerInnen steht ein 1,80 Meter langer Tisch bereit. Der Gleispark ist normal geöffnet, sodass man sich mit leckerem Essen und Getränken stärken kann. Der Verein Filmriss zeigt heute Save Nguyen anlässlich des 13. Filmtages gegen den Krieg. Der Film handelt von etwa 200.000 sogenannten Toastfrauen, die im Zweiten Weltkrieg von der japanischen Armee zur Prostitution gezwungen wurden. Der kurdische Name Nguyen steht stellvertretend für alle Frauen, die im Krieg sexualisierter Gewalt ausgesetzt waren. Zu Besuch werden Ruri Lee und Yunyi Chung aus Kassel von der gleichnamigen Initiative Save Nguyen sein. Die Vorstellung beginnt um 19:30 im PFL. Heute ist der Vortrag des Krankenhauses im NS-Regime Medizinverbrechen, die lange verharmlost wurden, im Kinoladen zu hören. Darin setzt Historiker Dr. Ingo Harms sich mit Medizinverbrechen im Nationalsozialismus auseinander. Es wird um die Rolle von Krankenhäusern und Ärzten in Oldenburg, Delmenhorst, Wilhelmshaven und Nordenham gehen, sowie die anschließende lange Verharmlosung. Beginn ist um 19 Uhr im Kinoladen. 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
1: Hallo und herzlich willkommen zu Yogis Country Countdown bei O1, dem Bürgersender für Oldenburg und Umzu. In den letzten Wochen habe ich wieder die Billboard-Charts beobachtet, um euch heute wieder, jeden ersten Mittwoch eines Monats, die aktuellsten Songs der Country-Szene vorzustellen. Wer ist neu in den Charts und wer hat in den Charts den größten Sprung nach vorne gemacht? Daneben dann noch die Number One Songs der Jahre 1996, 2006 und 2016. Und ganz zum Schluss der Sendung dann die Top 10 der Hot Country Song Charts vom letzten Wochenende. Fangen wir also jetzt direkt an. Neu in den Billboard Country Charts.

back. Das war soeben Flatland Calvary mit Never Coming Back. Eine Single, die vor ein paar Wochen in den Airplay-Charts auf Platz 39 debütierte. Neben Morgan Wallen, der höchste Debütant Anfang August. Country Music und Glaube hängen sehr eng zusammen. Ich denke da an Titel wie Amen von Shaboozey und Jelly Roll oder Jesus Take the Wheel von Carrie Underwood. Beides kommt aus ähnlichen Lebenswelten. Ländliche Gemeinden, Alltagserfahrungen, Moralvorstellungen, Hoffnung und Krisen. In manchen Country-Regionen ist Glaube so selbstverständlich wie der Alltag und das spiegelt sich dann auch in der Country-Music wider. So auch der nächste Song von Blake Shelton. Es ist ein Gebet, in dem der Betende darum bittet, dass sein kürzlich verstorbener Freund nicht an der Himmelspforte abgewiesen wird. Blake Shelton und Let Him In Anyway.

Das waren Kelsea Ballerini und Marshmello mit ihrem Song Another Drink, die Mitte August einen riesigen Sprung in den Hot Country Song Charts nach oben gemacht haben. Und damit kämen wir zu einem Newcomer mit Namen MacGyver. MacGyver hat vor 2 Wochen mit String By seine Position in den Hot Country Song Charts um 12 Plätze von 42 auf 30 verbessert. Das ist insofern bemerkenswert, als alle anderen Songs nur um 1, vielleicht auch 2 Plätze rauf oder runter gegangen sind. Denn ansonsten hat sich in den meisten Country Charts nicht viel getan. Informationen zu MacGyver konnte ich nicht viele finden. Er ist noch ein ziemlich unbeschriebenes Blatt. String By ist eine Auskopplung aus seiner ersten Veröffentlichung, einer sogenannten EP. Also eine Veröffentlichung, die aus mehr als einem Song besteht, aber nicht den Umfang einer LP hat. Mal sehen, ob er in den nächsten Wochen diesen Erfolg bestätigen kann.

Als nächstes habe ich Luke Combs im Programm, denn er fiel in der gleichen Woche in den Airplay-Charts auf. Sein Song Rethink Some Things machte 9 Plätze gut.

Auch wenn es aktuell eher ruhig in den Charts zugeht und kaum Bewegung herrscht, gibt es hin und wieder den ein oder anderen Ausreißer. So auch letzte Woche Cody Johnson. Mit Take Me Back legte er um 14 Plätze zu. Take Me Back ist neben Horseback, das ich letzten Monat vorgestellt habe, eine weitere Auskopplung aus dem Album Banks of the Trinity. Cody Johnson und Take Me Back.

die Chartklassiker. Und bei den Chartklassikern beginnen wir heute mit einem Song aus dem Jahre 1996. Im September lag Brian White mit So Much For Pretending 2 Wochen auf Platz 1. So Much For Pretending ist der einzige Song von Brian White, der sich mehr als eine Woche an der Spitze der Hot Country Song Charts halten konnte. Brian White wurde 1974 geboren. Mit 17 Songs schaffte er sie in die Charts. 6 davon schafften es auf Platz 1, aber bis auf So Much For Pretending, wie schon gesagt, immer nur für eine Woche. Brian machte schon früh in seinem Leben Musik. So spielte er in der Popband seiner Mutter und in der Countryband seines Vaters. Brian ist verheiratet mit der Schauspielerin Erika Page White und hat 2 Söhne. Mehr ist über sein Privatleben aber nicht bekannt. Brian White und So Much For Pretending.

Im September 2006 lag der Song Leave the Pieces von The Wreckers 2 Wochen auf Platz 1 der Charts. Leave the Pieces war die erste Single des Duos, bestehend aus Michelle Branch und Jessica Hart. Sie, die beiden Sängerinnen, haben 2006 ein Studioalbum mit dem Titel Stand Still, Look Pretty herausgegeben und schafften es mit Leave the Pieces auf Platz 1. Aber das war es dann auch schon. Denn sie haben, kurz bevor sie sich an ein zweites Album machen wollten, ihre Zusammenarbeit aufgekündigt. Hören wir jetzt The Wreckers und Leave the Pieces.

Und so kommen wir jetzt zum Abschluss unserer Rückblicke zum September 2016. Und da stand Kelsea Ballerini 2 Wochen lang mit dem Song Peter Pan auf Platz 1. Kelsea Ballerinis Karriere begann 2010. Geboren 1993, begann sie bereits im zarten Alter von 12 Jahren Songs zu schreiben. Aus dem anfänglichen Hobby wurde schnell eine Art Berufung und so zog sie mit zarten 15 Jahren nach Nashville, um den Traum von einer Musikkarriere Realität werden zu lassen. Peter Pan ist eine Auskopplung aus Kelseas Debütalbum mit dem Titel The First Time. Peter Pan wurde ein Radiohit. Im Übrigen hat Kelsea am 12. September dieses Monats Geburtstag. Kelsea Ballerini und Peter Pan.

Nachdem ich gelesen hatte, dass Kelsea in diesem Monat Geburtstag hat, habe ich ChatGPT mal nach weiteren Geburtstagen von Country-Interpreten suchen lassen. Im September haben auch noch Faith Hill, Trisha Yearwood und Zac Top Geburtstag, um nur einige zu nennen. Zac Top ist der jüngste von ihnen. Er ist Jahrgang 1997 und er hat einen Song im Repertoire, der wie ein Song der 90er Jahre klingt, also lange vor seiner Zeit. Er heißt Sounds Like the Radio.

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auf Platz 8 und damit neu unter den Top 10 Coe Wetzel und Ella Langley mit Jaded. Und wie immer spiele ich Songs, die neu unter den Top 10 sind, voll aus.

Und das war es dann wieder für diese Sendung mit einer Stunde Country Music. Es fehlt nur noch die Nummer 1 der Country Billboard Songcharts vom letzten Wochenende. Hinweisen möchte ich an dieser Stelle noch auf die Wiederholung dieser Sendung am kommenden Sonntag um 15 Uhr und auch auf die nächste Sendung am 7. Oktober, wenn es wieder heißt Yogis Country Countdown. Mein Name ist Jürgen Kötnig und ich wünsche noch einen schönen Abend. Und seit 37 Wochen an der Spitze der Hot Country Billboard Song Charts, Choosing Texas von Ella Langley.

Herzlich willkommen zu einer neuen Ausgabe von Radio Globale. Zurzeit läuft in Oldenburg das Festival der Illustration, wie jedes Jahr. Und wir haben einen Gast dazu im Haus gehabt. Die Bremer Cartoonistin und Illustratorin Bettina Bexte hat nämlich zur Eröffnung ihren neuen Comicband In allem ein Stück zu Hause vorgestellt. Darin zeichnet sie 5 Lebensgeschichten von den 60er Jahren bis heute nach. Grundlage sind Interviews, die sie beispielsweise mit Azad geführt hat, der mit 15 Jahren aus Syrien nach Deutschland gekommen ist, mit Halime, die als sogenanntes Gastarbeiterkind in Bremen aufgewachsen ist, oder mit Florence aus Ruanda, die vor 7 Jahren nach Norddeutschland gekommen ist. Oliver Schäfer hat mit der Künstlerin gesprochen und das ist das Thema unserer heutigen Sendung. Mein Name ist Uli Bernsdorf und ich wünsche viel Vergnügen.

0: Wir wollen uns ein bisschen unterhalten über das Festival der Illustration, was hier in Oldenburg läuft. Und du bist eingeladen, hier Cartoons von dir auszustellen, aber auch deinen ersten großen Comic, dein erstes großes Buch vorzustellen. Das heißt, In allem ein Stück zu Hause ist im Avant Verlag erschienen. Und das soll auch so der Schwerpunkt unseres Gesprächs ein bisschen sein. Das präsentierst du hier ja auch. Du hast es schon bei verschiedenen anderen Lesungen präsentiert. Warst auch bei der Leipziger Buchmesse, glaube ich, damit. Also von daher ist da ja schon ein großes Interesse da. Das ist natürlich schön, weil es ist auch ein wichtiges Thema. Bevor wir darauf zu sprechen kommen, vielleicht erst noch mal eine kurze Einordnung. Du bist ja eigentlich auch aus der Gegend. Also Bremen ist ja die direkte Nachbarschaft zu Oldenburg. Da lebst und arbeitest du im Moment.
1: Genau, ich lebe und arbeite in Bremen. Ich bin zum Studieren hergekommen. Eigentlich komme ich aus Hamburg. Also ich robbe mich immer mehr an Oldenburg ran. Dieses Festival ist einfach so ein Klassiker. Ich mache hier jedes Mal mit eigentlich und finde das wunderbar und freue mich natürlich, dass ich hier bei der Eröffnungsveranstaltung die Comic-Lesung machen darf und mein Buch vorstellen darf. Da bin ich sehr gespannt drauf und freue mich drauf. Es wird auch Musik zu der Lesung geben und das ist quasi eine Premiere exklusiv für Oldenburg. Ein Oud-Spieler, David Niedermeyer, wird mich begleiten und das wird, glaube ich, eine ganz schöne Veranstaltung.
0: Das ist ja jemand, der auch schon internationales Renommee hat, weil er eben ein besonderes Instrument spielt, was rund um das Mittelmeer sozusagen auch zu Hause ist. Und wenn ich das richtig gesehen habe, kommt er ja auch aus Bremen. Also habt ihr da schon länger eine Verbindung oder ist das Zufall?
1: Also ich kannte seine Musik, aber ich kannte ihn nicht. Und dann habe ich ihn einfach gefragt, ob er Lust dazu hätte. Und er hat sofort ja gesagt. Und das ist eine ganz schöne Verbindung auch. Also irgendwie klappt das sehr gut. Es ist ganz schön mit der Musik zusammen.
0: Das ist auf jeden Fall eine gute Idee, so einen Abend so rund zu machen. Das ist ja immer eine Comic-Lesung. Da denke ich natürlich, beim Comic muss ich eigentlich die Bilder sehen. Also wird das dann mit Projektoren gemacht oder gehen die Leute in die Ausstellung? Oder ist es tatsächlich so, dass du das Buch mehr oder weniger präsentierst und dass dazwischen auch Musik gespielt wird? Wie gestaltet sich so eine Lesung?
1: Also, es gibt einen Beamer und man sieht die Bilder und ich lese die Texte dazu vor und es gibt Musik dazu. Also eigentlich kann man das im Grunde auch eher wie so einen kleinen Film sich vorstellen, weil die Bilder sind halt groß, die stehen auch eine Weile, die Leute können sich das in Ruhe angucken und es gibt halt so einen Erzählfluss durch das Vorlesen und die Musik ist manchmal auch untermalend dabei, so wie man das vom Film her kennt und das verstärkt die ganze Geschichte noch so schön. Also das ist ein schönes Medium, das zusammenzubringen mit Musik.

0: Goodbye. And good luck.
1: Du hast dir für deine Premiere im Bereich großer Comic, erzählender Comic, ja Biografien ausgesucht. Du erzählst von fünf Personen, die irgendwann mal nach Deutschland gekommen sind, also Thema Fluchterfahrung, Migration, und erzählst im Grunde fünf Lebensgeschichten. Das finde ich für so ein Debüt in dieser Langform ganz schön umfangreich. Wie bist du an dieses Projekt gekommen und wie lange hast du daran gearbeitet?
2: Ja, das ist sehr umfangreich. Also ich habe 5 Jahre dran gearbeitet und es hat sich eigentlich so entwickelt. Also ich habe angefangen mit einer Biografie in der Corona-Zeit, als alle sich neu erfunden haben, weil man auf einmal so viel Zeit hatte und auch wenig Geld, ehrlich gesagt. Da hat die Stadt Bremen Künstlerstipendien ausgeschrieben. Und ich habe mich auf eins beworben und habe das auch bekommen und ich wollte so gerne mal eine lange. Also ich liebe Biografien, ich mag es, wenn Leute aus ihrem Leben erzählen und ich sehe sofort da Bilder vor meinem inneren Auge. Das wollte ich probieren. Daraus ist eine Geschichte geworden, die ausgestellt wurde und ich habe gemerkt, das ist mein Ding, das macht mir Spaß und jetzt brauchte es halt noch eine Klammer. Also was sind das für Leute, wie hängen die zusammen, warum, was verbindet diese 5 Menschen? Sie haben alle einen Migrationshintergrund und sie sind alle ehrenamtlich tätig und machen irgendetwas für unsere Gesellschaft, für uns alle. Und ich fand es super spannend, diese Leute erstmal zu finden, sie kennenzulernen und auch dieses, man hört intime Sachen, also von jemand, den man nicht kennt und muss damit sehr verantwortungsvoll umgehen. Also wenn man die in Bilder umsetzt, ist es erstmal so, dass die Bilder, die ich im Kopf habe, ja nicht unbedingt die sind, die die Menschen im Kopf haben, die die Geschichte erzählen. Das heißt, ich mache Skizzen, dann gehe ich wieder hin und dann gucken wir zusammen drauf und dann sagen die, ja, so war's oder nee, das sah ganz anders aus. Und so nähert man sich dann langsam dem Gesamtergebnis an und es gibt auch immer Situationen, also es gibt immer so eine Offenheit, dass die ProtagonistInnen dann auch sagen können, das will ich doch nicht reinhaben in der Geschichte, weil das ist mir ganz wichtig, das ist auch immer der Anfang des Gesprächs, dass ich sage, du erzählst mir nur das, was du erzählen willst aus deinem Leben. Und wenn du im Nachhinein merkst, gerade durch Bilder werden Situationen ja auch verstärkt, das ist mir zu viel, das möchte ich nicht, dann wird das natürlich rausgeschmissen. Also die Geschichte ist erst fertig, wenn sie stimmt für die Person, dessen Geschichte es ist.

0: Im Grunde bist du sozusagen die Autorin, du bist diejenige, die das Ganze auch steuert, entscheidet, aber weil es um reale Personen geht, um reale Erlebnisse, teilweise eben auch um schwierige Erlebnisse, traumatische Erlebnisse vielleicht sogar, kann sowas eigentlich nur gut werden und auch ethisch verantwortungsvoll umgesetzt werden, wenn die Personen dort mit dir zusammenarbeiten. Es geht ja gar nicht anders.
1: Genau, so ist es. Und diese Verantwortung habe ich erst im Laufe der Arbeit auch gemerkt. Es ist nicht meine Geschichte, es ist die Geschichte der Person. Und es gilt, die richtigen Bilder dazu zu finden. Also Bilder, die wiedergeben, wie es war. Und die halt auch immer, das ist ja das Schöne beim Comic, dass es noch so eine andere Gefühlsebene hat, die man nur in Bildern ausdrücken kann. Und der Text, ja, beschreibt, also erzählt, was war. Aber die Bilder erzählen noch so eine Parallelgeschichte.
0: Du hast ja angefangen als Cartoonistin. Das heißt, du hast da auch schon mit gesellschaftspolitischen Fragen dich auseinandergesetzt, mit politischen Fragen, mit sozialen Fragen. Das Ganze aber immer sehr verkürzt und oft auch ja, ironisch oder humorvoll. Der Humor ist ja in dem Comic auch mit drin, aber sind natürlich ernsthafte Geschichten, die erzählt werden. War das für dich schwierig oder wie war der Prozess da, die Tonlage der eigenen Arbeit ein bisschen umzustellen?
1: Ja, das war eine enorme Umstellung, weil auch das Zeichnen. Also erstmal ist der Humor, den ich ja irgendwie so brauche und so kenne in meiner Arbeit, der war erstmal, den musste man erstmal weglassen. Und auch das Zeichnen der Personen. Also im Cartoon zeichnet man ja gerne mal große Nasen und übertriebene Gesichtsausdrücke und so. Und das ist einfach eine andere Art zu zeichnen gewesen. Und trotzdem habe ich gesehen, dass der Humor immer noch stattfindet, also auf einer anderen Ebene. Und es gibt Situationen, da gibt es gar keinen Humor. Aber auch schwierige Situationen sind ja mit Humor oftmals leichter zu ertragen. Deshalb findet er auch statt, aber in anderer Form.

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Zu Gast ist die Bremer Cartoonistin und Illustratorin Bettina Bexte und erzählt uns etwas zu ihrem neuen Comicband In allem ein Stück zu Hause. Und damit geht es hier auch gleich weiter.

0: Die Länge spielt natürlich auch eine Rolle, also sozusagen von der Kurzstrecke auf die Langstrecke zu gehen. Das hat sich dann ja wahrscheinlich über die Arbeit ergeben. Aber trotzdem ist das ja dann auch nochmal ein ganz anderer Entscheidungsprozess. Wie viel nehme ich rein? Wo kürze ich? Wie lang darf ich es machen? Also bei 5 Lebensgeschichten, die erzählt werden, ist das auch gar nicht so einfach, das in ein paar hundert Seiten Comic unterzubringen.
1: Nee, das stimmt. Da muss man sich im Grunde am Anfang schon überlegen, was kommt rein, was lasse ich weg, wie erzähle ich die Geschichte, also was braucht man unbedingt, damit nichts Wesentliches fehlt auch, wo hält man sich länger auf und was kann man auch kürzer erzählen. Also die Phasen im Leben, wo eigentlich alles gut läuft, die sind dann eigentlich eher langweilig zu lesen. Also das steht am Anfang der Arbeit, dass man da Schwerpunkte setzt und sich überlegt, wie packe ich das in, also circa 30 Seiten pro Person hatte ich. Das war bei manchen gar nicht so einfach.
0: Du hast dich dann für eine Form entschieden, dass du Zeichnungen nimmst, aber dazu auch relativ viel Text, zumindest für einen Comic, mit reinpackst, weil diese Geschichten so umfangreich sind. Also mit einfachen Comic-Sprechblasen lassen sich solche Geschichten nicht erzählen.
1: Nee, und ich habe auch eigentlich ziemlich wenig Sprechblasen. Also oftmals steht drunter, was die Menschen mir erzählt haben. Insofern auch kein klassischer Comic vielleicht. Aber trotzdem ist der Text so, also so reduziert, dass es immer noch einfach ist zu lesen, weil ein Hintergedanke dieses Buches ist auch, dass Menschen diese Ausstellung sehen oder das Buch lesen, die selbst einen Migrationshintergrund haben. Und es gibt auch schon erste Erfahrungen, zum Beispiel von Frauen, die Deutsch lernen, die dann so eine Führung von Halime, die auch im Buch vorkommt, eine der Protagonistin, die hat diese Frauen durch die Ausstellung geführt und es ist leichter, einen Text zu lesen, wenn man ein Bild dazu hat. Oder eine andere Freundin, also hat zwei Frauen aus Afrika, mit denen sie Deutsch lernt und die haben gerade eine andere Geschichte einer schwarzen Frau aus dem Buch, die von Florence gelesen und das erleichtert ihnen auch das Deutschlernen und sie können sich eher mit den Personen identifizieren und im Idealfall bekommen Sie Mut, durch dieses Buch Ihren eigenen Weg zu gehen.

0: Das ist schon so ein bisschen in Richtung, an wen richtet sich dieser Comic? Also du hast es gesagt, Menschen, die selbst Migrationshintergrund haben oder auch jetzt dabei sind, Deutsch zu lernen, können da auch sich ein bisschen natürlich ganz klar mit identifizieren, da vielleicht auch einen leichteren Zugang haben. Das Thema Flucht und Migration ist ja jetzt in den Wahlkämpfen, die wir haben, ein ganz scharf geführtes Schwert, also teilweise auch auf einem Niveau, das wir vor 10, 15 Jahren gar nicht mehr für möglich gehalten haben. Also die politischen Verhältnisse und auch der politische Diskurs und auch die Umgangsformen haben sich dramatisch geändert. Du erzählst positive Migrationsgeschichten von den 60er Jahren bis in die Jetztzeit. Ist das für dich auch ein politisches Anliegen, ein solches Buch zu veröffentlichen, was ja heute vielleicht auch noch wichtiger ist als vor ein paar Jahren und was heutzutage vielleicht sogar noch ein bisschen stärker kritisiert wird als vor ein paar Jahren? Was für Erfahrungen hast du da positiv, negativ mitgemacht und bist du dir dessen auch bewusst gewesen?
1: Ja, auf jeden Fall. Also ich bin mir dessen bewusst gewesen und ich finde, es gibt, also jetzt gerade in dieser Zeit ist es so wichtig, die positiven Geschichten zu erzählen, weil man kann es ja ehrlich gesagt kaum aushalten, was gerade passiert. Und es ist mir so ein Herzensanliegen und es ist so wichtig und also wir brauchen diese Menschen. Sie gehören einfach zu uns. Wir sind alle irgendwann mal nach Deutschland eingewandert und es ist so absurd, diese Diskussion. Unsere Gesellschaft besteht einfach aus Vielfalt und wir brauchen Leute, die mit uns zusammenarbeiten und die Abschotten war noch nie eine Lösung und ja, es ist einfach so nötig. Also ich habe bis jetzt nur positive Reaktionen bekommen, also von Menschen, die sagen, das finde ich toll. Also ich habe mich wiedererkannt, zum Teil auch, was ich auch sehr schön fand. Also gerade diese beiden Frauen aus afrikanischen Ländern. Und oder ich versuche jetzt meinen Weg auch zu gehen, weil die haben das ja auch geschafft, von denen du erzählt hast, beziehungsweise die ihre eigene Geschichte erzählen. Und ja, darum geht es. Es geht auch darum, muslimische Frauen sichtbarer zu machen. Also ich habe ja in der Arbeit auch ganz viel gelernt. Ich denke auch immer, was denken

0: haben denn diejenigen, die in dem Buch auftauchen, du hast es ja gerade schon gesagt, wie haben die denn auf deine Geschichte und letztlich auf das Ergebnis auch reagiert? Hast du da nochmal mit den jeweils Beteiligten nochmal direkt drüber gesprochen, als du die Segmente fertig hattest?
1: Also wir waren in engem Austausch und wie gesagt, ich bin mit den Skizzen hingegangen und dann haben sie den Prozess gesehen bis zur Fertigstellung des Buches. Dann habe ich habe ihnen immer die Zwischenstände geschickt und gesagt, fällt euch was auf, ist irgendwas, ist das alles in Ordnung so? Dann gab es ja auch schon diverse Ausstellungen und Lesungen, auch mit den Protagonistinnen im besten Fall. Und das war so eine andere Ebene, weil es gab dann Gespräche auch mit Halime, mit Azad, also die Menschen, mit den Menschen, die im Buch vorkamen, die selbst noch über ihre Geschichte erzählt haben, über ihr Leben. Also es ging dann über die Biografie hinaus. Auch was, wie sie in der Jetztzeit, also was sie für Probleme haben. Und dann gab es auch konkret, so wie die Frauen, die Halime durch die Ausstellung geführt hat. Also es gibt konkrete neue Projekte und das finde ich fantastisch. Und das stelle ich mir vor, dass dieses Buch im besten Fall auch solche neuen Projekte anstoßen kann.
0: Vielen Dank, dass du dir die Zeit genommen hast für das Gespräch und ganz viel Spaß und Erfolg natürlich bei der Eröffnung des Festivals der Illustration hier in Oldenburg und hoffentlich auch mit den entsprechenden Reaktionen und Gesprächen dann zur Eröffnung und zu deiner Ausstellung hier.
1: Ja, vielen Dank. Ich freue mich drauf. Ich bin sehr gespannt und danke fürs schöne Gespräch.

Das war Radio Globale für heute. Zu Gast war die Bremer Cartoonistin und Illustratorin Bettina Bexte und stellte uns ihren neuen Comicband In allem ein Stück zu Hause vor. Mein Name ist Uli Bernsdorf und ich wünsche noch viel Vergnügen im weiteren Hörfunkprogramm von Oldenburg 1. We crossed.

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Heute habe ich ein paar frische Reggae-Singles und Alben für euch. In der ersten Hälfte der Stunde von den Mackern. Nicht, weil die immer zuerst an den Futtertrock sollen, sondern weil das, was man zuletzt hört, auch länger im Ohr bleibt. Und das sollen heute auch wieder die Frauen sein. Die ersten beiden Stücke knüpfen an die letzte Show vor 2 Wochen an, in der ihr Afropop hören konntet. Und wer sie verpasst hat, kann sie auf meinen YouTube- und Soundcloud-Profilen nachhören. Ich werde nachher nochmal die Links nennen. Beim Song Hard Times des ersten Künstlers, Kiri Kiaranga, hätte ich auf westafrikanische Herkunft getippt. Die Talking Drums und der Rhythmus des Stückes sind sehr von Juju, Highlife und modernem Afrobeat beeinflusst. Tatsächlich stammt er aus Burundi. Das liegt südlich von Ruanda. Er hat in Italien Musik studiert und sich anfangs sehr mit afrokubanischer Musik befasst. Inzwischen ist aber auch viel Reggae und eben Afropop hinzugekommen. Sein erstes Album hat er vor 3 Jahren vorgelegt. Hard Times als seine neue Single, die im Juli rauskam. Tonight I got fresh Reggae for in the first half, only the gentlemen, not because they shall be always first. Rather, it's because what you hear last is longer in your mind. And once again, that is meant to be the women. 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

Wir gehen auf der Landkarte ein bisschen weiter nach Norden oder nach Süden, je nachdem, wie man die Musik einordnet. Der Sänger Thomas Niklas alias Flamara stammt aus der Schweiz, treibt sich aber seit Jahrzehnten in Westafrika rum und spielt Reggae in typisch westafrikanischem Stil, wie man ihn zum Beispiel von Alpha Blondy oder Tekken Jafakoli kennt. Er singt auch in einigen westafrikanischen Sprachen. Nach vielen Alben hat Flamara eine neue EP angekündigt und daraus habe ich gleich für euch den Titel City of the Sun. 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

gerade 2 Wochen raus, ist eine Kombi von Gentleman's Dub Club, Mungos Hi-Fi und Solo Banden. Gentleman's Dub Club sind eine der mitreißendsten zeitgenössischen britischen Bands aus Leeds, die dieses Jahr auf ein 20-jähriges Jubiläum blicken können. Mungos Hi-Fi ist ein Soundsystem aus dem schottischen Glasgow und Solo Banden wiederum lebt ebenfalls in England und seine Familie stammt ursprünglich aus St. Kitts in der Karibik. Good Good heißt die gemeinsame Single. Just 2 weeks out is the combination of Gentleman's Dub Club, Mungos Hi-Fi und Solo Banden. The first is one of the most electrifying contemporary British bands from Leeds, who celebrate their 20th anniversary. 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

mache weiter mit dem alten Smart Boy Anthony Redrose mit einem Song auf dem Feel-Tour. Der ist auch nicht neu. Ich kann mich noch erinnern, dass vor 6 Jahren schon mal eine Welle mit dem rumging, auf der unter anderem Luciano oder Everton Blender gesungen hat. Ein jamaikanisches Label hat jetzt einige Versionen auf einem Rhythm-Sampler im Juni rausgehauen, auf dem neben Redrose, Luciano oder Everton auch Lucky D, Hopton Lindo und etliche andere zu hören sind. 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

auch mit dem sogenannten Caution Rhythm ist im letzten Monat ein neuer Sampler rausgekommen, auf dem einige sehr illustre Stimmen wie die von Luciano, Morgan Heritage oder Prinz Malachi versammelt sind. Oder wie gleich zu hören, Michael Rose. Später habe ich mit dem gleichen Rhythm übrigens noch Martha Griffiths. Michael Rose, der vor mittlerweile 45 Jahren mit Black Uhuru zu Weltruhm gelangte, macht sich in letzter Zeit auch ziemlich rar. Im Juli ist er immerhin schon 69 geworden. Zwischen 2008 und 2023 hat er nicht ein einziges Album rausgebracht und in den letzten Jahren nur ganz wenige Singles. Another sampler who came out recently is a Caution Rhythm, on which we can hear Luciano, Morgan Heritage, Prince Malachi, or in this case Michael Rose. 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

Als nächstes habe ich ein Duett von zwei Herren mit sehr markanten Stimmen. Die eine gehört Hezron, der seine musikalische Karriere zunächst in den USA begann als R&B-Sänger. Aber er stammt ursprünglich aus Montego Bay und seit er sich wieder auf seine jamaikanischen Wurzeln besinnt, ist er viel erfolgreicher. Aus dem schönsten Landstrich Jamaikas, der ebenfalls an der Nordküste liegt, nämlich aus St. Anne, stammt wiederum Busy Signal, dessen erste Single ist auch schon wieder 20 Jahre her. Seit langem wird er seinem Künstlernamen gerecht und ist wie ein besetztes Telefon ständig auf Achse. Ihr Song heißt Stronger in Love. Next are two gentlemen with distinctive voices, Hezron and Busy Signal. 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

0: Kurve zum Frauenteam für heute zu kriegen, habe ich als nächstes ein Duett mit Chaka Demus und Isha Bell. John Nigel Taylor alias Chaka Demus hatte schon etliche erfolglose Singles hinter sich, als er 85 von Prince Jammy eine Chance bekam. Aber richtig los ging es für ihn, als er sich 91 mit Everton Bonner alias Players zusammentat. Solistisch hört man ja von Chaka Demus nach wie vor eher weniger. Die Sängerin Isha Bell ist auch eine Veteranin. Sie hatte ihre ersten Jahre im Background von namhaften Künstlern. Das Duett Perfidia ist sehr nah an die alte Version von Phyllis Dillon angelehnt. 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

Als Grand Old Lady is Reggae gilt die inzwischen 76-jährige Martha Griffiths, von der ich jetzt auch schon eine ganze Weile nicht mehr gespielt hatte. Mittlerweile ist sie die dienstälteste Künstlerin Jamaikas. Ihre Karriere begann vor immerhin 63 Jahren. Ihr letztes Album liegt aber auch schon 8 Jahre zurück. Deshalb freue ich mich, sie jetzt mal wieder auf einem aktuellen Rhythm-Sampler gefunden zu haben, der vor einer Woche rauskam. Allerdings hat Martha den Song schon vor 20 Jahren aufgenommen. Long time I didn't play a song of Grand Old Lady in Reggae, Martha Griffiths. Meanwhile, she is the longest surviving singer in Jamaica ever, for her career began in 64. Her last album came out 8 years ago. 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And actually, the song is already 20 years old. Mr. Talkative, this old song of the Wailers.

Ich habe auch noch ein kleines Päckchen Dancehall dabei. Zunächst ein weiteres gemischtgeschlechtliches Duett, nämlich mit Valiant und Shensi. Der Song My Turn nervt ein bisschen, weil er ziemlich mit Autotune gepimpt wurde. Aber die beiden sind gerade im Dancehall ziemlich hip. Valiant, der aus dem Norden Jamaikas stammt, hat gerade erst im letzten Jahr sein erstes Album vorgelegt und wird als sehr hotter Newcomer rumgereicht. Shensi ist eine Jamaikanerin mit einem koreanischen Vater und gilt als einflussreichste Dancehall-Künstlerin Jamaikas. 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

Rausschmeißerin für heute sagt mir dann schon wieder ein bisschen mehr. Und das ist Spice mit ihrem neuen Song Wallkeller. Das Video dazu auf YouTube ist in optischer und modischer Hinsicht sehr sehenswert. Klar sieht man auch wieder eine Menge Haut, wackelnde Hintern und ersehnten Reichtum in einer ansonsten aber sehr kahlen Welt. Aber auch 3 Dutzend blau-metallene Perücken auf Spices kreativen Kopf. Das war One Drop auf O1. Ich bin Karl Peisker. Die Playliste, die könnt ihr wie immer nachlesen auf meiner Webseite onedrop-radio.de. Und nachhören könnt ihr meine Shows auf Soundcloud und auf YouTube unter OneDrop Radio Show minus Karl Peisker. Die nächste ist in 2 Wochen und ich hoffe, ihr kommt wieder rein. Bounce It Tonight is Spice with their song Volcano. The clip of that song on YouTube is worth watching for its visual and fashion. Of course, you see plenty of skin shaking booties and the worlds everyone craves, set against an otherwise very barren world. That was One Drop on O1 from Oldenburg in Northern Germany. I'm Karl Peisker. 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